0: Zum Fußball. England hat bei der Weltmeisterschaft mit Mühe das Achtelfinale erreicht. Die Mannschaft von Trainer Thomas Tuchel gewann gegen die Demokratische Republik Kongo nach einem frühen Rückstand mit 2:1. Im Achtelfinale trifft England nun auf Co-Gastgeber Mexiko.
1: Das Wetter.
2: Nach Regen sieht's heute Nacht nicht aus. Da sind nur wenige Wolken unterwegs, 15 bis 11 Grad. Tagsüber zieht es sich dann aber zu. Da kann es auch mal regnen. Bis 27 Grad sind heute drin. Und morgen bis 26 Grad. Dazu

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1: Zurzeit liegen uns keine Meldungen vor. Wir wünschen allen unterwegs gute Fahrt.
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2: Guten Morgen. Ich weiß ja nicht, ob man sich zu dieser Uhrzeit so wirklich lebendig fühlen kann. Kamera tut's aber auf jeden Fall. Hier ist für euch Feel Alive.

0: mit Jennifer Lopez, If You Had My Love. Hallo zusammen, guten Morgen. Atze Schröder, ne? Der hat ja schon eine große Fanbase, das weiß er auch. Aber manchmal ist selbst er überrascht, wie viele Reaktionen er auf seine Späße bekommt.
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3: Ja, nee, ist klar.
4: Leute, ey, was eine Aktion letzten Freitag. Ich hatte bei Instagram und Facebook ein kleines Reel gepostet mit dem Thema, hier sterben Erben, das letzte Hemd hat keine Taschen und wer mit Schulden stirbt, hat Plus gemacht und so weiter. Ey, eine Welle darauf, 1,5 Millionen Views, hunderte Kommentare, fast alle lustig. Hier, mein Freund Johann Buchholz aus Emmen hat mir mal gesagt, in Ostfriesland heißt das beim Erben, wenn sich's ausgeht bis zum End, ist das beste Testament. Fand ich immer schon gut, solche Sprüche dazu. Aber die Kommentare auf meiner Seite, die hatten es aber in sich, ey. Pass auf hier, einer, der mit am meisten dabei war, dein letztes Auto ist immer ein Kombi. Das fand ich richtig gut. Oder hier Nick Draxel aus Stuttgart schrieb, der letzte Scheck soll platzen. Fand ich so gut. Die besten Trauergäste sind Gläubiger, ist so. Oder wie meine Oma gesagt hat, es gibt nichts Traurigeres, als mit dem vollen Konto zu sterben. Ja, und Leute, es ist doch so, denkt dran. Wir sind alle nur Gast auf Erden. Das Leben ist zu kurz für ein langes Gesicht. Ja, und letzte Woche schon gesagt, im Himmel gibt's kein Bier, drum trinken wir es hier.
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0: Das Wetter.
1: 15 bis 11 Grad, so sieht es im Moment temperaturmäßig aus bei uns im Land. Dazu nur wenige Wolken unterwegs. Tagsüber heute dann aber bis 27 Grad und da dann eine dicke Wolkendecke, die auch ab und an Regen bringt. Der Freitag, der wird dann aber wieder schöner. Einiges an Sonne dabei, dazu meist trocken bis 26 Grad.
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2: Zurzeit liegen uns keine Meldungen vor. Wir wünschen allen unterwegs gute Fahrt.
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1: Die Zeit in der Uni, der letzte Urlaub mit den Freunden, der letzte Trip ans Meer mit dem Partner, die Grillparty mit den Nachbarn. Wir alle haben so Erinnerungen, an die wir gerne zurückdenken, ne? Und Juli haben genau diesen Erinnerungen einen Song gewidmet. Hier ist Geile Zeit.

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0: Gibt's jetzt nach dem Aus für Deutschland eigentlich noch wen, der die restlichen Spiele tippt? Ich habe ja gar keine Motivation mehr. Werde ich halt Letzter.
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0: Wobei, vielleicht lasse ich einfach die KI für mich tippen. Das machen ja immer mehr Leute, der Kollege Stefan Rejek, über das Tippen mit KI.
2: Am Institut für Künstliche Intelligenz der Ludwig-Maximilians-Universität in München. Boah, was ein Name, ey. Jedenfalls wird da gerade getestet, wie gut eine KI Fußballspiele tippen kann. Ja, und die wollen natürlich wissen, kann die KI vielleicht sogar mithalten mit diesen Kicktipp-Göttern, die jeder von uns kennt und jeder hasst, ja? Diese Leute, die still und heimlich mit dem Namen Schoki Hasi 3000 die Büro-Kicktipp-Tabelle anführen. Naja, jedenfalls, um zu schauen, wie die KI bei sowas performt, sind jetzt in diesem Testprojekt alle möglichen KIs in einer Tipprunde. Ja, richtig gehört, wie so ein digitaler Stammtisch mit den Allstars in Sachen KI. ChatGPT, Gemini, Grok, DeepSea, Cloud Opus, Cloud Fable, Mistralarge, Qwen. Ja, und am Ende des Tages wird eben geschaut, welche KI beim Tippen am besten abgeschnitten hat. Ist ja eine interessante Frage, aber noch viel wichtiger ist ja eigentlich, geben sich die KIs da eigentlich auch

0: und Namen wie Biernot United oder FC Fehlprognose. Und noch was, wenn jetzt die KI für mich tippt und ich nichts mehr machen muss, was mache ich dann mit all meiner freien Zeit? Ich weiß, ich mache eine Tipprunde auf, in der wir tippen, welche KI am besten tippt. Ja, muss ich nur eben ChatGPT fragen, auf welche KI ich setzen soll. In dem Sinne, schöne Wärme euch noch, euer Schoki Hasi 3000.
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2: The Bowser Magnet.

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1: Ich bin Katrin Müller. Die Spitzen von Union und SPD haben sich im Koalitionsausschuss auf eine Reihe von Reformen verständigt. Das erfuhr die DPR nach 7,5 Stunden Beratungen am späten Abend aus Koalitionskreisen. Über die Inhalte wollen die Vorsitzenden von Union und SPD am Vormittag auf einer Pressekonferenz informieren. Auf einige Punkte des Reformpakets hatte sich die Koalition auch schon vor dem Treffen geeinigt.
2: Was das Thema Rente angeht, ist das weitgehend abgehakt. Die Vorschläge der Rentenkommission sollen umgesetzt werden. Punkt. Und die Chancen, dass das mit den Stimmen von Union und SPD durch den Bundestag geht, die stehen ganz gut. Na und bei der Gesundheitsreform, da ist halt ein radikaler Sparkurs angesagt. Egal ob bei Kliniken, Arztpraxen, Patienten oder Medikamenten. Ziel ist, das Spargesetz so schnell wie möglich durch den Bundestag zu bringen. Tanja Wagner, Nachrichtenredaktion.
1: Die USA und der Iran haben nach Darstellung der Vermittlerstaaten Katar und Pakistan in indirekten Gesprächen Fortschritte erzielt. Bei Fragen im Zusammenhang mit dem vor 2 Wochen vereinbarten Rahmenabkommen zur Beendigung des Irankriegs seien positive Fortschritte erzielt worden, hieß es von katarischer Seite. Demnach wurde vereinbart, die Gespräche fortzusetzen. Ökostrom ist in Deutschland weiter auf dem Vormarsch. Im ersten Halbjahr 2026 hatte klimaneutral erzeugter Strom mit 58% einen so großen Anteil am Stromverbrauch wie noch nie in diesem Zeitraum. Das geht aus Hochrechnungen von Forschern und des Branchenverbands hervor.
3: Vor allem die Stromerzeugung aus Wind und Sonne hat im ersten Halbjahr kräftig zugelegt. Das lag vor allem wohl daran, dass einfach mehr Wind wehte als im ersten Halbjahr 2025. Und es regnete weniger. Das begünstigte die Stromerzeugung aus Sonnenenergie neben dem stetigen Ausbau von Photovoltaikanlagen. Bis zum Jahr 2030 soll in Deutschland 80% des Bruttostromverbrauchs aus erneuerbaren Energien stammen. Onni Tochau, Berlin.
1: Zum Fußball. Bei der WM hat Belgien ein fulminantes Comeback hingelegt und den nächsten Tiefschlag abgewendet. Das Team gewann sein 16. Finale gegen Senegal nach 2 Tore Rückstand noch mit 3:2 nach Verlängerung. Zuvor hatte England gegen die Demokratische Republik Kongo nach einem frühen Rückstand mit 2:1 gewonnen und trifft im Achtelfinale auf Co-Gastgeber Mexiko.
4: Das Wetter.
5: In der Nacht zum Donnerstag gibt es nur wenig Wolken und es bleibt trocken. Die Werte gehen runter auf 15 bis 11 Grad. Am Tag zieht es sich dann zu und es kann auch kurze Schauer oder Gewitter geben bei maximal 27 Grad.

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1: Zurzeit liegen uns keine Meldungen vor. Wir wünschen allen unterwegs gute Fahrt.
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2: Hallo zusammen, eine schöne Nacht mit uns. Haltet durch, wir sind bei euch. Johanna Tänzer hier. Das sind Rox

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0: zusammen. Hey, es geht so langsam in Richtung Sommerferien und weil nicht alle 6 Wochen lang unterwegs sind, logischerweise, müssen wir gucken, dass wir hier eine gute Zeit verbringen. Deswegen stellen wir euch in dieser Woche ganz besonders schöne und tolle, außergewöhnliche Seen hier in NRW bei uns vor. Claudia Löhr, die war diesmal am Otto-Meigler-See.
1: Ich stehe hier an einem wunderschönen, wirklich sehr, sehr breiten Sandstrand. Ich ziehe mal die Schuhe aus. Es ist Mallorca-Feeling hier. Ein paar Kinder touren hier schon herum. Das ist die große Attraktion, die Wasserrutsche, ganz neu in diesem Jahr.
2: Ja, die ist richtig cool, die Rutsche. Man kann so mit den Knien und dann Saltos machen und alles.
3: Ich finde auch noch hier schön, dass es hier einen Spielplatz für kleine Kinder gibt, dass man hier auch was zu essen kaufen kann, falls man Hunger hat.
1: Das hier sieht auf jeden Fall sehr nobel aus, der Beach Club am Otto-Meigler-See. Sehr gepflegt hier unter Palmen. Das ist echt Karibik-Feeling. Hier unten am Wasser stehen direkt die Liegen. Also kannst quasi deinen Drink genießen und die Füße dabei ins Wasser halten. Wunderschön, da gehe ich mal an die Bar. Was gibt's denn hier alles Tolles? Das sieht ja fantastisch aus.
4: Also wir haben von Getränken, Aperitifs, Longdrinks oder auch die nicht alkoholischen. Wir haben Eis, wir haben Kaffee, eigentlich alles, was das Herz begehrt.
1: Und hier abends, ich glaube, nach Feierabend wird hier auch ganz gerne mal gechillt.
4: Genau, einmal im Monat machen wir eine After-Work-Party. Das ist immer der Donnerstag. Da haben wir dann auch den Geigenspieler da, haben gute Musik. Und die Leute haben einfach nur gute Laune.
1: Also ihr habt es gehört, hier viele kommen auch nach Feierabend hier hin und genießen den Sonnenuntergang bei einem leckeren Getränk. Insgesamt fühlt sich das hier wirklich alles 100% nach Urlaub an. Ein wunderschöner Ort. Erwachsene zahlen 6,50 Euro fürs Tagesticket. Kinder bis 13 3,50 Euro. Am Eingang bekommt ihr einen Wertebon, den könnt ihr am Beachclub hier einlösen. Also auch eine Win-Win-Situation. Tickets könnte man auch online kaufen. Ne? Am Wochenende erspart ihr euch dann die Warteschlange.

0: Das Wetter.
1: In der Nacht sind nur wenig Wolken unterwegs und es bleibt auch trocken. Temperaturen, die sinken auf 15 bis 11 Grad. Tagsüber wird es dann ja sehr bewölkt, es zieht sich zu und es sind kurze Schauer oder auch Gewitter möglich. Die Höchstwerte liegen bei maximal 27 Grad.
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2: Zurzeit liegen uns keine Meldungen vor. Wir wünschen allen unterwegs gute Fahrt.
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1: Hallo, hallo. Einen schönen frühen Donnerstagmorgen wünsche ich euch. Ich bin Johanna Tänzer und das ist Jerry Halliwell. It's raining men. Ja, dann lass mal losregnen.

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Leute, es gibt was Neues von Katy Perry. Watch It Burn heißt die neue Single. Und das Krasse ist, die erinnert mich irgendwie voll an die Katy Perry von 2010. So ein bisschen nostalgisch. Also hier, so Hits wie diese hier, meine ich.

0: Ja, denkt da mal dran, wenn ihr gleich Watch It Burn hört. Also ich finde, irgendwie hat das so einen 2010er Vibe. Watch It Burn ist übrigens eine Twin-Single. Das heißt, dieser Song, der knüpft thematisch an die letzte Single, an Band-Aids an. Da ging es ja noch so um den Herzschmerz einer zerbrechenden Beziehung. Und in Watch It Burn hat sich Katy Perry davon gelöst und sich stattdessen für die Liebe am Leben und an sich selbst entschieden.
1: I wrote two songs, Band-Aids and Watch It Burn. And I was terrified of putting Watch It Burn out. I was a little scared of putting Band-Aids out because they're so honest and they really tell a lot about my story. And I was like, I'm never putting this out. And cut to now, I'm putting it out.
0: Also sie hat zwei Songs geschrieben, Band-Aids und Watch It Burn. Und sie dachte, sie würde die Songs nie veröffentlichen, weil die halt so viel von ihr preisgeben. Umso glücklicher sind wir natürlich, dass sie es dann doch gemacht hat. Und den neuen, den spielen wir jetzt. Das ist Watch It Burn. Katy Perry, ganz neu bei uns.
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1: Ich bin Katrin Müller. Die Spitzen von Union und SPD haben sich im Koalitionsausschuss auf eine Reihe von Reformen verständigt. Das erfuhr die DPR nach 7,5 Stunden Beratungen am späten Abend aus Koalitionskreisen. Über die Inhalte wollen die Vorsitzenden von Union und SPD am Vormittag auf einer Pressekonferenz informieren. Auf einige Punkte des Reformpakets hatte sich die Koalition auch schon vor dem Treffen geeinigt.
2: Ja, was das Thema Rente angeht, ist das weitgehend abgehakt. Die Vorschläge der Rentenkommission sollen umgesetzt werden. Punkt. Und die Chancen, dass das mit den Stimmen von Union und SPD durch den Bundestag geht, die stehen ganz gut. Na und bei der Gesundheitsreform, da ist halt ein radikaler Sparkurs angesagt. Egal ob bei Kliniken, Arztpraxen, Patienten oder Medikamenten. Ziel ist, das Spargesetz so schnell wie möglich durch den Bundestag zu bringen. Tanja Wagner, Nachrichtenredaktion.
1: Die USA und der Iran haben nach Darstellung der Vermittlerstaaten Katar und Pakistan in indirekten Gesprächen Fortschritte erzielt. Bei Fragen im Zusammenhang mit dem vor 2 Wochen vereinbarten Rahmenabkommen zur Beendigung des Irankriegs seien positive Fortschritte erzielt worden, hieß es von katarischer Seite. Demnach wurde vereinbart, die Gespräche fortzusetzen. Ökostrom ist in Deutschland weiter auf dem Vormarsch. Im ersten Halbjahr 2026 hatte klimaneutral erzeugter Strom mit 58% einen so großen Anteil am Stromverbrauch wie noch nie in diesem Zeitraum. Das geht aus Hochrechnungen von Forschern und des Branchenverbands hervor.
3: Vor allem die Stromerzeugung aus Wind und Sonne hat im ersten Halbjahr kräftig zugelegt. Das lag vor allem wohl daran, dass einfach mehr Wind wehte als im ersten Halbjahr 2025. Und es regnete weniger. Das begünstigte die Stromerzeugung aus Sonnenenergie neben dem stetigen Ausbau von Photovoltaikanlagen. Bis zum Jahr 2030 soll in Deutschland 80% des Bruttostromverbrauchs aus erneuerbaren Energien stammen. Onni Tochau, Berlin.
1: Zum Fußball. Bei der WM hat Belgien ein fulminantes Comeback hingelegt und den nächsten Tiefschlag abgewendet. Das Team gewann sein 16-Finale gegen Senegal nach 2 Tore Rückstand noch mit 3:2 nach Verlängerung. Zuvor hatte England gegen die Demokratische Republik Kongo nach einem frühen Rückstand mit 2:1 gewonnen und trifft im Achtelfinale auf Co-Gastgeber Mexiko.
4: Das Wetter.
5: In der Nacht ist es locker bewölkt und trocken. Die Temperaturen gehen runter auf 15 bis 11 Grad. Am Tag selbst ziehen dann ein paar mehr Wolken auf und im Tagesverlauf kann es auch kurze Schauer und Gewitter geben. Und die Temperaturen, die gehen auf bis zu 27 Grad hoch.
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6: Zurzeit liegen uns keine Meldungen vor. Wir wünschen allen unterwegs gute Fahrt.
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5: Hallo zusammen. Johanna Tänzer ist hier. Wünsche euch eine ganz angenehme und ruhige Nacht. Und wir machen das hier auch alles ganz entspannt zusammen, okay? Das ist Alex Warren mit Ordinary.
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3: Also die Sprache meiner Frau, als sie nach Deutschland kam, sie spricht sehr gut Deutsch, aber sie hadert immer noch manchmal mit ein paar deutschen Begriffen und sie produziert Versprecher, die sind zum Wegschreien. 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

0: kann mich überhaupt nicht konzentrieren. Ich glaube, ich habe ADAC. Ich sage, Schatz, das wäre aber gut, dann wären wir wenigstens abgeholt im Notfall. 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Ich habe gesagt, wenn das in deutscher Politik so weitergeht, kriegst du noch eine.
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0: Kelly, Rakim, Mondes.
1: Das Wetter.
2: In der Nacht zum Donnerstag gibt's nur wenig Wolken und es bleibt trocken. Die Werte gehen runter auf 15 bis 11 Grad. Am Tag zieht sich's dann zu und es kann auch kurze Schauer oder Gewitter geben bei maximal 27 Grad.
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3: Zurzeit liegen uns keine Meldungen vor. Wir wünschen allen unterwegs gute Fahrt.
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2: Hallo, hallo. Guten Morgen zusammen. Ich bin Johanna Tänzer. Wer seid denn ihr? Ja, willkommen. Leute, es gibt einen neuen Minions-Film in den Kinos. Minions in Monsters. Und den stellen wir euch gleich vor.

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0: endlich wieder da.
1: Gibt es einen Namen, um euch alle anzusprechen?
2: Minions.
0: Ja, sie sind zurück. Die Minions sind im Kino. Die kleinen Viecher, die wie eine gelbe Kapsel aussehen und meistens blaue Latzhosen tragen und sehr lustigen Quatsch sprechen, die sind wieder da. Und du hast sie schon gesehen, Filmexperte Jörg Albrecht, ne?
3: Ja, 7. Auftritt der Chaos-Truppe im mittlerweile 3. eigenen Film mit dem Titel Minions and Monsters. Und die Fans der Minions, die scheinen ganz heiß darauf zu sein. Denn, und das gab's noch nie, allein mit den Previews am Wochenende und 150.000 verkauften Tickets haben die Minions die Nummer 1 der deutschen Kinocharts erobert.
2: Macarino, Papa!
1: Wunderbar, wunderbar!
0: Hör ich das richtig? Spielt in dem neuen Minions-Film vielleicht auch Christoph Waltz mit?
3: Deine Lauscher funktionieren. Christoph Waltz spielt einen Regisseur, der im Hollywood der 1920er Jahre auf die Minions trifft und mit ihnen Großes vorhat.
4: Also, Minions, mein Name ist Max. Ich möchte mit euch arbeiten. Wir sollten Filme drehen.
2: Filme?
3: Nicht irgendein Film, sondern natürlich ein Horrorstreifen. Klar, dass der Plan nicht so aufgeht, wie sich Max das gedacht hat. Was aber komplett aufgeht, das ist dieser Film, der vollgestopft ist mit Filmzitaten der frühen Hollywood-Ära. Und so haben die Erwachsenen diesmal mindestens genauso viel Spaß an den Minions wie die Kids. Ich würde mich sogar dazu hinreißen lassen, dass Minions and Monsters der bislang beste Film der Reihe ist.
0: Oh krass. Dann müssen wir doch da wohl rein, oder? Minions and Monsters gibt's jetzt neu im Kino. Und den gucken wir uns ja wohl an, oder?
2: Emilia,
0: okay, diskutiert das mal ohne mich weiter.
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1: Ich bin Katrin Müller. Die Spitzen von Union und SPD haben sich im Koalitionsausschuss auf eine Reihe von Reformen verständigt. Das erfuhr die DPA nach 7,5 Stunden Beratungen am späten Abend aus Koalitionskreisen. Über die Inhalte wollen die Vorsitzenden von Union und SPD am Vormittag auf einer Pressekonferenz informieren. Auf einige Punkte des Reformpakets hatte sich die Koalition auch schon vor dem Treffen geeinigt.
2: Bei der Rente ist sich Schwarz-Rot weitgehend einig. Die Vorschläge der Rentenkommission sollen vollumfänglich umgesetzt werden. Und bei der Gesundheitsreform sollen die ersten Gesetze schon bis Jahresende fix sein. Streit gibt es dagegen noch bei den Themen Steuern und Arbeitszeit. Die SPD will kleinere Einkommen entlasten und dafür Gutverdiener ab 100.000 Euro und Erben stärker zur Kasse bitten, was die Union in der vorgeschlagenen Form ablehnt. CDU und CSU wollen den 8-Stunden-Arbeitstag dagegen mit einer Wochenarbeitszeit ablösen. Dagegen machen wiederum die Gewerkschaften mobil. Tanja Wagner, Nachrichtenredaktion.
1: Nach dem Ende des Tankrabatts sind die Spritpreise stark gestiegen. Nach dem typischen Mittagssprung stiegen die Preise für E10 im bundesweiten Durchschnitt auf 2,15 Euro pro Liter an, bei Diesel auf 2,11 Euro. Der Steuerrabatt in Höhe von etwa 17 Cent pro Liter war zum 1. Juli ausgelaufen. Der ADAC und die Monopolkommission werfen den Mineralölkonzernen vor, das Ende des Tankrabatts schon vor dessen Auslaufen in die Preise eingerechnet zu haben. Die Bundesanwaltschaft hat in Hamburg Anklage gegen einen mutmaßlichen Drahtzieher der Nord Stream-Anschläge im September 2022 erhoben. Das bestätigte die Kanzlei des angeklagten Ukrainers.
3: Die Bundesanwaltschaft wirft dem Mann laut Medienberichten Kriegsverbrechen, das Herbeiführen einer Sprengstoffexplosion und die Zerstörung von Bauwerken vor. Der Ukrainer war im vergangenen Jahr im Italienurlaub gefasst worden. Er wehrte sich monatelang gegen die Auslieferung nach Deutschland. Im November wurde er dann aber überstellt. Thomas Brock, Nachrichtenredaktion.
1: Zum Fußball. Bei der WM hat Belgien ein fulminantes Comeback hingelegt und den nächsten Tiefschlag abgewendet. Das Team gewann sein 16. Finale gegen Senegal nach 2 Tore Rückstand noch mit 3:2 nach Verlängerung. Zuvor hatte England gegen die Demokratische Republik Kongo nach einem frühen Rückstand mit 2:1 gewonnen und trifft im Achtelfinale auf Co-Gastgeber Mexiko.
4: Das Wetter.
5: In der Nacht sind nur wenig Wolken unterwegs und es bleibt auch trocken. Temperaturen, die sinken auf 15 bis 11 Grad. Tagsüber wird es dann ja sehr bewölkt, es zieht sich zu und es sind kurze Schauer oder auch Gewitter möglich. Die Höchstwerte liegen bei maximal 27 Grad.
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7: Zurzeit liegen uns keine Meldungen vor. Wir wünschen allen unterwegs gute Fahrt.
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8: Hey, guten Morgen zusammen. Wir starten rein gemeinsam in diesen sehr frühen Donnerstag. Ich bin Johanna Tänzer. Das ist Ed Sheeran mit Azizam. Kommt gut in den Donnerstag.

0: I knew it, I knew you. Dich kenne ich doch auch hier. Du bist doch dieser Robert Jans,
1: ich bin
0: oder?
1: Da.
2: Ah, ja, klar. 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
0: Ja, Robert Jans ist da. Was bringt denn der Tag? Wir kriegen doch heute auch wieder einen schönen, entspannten, sommerlichen Tag. Das weiß ich schon mal.
1: Ja, einmal das und vielleicht bringt er ja auch Urlaub für euch, die gerade zuhören. Mhm. Gerade läuft da so ein bisschen die Aufarbeitung nach unserer WM-Blamage. Mhm. Keine Ahnung, was wird da alles diskutiert? Ne? Wer wird Bundestrainer? Kommt Elfmeterschießen ab der Grundschule auf den Stundenplan, damit es irgendwann auch mal wieder klappt in den nächsten Generationen. Ja. Das sind ja so all die Dinge, die aktuell besprochen werden. Mhm. Aber eine Sache, die ist auf jeden Fall völlig klar.
0: Nämlich?
1: Ja, unser Kicker-Duell.
0: Aha.
1: Da könnt ihr auch jetzt euch bewerben, bevor es zur Arbeit geht, für ein Käffchen oder so. Denn trotz WM aus, wir zocken weiterhin um Sonne, Strand, Meer. Unser Kicker-Duell im Deutschen Fußballmuseum in Dortmund, das läuft nämlich was?
0: Weiter.
1: Richtig. Ihr tretet im 1 gegen 1 am Kickertisch an und könnt euch dabei die Chance auf einen richtig tollen Urlaub sichern. Und hier geht es in der aktuellen Runde hin.
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1: Das klingt fast wie bei mir zu Hause.
0: Also,
1: bewerbt euch jetzt auf unserer Homepage und mit ein bisschen Glück geht's dann bald für euch in die Sonne.
0: Robert, das wäre doch auch was für uns.
1: Ja, wir dürfen leider nicht mitmachen.
0: Och man.
1: Aber wir dürfen uns ja schon so langsam auf Wochenende freuen. Ja. Das ist ja auch sowas wie Urlaub in klein.
0: Ja, genau. Ja. Yeah, right.
1: Und Sonne haben wir ja auch im Moment.
0: Und ich bin auch richtig schlecht im Kickernest.
1: Wochenende wird schön.
0: Okay, danke, Robert. Tschüss.

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0: Das Wetter.
1: In der Nacht ist es locker bewölkt und trocken. Die Temperaturen gehen runter auf 15 bis 11 Grad. Am Tag selbst ziehen dann ein paar mehr Wolken auf und im Tagesverlauf kann es auch kurze Schauer und Gewitter geben. Und die Temperaturen, die gehen auf bis zu 27 Grad hoch.
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2: Zurzeit liegen uns keine Meldungen vor. Wir wünschen allen unterwegs gute

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1: Hallo, guten Morgen zusammen. Sagt mal, wie schön wäre das denn bitte, jetzt mit so einem 90er wach zu werden?
2: Yeah.
1: Oh yeah, machen wir möglich. Die Backstreet Boys mit I Want It That Way jetzt für euch. 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
2: 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Das kann ja eine Stunde sein oder ein Quartal. Irgendwas dazwischen.
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0: Olly Murs, dear darling, guten Morgen zusammen. Eine Woche ist es jetzt her, das verheerende Erdbeben in Venezuela. Das ganze Ausmaß ist immer noch nicht absehbar und überall wird Hilfe benötigt.
1: Augenblick mal aktuell.
2: Die Bilder sind wirklich schwer mit eigenen Worten zu beschreiben. Es ist wirklich die Kartenhäuser, sind die Häuser in sich zusammengefallen. Die Menschen suchen teilweise mit schwerem Gerät, teilweise mit bloßen Händen immer noch nach Überlebenden.
3: Sagt Jonas Jung. Er ist Nothilfekoordinator bei Malteser International. Die katholische Hilfsorganisation hat ihren Sitz in Köln und hat ein Nothilfeteam in die Erdbebenregion geschickt, zu dem auch Jonas Jung gehört. Seit dem Wochenende sind sie in Venezuela vor Ort und konnten auch dieses kleine Wunder miterleben.
2: Wir wurden tatsächlich Zeuge an einem anderen Ort, wo tatsächlich noch jemand lebend aus den Trümmern gerettet werden konnte nach über 4 Tagen. Aber solche freudigen Ereignisse passieren natürlich immer seltener. Und es ist sehr viel Leid, mit dem wir hier konfrontiert sind.
3: Es geht also nun darum, Verletzte zu versorgen, Trinkwasser und Medikamente zu verteilen. Denn auch schon vor dem Erdbeben war die Situation in dem südamerikanischen Land alles andere als optimal.
2: Die Menschen werden teilweise verletzt auf Motorrädern transportiert, weil es keine Ambulanzen gibt. Und die medizinische Versorgung gerade hier in der etwas abgelegenen Region natürlich nicht so gut ist wie in den großen Städten.
3: Seit vielen Jahren arbeitet Malteser International mit lokalen Partnerorganisationen in Venezuela. Das hilft auch jetzt in der großen Krise.
2: Wir als Malteser International werden daher mit unseren Partnern und den Maltesern hier vor Ort mobile medizinische Einheiten in die Krisenregion schicken, um hier entsprechend die Menschen zu unterstützen. Die Menschen sind hier dringend auf ihre Unterstützung angewiesen. Vielen Dank.
3: Alle Infos auch zu Spendenmöglichkeiten bei uns auf augenblickmalonline.de. Stefan

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0: mit Malte Albrecht. Schönen guten Morgen. Monatelang wurde daran gearbeitet und seit kurz vor Mitternacht steht es jetzt auch das große Reformpaket der Koalition. Die Spitzen von Union und SPD haben sich am späten Abend darauf geeinigt. Das ist aus Koalitionskreisen bestätigt worden. Danny Hopper aus dem News-Team. Das Paket soll für wirtschaftliches Wachstum und soziale Sicherheit sorgen.
1: Genau, die Einzelheiten sollen wir am Morgen gegen 9 Uhr erfahren. Dann wollen sich die Chefs der Regierungsparteien im Garten des Kanzleramts dazu äußern und Details nennen. Was man so in der Nacht gehört hat, haben sich Union und SPD aber auch beim wohl dicksten Brocken geeinigt, einer Reform der Einkommenssteuer. Einig war man sich zwar, dass man ab dem nächsten Jahr vor allem kleine und mittlere Einkommen entlasten will, gestritten wurde aber darüber, wie man das Ganze gegenfinanzieren will. Da hat man sich anscheinend jetzt geeinigt. Genauso wie bei den Themen Rente, Arbeitsmarkt und Wachstum und auch beim Bürokratieabbau. Dazu wird die Koalition am Morgen wohl eine ganze Reihe von Maßnahmen vorstellen. Spannend bleibt die Frage, ob es wirklich der große Sprung nach vorne sein wird, den Bundeskanzler Merz noch gestern angekündigt hatte. Denn das Reformpaket soll ja die sozialen Sicherungssysteme stabilisieren, die Menschen im Land steuerlich entlasten und die stagnierende deutsche Wirtschaft wieder in Schwung bringen. Und das Paket dürfte auch mit darüber entscheiden, ob die Bundesregierung kurz vor den wichtigen Landtagswahlen im Osten noch die Kurve kriegt.
0: Dankeschön, Danny. Und das sind weitere wichtige Schlagzeilen an diesem Morgen. Nach dem Ende des Tankrabatts rückt nun offenbar die Einführung eines Spritpreisdeckels näher. Der Wirtschaftsausschuss des Bundesrates habe den Weg freigemacht für staatlich festgelegte Obergrenzen, berichtet die RP. Als Vorbild wird Luxemburg genannt. Dort gäbe es seit Jahren gute Erfahrungen mit staatlich festgelegten Maximalpreisen beim Tanken, heißt es. In Remscheid ist ein 42-jähriger Mann bei einem Polizeieinsatz erschossen worden. Der Mann soll vorher zwei Mädchen mit Pfefferspray bedroht und anschließend die Beamten angesprüht haben, teilte die Staatsanwaltschaft Wuppertal mit. Ein Taser-Einsatz sei wirkungslos geblieben. Danach soll der Mann Werkzeug nach den Einsatzkräften geworfen haben. Daraufhin schoss ein Beamter auf den 42-Jährigen. Trotz Wiederbelebungsversuchen starb der Mann noch am Einsatzort. Die USA stehen im Achtelfinale der Fußball-WM. Der Co-Gastgeber hat am frühen Morgen im 16. Finale gegen Bosnien-Herzegowina mit 2:0 gewonnen. Im Achtelfinale geht es für die USA nun gegen Belgien. Die Belgier setzten sich gegen den Senegal nach 0:2 Rückstand noch mit 3:2 nach Verlängerung durch. Außerdem gewann England gegen die Demokratische Republik Kongo mit 2:1 und trifft im Achtelfinale ebenfalls auf einen Gastgeber, und zwar auf Mexiko. Und das waren die Nachrichten mit Malte Albrecht.
2: An der Radio Essen Wetterbude in Stadtwald haben wir aktuell 15 Grad. Der Tag startet erstmal mit vielen Wolken. Im Laufe des Tages wird es freundlicher. Die Sonne zeigt sich immer öfter. Wir werden bis zu 24 Grad heute schaffen. Morgen, da bleibt es ähnlich angenehm. Wieder viel Sonne und bei den Temperaturen ändert sich nichts. Und hier ist jetzt für euch der Radio Essen Verkehrsservice. Noch ohne Staus um diese Zeit. Ein Hinweis habe ich allerdings. Seit gestern gibt es nämlich einen neuen Knöllchenkalle-Blitzer-Anhänger-Standort in Altenessen auf der Alten Essener Straße statt einwärts in der 30er-Zone.
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2: Hier ist für euch Christian Bannier. Guten Morgen. Aus den Moskitos sind die Eagles geworden. Ja, und mal gucken, was jetzt als nächstes kommt. Gibt es in unserer Stadt in Zukunft überhaupt noch Eishockey? Die Eagles haben Insolvenz angemeldet. Wie konnte es dazu kommen? Das klären wir gleich in ein paar Minuten.
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0: Guten Morgen, gleich 6:10 hier bei Radio Essen. Wir müssen heute Morgen mal über Eishockey reden, weil da gibt es wirklich keine schönen Nachrichten. Eishockey-Fans, die müssen jetzt stark sein. Der Eishockeysport bei uns in Essen, der steht tatsächlich vorm Aus. Anna Vier ist da aus den Radio Essen Nachrichten, hat sich da schlau gemacht. Guten Morgen.
1: Guten Morgen.
0: Das kam jetzt doch alles so ein bisschen plötzlich. Vor einem Jahr hat sich doch erst der neue Verein gegründet.
1: Ja, das ist korrekt. Letztes Jahr ist aus den Moskitos sind die Eagles Essen West geworden. Man hatte Hoffnungen in der Regionalliga West, aber die haben sich dann jetzt im Laufe des Jahres zerschlagen. Die Eagles haben jetzt einen Insolvenzantrag gestellt und lösen sich komplett auf. So schreibt der Verein auf seiner Facebook-Seite.

0: Warum das jetzt auf einmal? Schreiben das auch?
1: Ja, es ist die Gesamtsituation, die gerade wohl einfach aussichtslos ist. In den letzten Monaten ist viel passiert. Der Verein stehe jetzt vor wirtschaftlichen und organisatorischen Herausforderungen. Die lassen sich einfach nicht mehr stemmen. Da fehlt jetzt die Perspektive.
0: Anfang der 2000er hat Essen noch in der DEL gespielt, also in der ersten Eishockey-Liga. Jetzt ist der Sport hier bei uns in Essen wirklich sehr in Gefahr. Das waren Infos aus den Radio Essen Nachrichten.

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0: Guten Morgen hier bei Radio Essen. 20 nach 6 haben wir es inzwischen durch in Altenessen. Da läuft ein Feuerwehreinsatz im Moment. Und zwar an der katholischen Kirche Herz Marie. Das ist an der Hesslerstraße. Die ist vor gut 2 Wochen erst außer Dienst gestellt worden, diese Kirche. Jetzt brennt es da. Nico Blum von der Essener Feuerwehr ist jetzt live am Telefon. Guten Morgen.
1: Guten Morgen.
0: Steht schon irgendwie fest, was da genau brennt in dieser Kirche?
1: Also wir hatten bei Eintreffen der Feuerwehr eine sehr starke Rauchentwicklung aus dem Keller. Laut aktuellem Stand brennt es in der Bibliothek der ehemalig genutzten Kirche.
0: Die ist jetzt seit 2 Wochen außer Dienst. Ist es schwierig, da reinzukommen oder gab es da noch Ansprechpartner?
1: Also die Kirche ist nicht mehr in Betrieb. Die Kirche war sehr gut gesichert. Wir mussten uns erst gewaltsam Zugang zur Kirche verschaffen. Wir haben mit schwerem metallischem Gerät die Gitter von den Fenstern entfernt, sodass wir dann zügig die Brandbekämpfung einleiten konnten. Derzeit durchsuchen wir die Kirche. Wir entfernen gerade den Brandrauch aus der Kirche. Das sind die Maßnahmen, die aktuell noch vor Ort durchgeführt werden.
0: Gibt es irgendwelche Auswirkungen für den Verkehr auf der Hesslerstraße?
1: Der Bereich der Hesslerstraße ist derzeit in beide Richtungen durch die Maßnahmen gesperrt. Wie weit die Kindertagesstätte, die direkt angrenzend sich befindet, heute geöffnet ist, das klären wir in den nächsten Minuten.
0: Gibt schon irgendwie eine Prognose, wie lange das noch dauert, auch vor allen Dingen aus Sicht der Autofahrer?
1: Die Maßnahmen der Feuerwehr werden noch circa 1 Stunde andauern.
0: Nico Blum von der Essener Feuerwehr, der ist im Moment live in Altenessen und hier am Radio Essen Telefon. Ich danke ganz herzlich, wünsche, dass das alles jetzt schnell sich löschen und wieder in Ordnung bringen lässt.

0: Guten Morgen. Wir haben es 6:30 hier bei Radio Essen. Die Nachrichten kommen jetzt bei uns. Anna Vier schon im Studio.
1: Schönen guten Morgen.
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1: In Altenessen brennt eine Kirche. Um 5 Uhr ging der Notruf bei der Feuerwehr Essen ein. Aus dem Keller der Kirche Herz Maria kam schon dicker Rauch, als die Einsatzkräfte dort ankamen. Die Kirche wurde erst vor 2 Wochen entweiht. Die Einsatzkräfte mussten sich gewaltsam Zutritt verschaffen. Die Hessler Straße ist in Höhe der Kirche aktuell in beiden Richtungen gesperrt. Profi-Eishockey in Essen ist Geschichte. Die Eagles Essen West haben einen Insolvenzantrag gestellt. Der Verein löst sich komplett auf. So haben sie es auf ihrer Facebook-Seite geschrieben. Erst vor einem Jahr haben sich die Eagles Essen West als Nachfolger der Moskitos neu gegründet. In den letzten Wochen haben sich die Ereignisse überschlagen. Keine Lizenz für die Regionalliga West in der kommenden Saison und der Rücktritt des Vorstands. Und jetzt das Ende des Vereins. Fast jeder zweite Post- und Paketzusteller wurde mindestens einmal von einem Hund angegriffen. DHL und Deutsche Post versuchen seit Jahren etwas dagegen zu tun, unter anderem mit Hundetrainern. Morten Eichhorn ist einer dieser Trainer und war bei der Post in Stoppenberg im Einsatz. Er appelliert aber auch vor allem an die Verantwortung der Hundehalter.
3: Wir sind vor allen Dingen auch in der Pflicht dazu, den Hund eigentlich so zu führen, dass nichts passiert. Das heißt eben, wenn es an der Tür steht und ich weiß, ein Paket kommt, den Hund vielleicht einen Raum wegzupacken oder im Notfall die Leine dran zu machen oder ins Halsband zu greifen, auf jeden Fall dafür Sorge zu tragen, dass dem Zusteller, der Zustellerin natürlich nichts passiert.
1: Bei uns in Essen wurden im letzten Jahr 44 Zusteller von Hunden gebissen. Im Jahr davor waren es 52. Und jetzt noch eine Meldung aus der Bundespolitik. Die Spitzen von Union und SPD haben sich im Koalitionsausschuss auf eine Reihe von Reformen verständigt. Das berichtet die Deutsche Presseagentur. Wie genau diese Reformen aussehen, soll heute in einer Pressekonferenz bekannt gegeben werden.
2: Und jetzt die gute Nachricht.
1: Wassermarsch in der Innenstadt. Auf dem Wasserspielplatz direkt am Willy-Brandt-Platz plätschert wieder das Wasser über die Steine. Die Stadt hatte den Spielplatz vor mehr als 4 Wochen stillgelegt. Das digitale Steuergerät war kaputt. Die Technik wurde repariert und jetzt können Kinder dort wieder spielen. Und das waren die Radio Essen Nachrichten mit Anna Vier. 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
0: Wir haben noch ziemlich frische 16 Grad jetzt gerade an unserer Radio Essen Wetterbude in Borbeck. Nach und nach kommt die Sonne raus. Wir können uns auf maximal 24 Grad freuen. Und morgen geht's dann auch mit viel Sonne weiter hier bei uns in Essen. Im Radio Essen Verkehrsservice starten wir erstmal mit einer guten Meldung, nämlich von den Autobahnen. Da sind die Autobahnen soweit frei, da gibt's noch keine größeren Staus. Im Essener Stadtverkehr, gerade was Thema in den Nachrichten, ist die Hessler Straße im Norden von Altenessen gesperrt, im Bereich der Kreuzung Emscher Straße. Da brennt es in der Kirche und seit gestern gibt's einen neuen Knöllchen-Kalle-Blitzeanhänger-Standort, auch in Altenessen, aber ganz woanders dort, nämlich auf der Altenessener Straße, stadteinwärts in der 30er-Zone.
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0: Hier ist für euch Christian Bannier. Guten Morgen. Ja, und während der Nachrichten haben wir gerade noch eine aktuelle Info von der Feuerwehr reinbekommen. Und zwar die Kita, die da direkt neben der brennenden Kirche ist. Die kann öffnen heute, allerdings ein bisschen später als gewohnt, nämlich erst um 8 Uhr. Die Kita-Leitung wird die Eltern informieren. Das ist die Kita Tacker Tuckerland. Ja, so, jetzt habe ich es auch richtig ausgesprochen. Also die Kita macht heute auf. Da ist der Brandrauch nicht so schlimm. Die Kita hat es ganz gut überstanden.
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0: Es wird wieder sonnig und warm heute bei uns in Essen. Ja, und bei so einem Wetter, da haben auch die Waschanlagen bei uns in Essen gerade ordentlich zu tun. Erst wird das Auto so richtig schön von außen sauber gemacht und dann geht es natürlich an den Staubsauger. Also Sauger an und zack, schon sind das Haargummi, der Einkaufszettel oder auch der Euro, der noch unter dem Sitz lag, verschwunden. Kennt wahrscheinlich jeder von euch. Aber was passiert eigentlich mit diesen Sachen, die eingesaugt werden? Andreas von Mr. Wash im Westviertel hat es uns verraten.
1: Also wenn der Kunde bei sich im Auto irgendwas eingesaugt hat, dann ruft er bei uns an und sagt uns, da und da und da hat er jetzt gesaugt. Und dann verweisen wir den Kunden darauf, dass er am nächsten Tag morgens vorbeischauen kann. Der Hausmeister wird informiert, dass er diesen Sack nicht rausschmeißt. Und dann schauen die mit dem Hausmeister zusammen nach.
0: Ja, sehr gut. Also da ist nichts verloren. Spannend ist auch die Frage, was landet denn eigentlich alles so neben dem Staub im Staubsaugerbeutel?
1: Also da sind zu 80% Schlüssel. Ja, so zu 15% sind das USB-Sticks. Und kommt ab und zu mal vor, dass wirklich Ehringe sind.
0: Ja, die möchte man dann ja schon wieder haben. Wenn ihr auch mal wieder ein blitzblankes Auto haben möchtet, am Sonntag ist endlich wieder Verkehrsmeldertag von Radio Essen bei Mr. Wash im Westviertel. Das heißt, wir laden unsere 5000 Radio Essen Verkehrsmelderinnen und Verkehrsmelder ein zur Gratis-Autowäsche. Alle Infos, die stehen auf radioessen.de, da könnt ihr das alles nachlesen. Saugen ist selbstverständlich am Sonntag auch erlaubt, aber vorsichtig bitte.

0: 10:50, guten Morgen hier bei Radio Essen. Es ist gerade mal etwas mehr als 2 Wochen her. Da wurde die Kirche Herz Marie in Altenessen an der Hesslerstraße offiziell geschlossen. Da war die letzte Messe dort. Und heute Morgen haben wir einen großen Feuerwehreinsatz in dieser Kirche an der Hesslerstraße. Und zwar brennt es im Keller des Gebäudes. Nico Blum von der Essener Feuerwehr, mit dem habe ich gerade hier live in der Radio Essen Frühschicht telefoniert.
1: Also wir hatten bei Eintreffen der Feuerwehr eine sehr starke Rauchentwicklung aus dem Keller. Laut aktuellem Stand brennt es in der Bibliothek der ehemalig genutzten Kirche. Die Kirche war sehr gut gesichert. Wir mussten uns erst gewaltsam Zugang zur Kirche verschaffen. Wir haben mit schwerem hydraulischem Gerät die Gitter von den Fenstern entfernt, sodass wir dann zügig die Brandbekämpfung einleiten konnten. Derzeit durchsuchen wir die Kirche. Wir entfernen gerade den Brandrauch aus der Kirche. Das sind die Maßnahmen, die aktuell noch vor Ort durchgeführt werden.
0: Soweit Nico Blum von der Essener Feuerwehr zum Brand heute Morgen in der ehemaligen Kirche Herz Marie an der Hesslerstraße im Norden von Altenessen. Weitere Informationen gibt es natürlich hier ständig im Programm von Radio Essen. Die Kita nebenan übrigens, die öffnet heute um 8 Uhr. Das haben wir inzwischen auch erfahren. Hier ist Radio Essen. Guten Morgen.

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0: verschaukelt, denn die Preise für Benzin und Diesel sind direkt kräftig raufgeknallt. Um dagegen vorzugehen, rückt jetzt möglicherweise eine andere Maßnahme näher, ein Spritpreisdeckel. Das meldet zumindest die RP, Danny Hoppe aus dem News-Team.
1: Ja, sie schreibt, dass der Wirtschaftsausschuss des Bundesrats den Weg dafür freigemacht hat, also für eine staatlich festgelegte Obergrenze für Spritpreise. Vorbild ist hier Luxemburg, auf das sich die Länder berufen. Da legt das Wirtschaftsministerium schon länger fest, wie viel Benzin, Diesel und Heizöl maximal kosten dürfen. Und damit mache man dort seit Jahren gute Erfahrung, heißt es. Ziel ist es, so überhöhte Gewinne der Mineralölkonzerne und Abzocke zu verhindern und für verbraucherfreundliche Spritpreise zu sorgen. Entscheidend wird jetzt laut RP die Bundesratssitzung am 10. Juli. Sollten die Länderchefs dort dem Wirtschaftsausschuss folgen, würde das den Druck auf die Bundesregierung deutlich erhöhen.
0: Momentan sind ja nicht nur die Autofahrer sauer, sondern auch die Tankstellenbetreiber.
1: Ja, auch der Tankstelleninteressenverband TVI sagt, was die Mineralölkonzerne da gerade trieben, sei eine absolute Unverschämtheit. Die Tankstellenbetreiber hätten die Preise selbst gar nicht in der Hand, bekämen aber den ganzen Ärger der Autofahrer ab. Und auch die Monopolkommission hat beobachtet, dass sich die Mineralölkonzerne schon in den letzten Tagen auf ein Ende des Tankrabatts vorbereitet hatten und die Preise einfach so schon mal nach und nach angezogen hatten. Da seien nur noch 7 bis 11 Cent pro Liter weitergegeben worden, obwohl der Tankrabatt rechnerisch rund 17 Cent betragen sollte. Das sei wettbewerbspolitisch alarmierend, sagt die Monopolkommission.
0: Danke, Danny. Und jetzt weitere Nachrichten im Überblick. Die Koalitionsspitzen von Union und SPD haben sich am späten Abend auf ein Reformpaket für wirtschaftliches Wachstum und soziale Sicherheit geeinigt. Die konkreten Ergebnisse sollen am Vormittag präsentiert werden. Russland hat in der Nacht wieder mehrere Städte in der Ukraine massiv angegriffen. Aus der Hauptstadt Kiew wurden Explosionen gemeldet. Nach Behördenangaben gibt es mindestens 8 Tote und 34 Verletzte. Die USA sind ins WM-Achtelfinale eingezogen. Der Co-Gastgeber besiegte im 16. Finale Bosnien-Herzegowina mit 2:0. Außerdem gewann Belgien gegen den Senegal mit 3:2 nach Verlängerung und England mit 2:1 gegen die Demokratische Republik Kongo. Auf den Feldern geht's wieder los, die ersten Mähdrescher rollen an und viele Landwirte blicken mit gemischten Gefühlen auf die nächsten Wochen. Der Deutsche Bauernverband rechnet zwar insgesamt mit einer durchschnittlichen Ernte, warnt aber vor großen regionalen Unterschieden. Grund sei vor allem die Trockenheit im Frühjahr und der Hitzestress, heißt es. Dadurch könnten Menge und Qualität beeinträchtigt werden. Zusätzlich setzen den Bauern die gestiegenen Kosten und niedrigen Getreidepreise zu. Und das waren die Nachrichten mit Malte Albrecht.
2: Jetzt haben wir 16 Grad an der Radio Essen Wetterbude in Rüttenscheid. Die Sonne scheint schon, das wird sie heute auch weitermachen. Die Höchstwerte liegen bei 24 Grad. Auch morgen, da sieht es nach viel Sonne und angenehmen Temperaturen aus. Es bleibt also sommerlich bei uns in Essen. Jetzt für euch der Radio Essen Verkehrsservice mit dem Blick auf die Straßen. Im Moment gibt es keine Staus auf den Autobahnen oder im Essener Stadtverkehr. Aber einen Hinweis habe ich, die Hesslerstraße ist gesperrt in Altenessen in Höhe der Emscher Straße. Da brennt es im Keller der ehemaligen Kirche. Der Polizeieinsatz und der Feuerwehreinsatz, der läuft da noch. Also alle sind da im Moment vor Ort und gucken, was los ist. Ein Hinweis noch in eigener Sache, wenn ihr Meldungen habt, also Staus oder Blitzer, dann bitte heute unbedingt anrufen. Wir haben nämlich eine Störung im Verkehrssystem auf der Radio Essen App und der Internetseite. Deswegen kommen diese Meldungen bei uns heute Morgen nicht an.
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2: Hier ist für euch Christian Banni. Einen schönen Start wünsche ich in diesem Donnerstag, wenn der Postbote oder der Paketbote ins Krankenhaus kommen.
4: Gehst du mit deinen Postklamotten dahin? Die gucken dich erstmal so an und dann wissen sie schon auf jeden Fall direkt Bescheid. Also sagen die Hunde bis ich so, ja genau, okay, komm da einmal bitte durchschauen.
2: Wie wehrt man sich als Postbote oder Paketbote eigentlich am besten gegen Hunde? Wie muss man sich da verhalten? Dafür gab es jetzt ein Training und wir von Radio Essen sind mit dabei gewesen. Wie schlimm ist das mit den beißenden Hunden hier in Essen? Das hört ihr gleich in ein paar Minuten.
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0: Von wegen, das ist alles nur ein Klischee. Im Schnitt, da wird jede Woche hier bei uns in Essen ein Post- oder Paketbote von einem Hund gebissen. Am Dienstag ist es wegen ein Hundetraining gewesen und knapp 50 Zusteller waren dabei. Auch wir von Radio Essen mit einem Radio Essen Stadtreporter. Da haben wir Yunus getroffen, der wurde schon 4-mal gebissen. Ja, und wenn er ins Krankenhaus kommt, dann wundert sich keiner mehr.
1: Gehst du mit der Postklamotten dahin? Die gucken sich erstmal so an und dann wissen sie schon auf jeden Fall direkt Bescheid. Also sagen die, Hunde bis ich so, ja genau, okay, komm da einmal bitte durch, schau mal.
0: Naja, es hätte ja auch ein anderer Arbeitsunfall sein können, meint Yunus, aber danach hat ihn bisher keiner gefragt.
1: Man kann ja zum Beispiel vor einem Fahrrad gefallen sein oder einen anderen Unfall gehabt haben, aber Fokus ist immer auf jeden Fall erstmal Hundebiss.
0: Seitdem die Zusteller regelmäßig trainiert werden, da gehen die Zahlen leicht zurück mit den Hundebissen. Yunus hat eine Bitte an alle Kunden, die einen Hund zu Hause haben.
1: Am besten mal drinnen den Hund irgendwo einschließen, die Tür von hinten zu und dann entgegenkommen. Also am besten so weit wie möglich Distanz halten. Auch.
0: Ein Hund beißt den Postboten oder den Paketboten. Wirklich klein, kein Klischee hier bei uns in Essen, sondern schmerzhafte Realität. Ein Biss pro Woche gibt es hier bei uns in der Stadt. Hier ist Radio Essen, 10 nach 7 durch.

0: Guten Morgen in Altenessen. Da läuft nach wie vor ein Feuerwehreinsatz und zwar in der Kirche Herz Marie an der Hesslerstraße. Da brennt es. Anna Vier ist da aus den Radio Essen Nachrichten. Guten Morgen.
1: Guten Morgen.
0: Seit dem frühen Morgen läuft dieser Feuerwehreinsatz. Wie ist da jetzt der aktuelle Stand?
1: Ja, vermutlich ist das Feuer im Keller der Kirche ausgebrochen, in der Bibliothek. Und die Einsatzkräfte sind immer noch vor Ort, versuchen da die Lage in den Griff zu kriegen. Während des Einsatzes ist jetzt gerade auch die Hesslerstraße gesperrt.
0: Alle Informationen gibt es ausführlich um 19:30. Genau, 19:30 haben wir es gleich in den Radio Essen Nachrichten mit der Anna. Jetzt haben wir es 19:40.
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0: Ein Song zum Wachmachen. David Guetta und Sia mit Titanium. 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
3: Ich bin steif wie ein Brett, das liegt an meinem Rücken. Ich bin steif wie ein Brett, weil ich würde jeden Autounfall überleben, ja? Da würde ich sagen, was steckt denn da im Motorblock? Ach, das ist die Böß. Ja, weißt du, so. Wenn du eine Schiene für die Eisenbahn brauchst, kannst du mich anrufen. Kennt ihr das Spiel Twister? Das habe ich letztens verloren gegen den Kölner Dom. Also so ungefähr, ja? Aber jetzt unterhalte ich mal mit so einem Yogisten, Yogurette, Yogimann, die sagen, auch jeder fängt mal steif an. Ja, das Problem ist, ich höre auch steif auf.
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0: Aktuelle Informationen vom Brand in der Kirche in Altenessen gibt's jetzt bei Anna Vier aus den Radio Essen Nachrichten.
1: Schönen guten Morgen.
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1: Dicker Rauch kam aus dem Keller einer Kirche in Altenessen. In der Kirche Herz Mariä brannte es wahrscheinlich in der Bibliothek. Die Kirche wurde erst vor 2 Wochen entweiht. Die Einsatzkräfte mussten sich gewaltsam Zutritt zur Kirche verschaffen. Laut Feuerwehr ist der Brand gelöscht. Die Einsatzkräfte rücken jetzt ab. Die Hessler Straße wird jetzt wieder freigegeben. Der Eishockey in Essen ist Geschichte. Die Eagles Essen West bereiten einen

0: Insolvenzantrag vor. Der Verein löst sich komplett auf. So haben sie es auf ihrer Facebook-Seite geschrieben. Erst vor einem Jahr haben sich die Eagles Essen West als Nachfolger der Moskitos neu gegründet. In den letzten Wochen haben sich die Ereignisse überschlagen. Keine Lizenz für die Regionalliga West in der kommenden Saison und dann auch noch der Rücktritt des Vorstands. Fast jeder zweite Post- und Paketzusteller wurde mindestens einmal von einem Hund angegriffen. DHL und Deutsche Post versuchen seit Jahren etwas dagegen zu tun, unter anderem mit Hundetrainern. Morten Eichhorn ist einer dieser Trainer und war bei der Post in Stoppenberg im Einsatz. Er appelliert aber vor allem an die Verantwortung der Hundehalter.
1: Wir sind vor allem auch in der Pflicht dazu, den Hund eigentlich so zu führen, dass nichts passiert. Das heißt eben, wenn es an der Tür steht und ich weiß, ein Paket kommt, den Hund vielleicht einen Raum wegzupacken oder im Notfall die Leine dran zu machen oder ins Halsband zu greifen, auf jeden Fall dafür Sorge zu tragen, dass dem Zusteller, der Zustellerin natürlich nichts passiert.
0: Bei uns in Essen wurden im vergangenen Jahr 44 Zusteller von Hunden gebissen, im Jahr davor waren es 52. Und jetzt noch eine Meldung aus der Bundespolitik. Die Spitzen von Union und SPD haben sich im Koalitionsausschuss auf eine Reihe von Reformen verständigt. Das berichtet die Deutsche Presseagentur. Wie genau diese Reformen aussehen, soll heute in einer Pressekonferenz bekannt gegeben werden.
2: Und jetzt die gute Nachricht.
0: Wassermarsch in der Innenstadt. Auf dem Wasserspielplatz direkt am Willy-Brandt-Platz plätschert wieder das Wasser über die Steine. Die Stadt hatte den Spielplatz vor mehr als 4 Wochen stillgelegt. Das digitale Steuergerät war kaputt. Die Technik wurde jetzt repariert und die Kinder können dort wieder spielen. Das waren die Radio Essen Nachrichten mit Anna Vier. 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
3: An der Radio Essen Wetterbude in Frillendorf, da zeigt das Thermometer jetzt schon 18 Grad. Es gibt heute ordentlich Sonne in Essen. Die Höchstwerte liegen am Nachmittag bei 24 Grad. Auch morgen sieht's ganz ähnlich aus. Viel Sonne und warme Temperaturen. Also weiter entspanntes Sommerwetter. Und hier ist jetzt für euch der Radio Essen Verkehrsservice mit den Staus ab einer Wartezeit von mindestens 10 Minuten. Die 40 Duisburg in Richtung Essen zwischen Mülheim-Winkhausen und Essen Zentrum. 5 Kilometer stockender Verkehr, da dauert es 10 Minuten. In der Gegenrichtung fast dasselbe, Dortmund Richtung Duisburg. Zwischen dem Dreieck Bochum West und dem Dreieck Essen Ost auch 10 Minuten plus 5 Kilometer stockender Verkehr. Dann die A52 von Essen in Richtung Düsseldorf. Achtung, kurz hinter dem Kreuz mit der A3 ist die Autobahn nach einem Unfall voll gesperrt, haben wir erfahren aus dem Radio Essen Verkehrsmeldung. Club. Die Hesslerstraße, die wird in diesen Minuten wieder freigegeben in Altenessen nach dem Feuerwehreinsatz dort in der ehemaligen Kirche. Gerade war es ja auch Thema bei uns in den Radio Essen Nachrichten. Und Chris aus dem Verkehrsmelderclub hat sich auch noch gemeldet mit einem Blitzeranhänger, mit einem Knöllchen Kalle. Der steht seit gestern auf der Altenessener Straße in der 30er-Zone am Kindergarten. Ein Hinweis noch in eigener Sache. Wenn ihr Meldungen für uns habt, dann ruft bitte an oder schreibt eine WhatsApp. Wir haben nämlich eine Störung heute Morgen in unserem Verkehrssystem auf der App und auf der Internetseite. Die Meldungen dort, die kommen nicht an.
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3: Einen wunderschönen guten Morgen wünsche ich euch. Hier ist Christian Barnier. Hallo.
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3: Und musikalisch geht's jetzt hier bei mir in die Türkei mit Burak Yeter und seinem großen Erfolg Tuesday.

0: 20 vor 7. Zeit mal kurz durchzusaugen hier bei Radio Essen. Ja, das Auto mal eben aussaugen zwischendurch, ne? Der ganze Dreck endlich mal weg, die ganzen Krümel und der Matsch von den Schuhen. Ja, das muss hin und wieder mal sein. Aber wohin geht das eigentlich, dieser ganze Mist, den wir da an der Tankstelle einsaugen? Das haben wir uns angeguckt bei Mr. Wash im Westviertel. Da verschwindet dieser ganze Kram nämlich über ein großes Rohrsystem und landet dann in zwei riesigen blauen Sammelbehältern mit Müllsäcken. Radio Essen Stadtreporterin Svenja Trappmann hat sich das genauer angeschaut und vor allem darauf geachtet, was so außer Staub und Krümel alles im Sauger landet.
1: So, wir stehen jetzt hier mitten in der Waschanlage. Die Tüte

0: wird jetzt aufgemacht. Das erste, was ich sehe, ist ein abgelaufener Parkschein, ein Strohhalm, ganz viel Dreck natürlich, ein Haargummi. Was sehen wir denn noch hier? Zigarettenstümmel, da ist auch eine Klammer. Wir graben hier mal so ein bisschen rum. Hier sind auch ein paar Kaugummis. Da ist natürlich auch sehr, sehr viel Staub, ganz klar. Auch so ein paar Plastikreste. Was ist denn das? Das ist ein Fächer. Ein Luftfächer. Natürlich passend jetzt zu den Temperaturen, findet man auch einen Luftfächer hier drin. Und das ist jetzt alles von einem Tag, richtig?
1: Das ist von einem Tag, ja. Richtig.
0: Würden Sie jetzt sagen, das ist jetzt was relativ Unspektakuläres hier oder ist das schon eine ganz interessantere Ausbeute zu dem, was man normalerweise so sieht?
1: Das ist ganz normal, ich finde. Kann mal immer passieren, ne?
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Die Essener Feuerwehr meldet, der Brand in der ehemaligen Kirche Herzmarie an der Hessler Straße in Altenessen, der ist gelöscht. Die Brandursache muss ermittelt werden. Die Hessler Straße ist auch wieder frei. 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

0: 8 vor 8, guten Morgen bei Radio Essen.
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1: Mit Nico Hartmann. Für Gastgeber USA lebt der Traum vom erstmaligen Weltmeistertitel weiter. Die US-Boys besiegten in der Nacht Bosnien trotz zwischenzeitlicher Unterzahl mit 2:0 und treffen im Achtelfinale nun auf Belgien, die gegen den Senegal einen 0:2 Rückstand aufholten, sich in die Verlängerung retteten und dort mit dem letzten Angriff durch Tielemans das entscheidende Tor erzielten. Auch England steht im Achtelfinale. Nach Rückstand gegen den Kongo traf Harry Kane zweimal. Nächster Gegner der Engländer ist Mexiko.
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2: Mit Malte Albrecht. Guten Morgen. Es waren lange Verhandlungen in Berlin. 7,5 Stunden haben die Spitzen von Union und SPD um ihr großes Reformpaket gerungen. Am späten Abend gab es dann die Einigung. Das ist aus Koalitionskreisen bestätigt worden. Die Einzelheiten sollen in einer guten Stunde vorgestellt werden. Danny Hoppe aus den Nachrichten. Offenbar hat man sich auch bei der Reform der Einkommensteuer geeinigt.
3: Ja, das galt ja im Vorfeld als der wohl dickste Brocken. Union und SPD waren sich zwar einig, dass vor allem kleine und mittlere Einkommen ab dem nächsten Jahr entlastet werden sollen. Wie das Ganze finanziert werden soll, da war man sich aber nicht einig. Die SPD hatte zum Beispiel einen höheren Spitzensteuersatz und eine höhere Erbschaftssteuer entschieden.

0: Spiel gebracht und auch eine höhere Reichensteuer beim Gespräch. Am Vormittag dürften wir hier mehr wissen. Auch bei den Themen Rente, Arbeitsmarkt, Wachstum und Bürokratieabbau hat sich die Koalition geeinigt. Da musste man aber auch nicht mehr so viele Steine aus dem Weg räumen.
1: Die Erwartungen an das Reformpaket sind ja groß. Kanzler Merz hatte gestern noch von einem großen Sprung nach vorn gesprochen.
0: Ja, gleichzeitig hat er aber auch schon gesagt, es werde jetzt nicht einen großen Big Bang geben. Aber klar, es geht um richtig viel für die Bundesregierung. Zum einen sollen von diesem Paket wichtige Signale ausgehen für stabile soziale Sicherungssysteme, steuerliche Entlastungen und Schwung für die stagnierende deutsche Wirtschaft. Aber auch für die schwarz-rote Koalition hängt viel davon ab. Denn die Umfragewerte sind mies, die Unzufriedenheit mit der Arbeit der Koalition dagegen groß. Für die Bundesregierung wäre es deshalb enorm wichtig, mit dem Paket die Kurve zu kriegen, auch mit Blick auf die wichtigen Landtagswahlen im Osten, die anstehen.
1: Dankeschön, Danny. Und jetzt weitere Themen kurz und kompakt. Nach dem Ende des Tankrabatts rückt nun offenbar die Einführung eines Spritpreisdeckels näher. Der Wirtschaftsausschuss des Bundesrates habe sich für staatlich festgelegte Obergrenzen beim Sprit ausgesprochen, berichtet die RP. Bei einem Brand im Krankenhaus von Ludwigslust bei Schwerin sind zwei Patienten ums Leben gekommen. Das Feuer war in einem Patientenzimmer ausgebrochen und griff auf den Dachstuhl über. Mehr als 30 Menschen wurden verletzt. Das Bundesverfassungsgericht entscheidet heute, ob das Verbot von Sexpuppen, die wie Kinder aussehen, rechtens ist. Zwei Männer sehen sich unter anderem in ihrem Recht auf sexuelle Selbstbestimmung verletzt. Sie hatten deshalb Verfassungsbeschwerden eingereicht. Zuwanderung bleibt ein wichtiger Stützpfeiler für den deutschen Arbeitsmarkt. Zu diesem Ergebnis kommt eine Studie der Bertelsmann Stiftung. Demnach gäbe es ohne ausländische Beschäftigte in vielen Branchen schon heute große Personalprobleme, etwa in der Reinigung, der Gastronomie oder der Pflege. Laut der Studie wird aber noch viel Potenzial verschenkt. Viele Zuwanderer arbeiten demnach weit unter ihrer Qualifikation, oft nur als Hilfskräfte, obwohl sie studiert haben. Damit die Integration besser klappt, fordert die Stiftung unter anderem schnellere Anerkennungen von Berufsabschlüssen, weniger Bürokratie bei den Behörden und deutlich mehr Sprachkurse. Und das waren die Nachrichten mit Malte Albrecht.
2: In Holsterhausen an der Radio Essen Wetterbude, da haben wir jetzt schon 19 Grad. Es wird langsam richtig angenehm draußen. Die Sonne ist heute wirklich ganz gut mit dabei. Es geht rauf am Nachmittag bis auf 24 Grad und morgen könnt ihr euch auf ähnlich schönes Wetter freuen. Im Radio Essen Verkehrsservice jetzt die Staus ab einer Wartezeit von mindestens einer Viertelstunde. Und da starten wir mit Radio Essen Verkehrsmelder Wolfgang.
3: Hallo und guten Morgen. Ich habe eine Meldung von der A40 und zwar in Fahrtrichtung Bochum. Kurz hinter der Anschlussstelle Mülheim-Heißen ist auf der linken Fahrspur ein Auffahrunfall passiert. Es ist nur eine Fahrspur, nämlich die rechte befahrbar und der Stau geht schon zurück bis in die Baustelle.
2: Ja, danke Wolfgang. Es gibt auch einen Stau tatsächlich von inzwischen einer Wartezeit von 25 Minuten. Dann die A40 jetzt Dortmund-Duisburg zwischen dem Dreieck Bochum-West und dem Dreieck Essen-Ost. 9 Kilometer Stau, 20 Minuten obendrauf. Die 52 von Essen nach Düsseldorf zwischen Kettwig und Tiefenbruch. 7 Kilometer Stau, 45 Minuten plus. Da hat es heute Morgen einen Unfall gegeben und auch eine Sperrung. Das ist inzwischen aber wieder aufgehoben. Im Essener Stadtverkehr kommt ihr einigermaßen gut durch. Da gibt es keine größeren Staus und auch noch keine aktuellen Blitzer.
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2: Hier ist Christian Bannier. Guten Morgen. Aus den Moskitos sind die Eagles geworden. Ja, und mal gucken, was jetzt als nächstes kommt, wenn da was kommt. Gibt es in unserer Stadt in Zukunft überhaupt noch Profi-Eishockey? Die Eagles haben Insolvenz angemeldet. Wie konnte es dazu kommen? Das klären wir gleich in ein paar Minuten.
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0: die 80er bei Radio Essen mit Franz Gall. Guten Morgen, 10 nach 8 haben wir es. Und um diese Zeit haben wir jetzt eine leider wirklich schlechte Nachricht für alle Eishockey-Fans hier bei uns in der Stadt. Der Profi-Eishockeysport in Essen, der steht offenbar vor dem Aus. Anna Vier ist da aus den Radio Essen Nachrichten. Guten Morgen.
1: Guten Morgen.
0: Anna, das kam jetzt doch alles ein bisschen plötzlich. Vor einem Jahr hat sich doch noch ein neuer Verein gegründet.
1: Ja, genau. Letztes Jahr ist aus den Moskitos sind da erstmal die Eagles Essen West geworden. Man hatte Hoffnungen in der Regionalliga West. Die haben sich dann aber zerschlagen. Die Eagles bereiten jetzt gerade einen Insolvenzantrag vor, wollen sich komplett auflösen, so schreibt es der Verein auf seiner Facebook-Seite.
0: Warum das Ganze jetzt auf einmal? Die waren doch vor einem Jahr eigentlich ziemlich zuversichtlich. Schreiben die was dazu?
1: Ja, es ist einfach die Gesamtsituation, die gerade aussichtslos ist. In den letzten Monaten ist viel passiert. Der Verein stehe vor wirtschaftlichen und organisatorischen Herausforderungen und die lassen sich nicht mehr stemmen.
0: Anfang der 2000er hat Essen noch in der DEL gespielt, in der obersten Eishockey-Liga tatsächlich. Erinnern wir uns vielleicht noch dran, gab es auch immer live zu hören hier bei Radio Essen mit dem Kollegen Björn Schüngel an Freitagabenden. Ich erinnere mich da noch gut. Jetzt könnte der Sport in Essen Geschichte sein.

0: Es wird ein wirklich herrlicher Tag heute in Essen. Bis zu 24 Grad bekommen wir, ganz viel Sonne dazu. Eigentlich das ideale Wetter, um das Auto zu waschen. Ja, erst natürlich schön von außen und dann geht es aber auch ans Staubsaugen. Also sauge an und ja, zack, schon sind das Haargummi, der Einkaufszettel oder auch der Euro, der noch unter dem Sitz lag, verschwunden. Kennt wahrscheinlich jeder, der ein Auto hat. Aber was passiert dann eigentlich mit den Sachen, die an der Tankstelle eingesaugt werden? Andreas von Mr. Wash im Westviertel, der hat uns das verraten.
1: Also wenn der Kunde bei sich im Auto irgendwas eingesaugt hat, dann ruft er bei uns an und sagt uns, da und da und da hat er jetzt gesaugt und dafür weisen wir den Kunden darauf, dass er am nächsten Tag morgens vorbeischauen kann. Der Hausmeister wird informiert, dass er diesen Sack nicht rausschmeißt. Und dann schauen die mit dem Hausmeister zusammen nach.
0: Ja, sehr gut. Da ist also wirklich nichts so schnell verloren. Spannend ist auch die Frage, was landet eigentlich neben Staub und Dreck noch alles in diesen Staubsaugerbeuteln?
1: Also da sind zu 80% Schlüssel. Ja, so zu 15% sind das USB-Sticks. Und kommt ab und zu mal vor, dass wirklich Ehringe sind.
0: Ja, und das ist dann schon ärgerlich. Den möchte man ja doch dann wieder haben. Wenn ihr auch mal wieder ein blitzblankes Auto haben möchtet, gar kein Problem. 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Jetzt Sonntag bei Mr. Wash. 20 nach 8.

0: Gleich 9:05. Guten Morgen, hier ist Radio Essen.
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0: Und von Hula Hula Hey kommen wir jetzt zu etwas aussagekräftigeren Sätzen, hoffe ich zumindest, in den Radio Essen Nachrichten mit Anna Vier.
1: Schönen guten Morgen.
0: 8:30.
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1: Dicker Rauch kam in den frühen Morgenstunden aus der Kirche Herz Maria in Altenessen. Vermutlich hat die Bibliothek im Keller gebrannt. Die Kirche wurde erst vor 2 Wochen außer Dienst genommen. Die Zugänge waren blockiert. Die Einsatzkräfte mussten sich gewaltsam Zutritt verschaffen. Laut Feuerwehr ist der Brand gelöscht. Die Einsatzkräfte sind abgerückt und mittlerweile ist die Hesslerstraße auch wieder frei. Eishockeyverein in Essen vor dem Aus. Die Eagles Essen West bereiten gerade einen Insolvenzantrag vor. Der Verein löst sich komplett auf. So haben sie es auf ihrer Facebook-Seite geschrieben. Erst vor einem Jahr haben sich die Eagles Essen West als Nachfolger der Moskitos neu gegründet. In den letzten Wochen haben sich die Ereignisse überschlagen. Keine Lizenz für die Regionalliga West in der kommenden Saison und der Vereinsvorsitzende ist zurückgetreten. Die Perspektive fehlt. Auch in Essen werden Paketzusteller von Hunden gebissen. 44 waren es im letzten Jahr. Das ist kein Klischee, sagt Britta Töllner von der Deutschen Post.
3: Die Zusteller sind jeden Tag an jeder Haustür in ganz Deutschland, tragen Signalfarbe. Die Hunde sehen, ach ja, da kommt er wieder und bellt. Ja, es ist immer die Hälfte aller Zustellenden sind schon mal gebissen worden.
1: Um die Mitarbeiterinnen und Mitarbeiter zu schützen, bekommen sie regelmäßig ein Training.

0: unter anderem von Hundetrainern. Erst diese Woche war wieder einer in Stoppenberg im Einsatz. Und jetzt noch eine Meldung aus der Bundespolitik. Die Spitzen von Union und SPD haben sich im Koalitionsausschuss auf eine Reihe von Reformen verständigt. Das berichtet die Deutsche Presseagentur. Wie genau diese Reform aussehen soll, heute in einer Pressekonferenz bekannt gegeben werden.
1: Und jetzt die gute Nachricht.
0: Wassermarsch in der Innenstadt. Auf dem Wasserspielplatz direkt am Willy-Brandt-Platz plätschert wieder das Wasser. Die Stadt hatte den Spielplatz vor mehr als 4 Wochen stillgelegt. Das digitale Steuergerät war kaputt. Die Technik wurde jetzt repariert und jetzt können Kinder dort wieder spielen. Und das waren die Radio Essen Nachrichten mit Anna Vier. 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
2: Es geht jetzt so langsam rauf mit den Temperaturen. 20 Grad sind es an der Radio Essen Wetterbude in Heisingen. Das wird ein richtig schöner Sommertag bei uns mit blauem Himmel. Später sind bis zu 24 Grad drin. Morgen bleibt es sonnig. Die Temperaturen, die pendeln sich wieder so um die 24 Grad ein. Also weiter bestes Wetter für Garten, Balkon oder Freibad. Und hier ist jetzt für euch der Radio Essen Verkehrsservice mit den Staus ab einer Wartezeit von mindestens 10 Minuten. Die 40 von Duisburg nach Essen zwischen Mülheim-Winkhausen und Essen-Holsterhausen, 6 Kilometer Stau. Immer noch eine Viertelstunde Zeitverlust nach dem Unfall dort heute Morgen. Dann die 40 Dortmund Richtung Duisburg zwischen dem Dreieck Bochum-West und dem Dreieck Essen-Ost, 9 Kilometer Stau, 20 Minuten kommen obendrauf. Die A52 von Essen nach Düsseldorf zwischen Kettwig und Tiefenbruch, 9 Kilometer Stau. Eine halbe Stunde Zeitverlust, auch da hat es heute Morgen einen Unfall gegeben. Da war sogar die Autobahn gesperrt zwischendurch. Im Essener Stadtverkehr kommt ihr ganz gut durch und aktuelle Blitzer habe ich auch nicht.
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2: Hier ist für euch Christian Barnier. Einen schönen Start in den Donnerstag.
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2: Wenn ihr noch keinen Urlaub gebucht haben solltet und gut kickern könnt, dann solltet ihr gleich ganz genau hinhören hier bei Radio Essen in der Frühschicht. Wir haben da nämlich was für euch.

Radio Essen Verkehrsmelder Harald war ganz, ganz schnell, hat sich gerade hier bei mir im Radio Essen Studio gemeldet. Ein Knöllchenkalle Blitzeranhänger ist umgezogen und er wird jetzt in diesen Minuten aufgebaut. Auf der Westfalenstraße in Richtung Steele. Harald, Dankeschön.

0: 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Das habt ihr bestimmt schon mal gemacht. Aber bei uns kickern wir nicht nur irgendwie zum Spaß. Da gibt es richtig was zu gewinnen.
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0: Jetzt brauchen wir nur noch die passende Urlaubsmusik. Die haben wir jetzt aber auch bei Radio Essen. Die aktuelle von Kygo, Save My Love. Da hört man direkt die Wellen im Hintergrund rauschen.

0: Das ist schon eine beeindruckende Zahl, wie ich finde. Jede Woche wird im Schnitt ein Briefträger oder ein Paketbote bei uns in Essen von einem Hund gebissen. Und zwar richtig kräftig. Also 50 Mal im Jahr im Schnitt. Und da muss man was gegen tun. Und deswegen trainieren die Zusteller bei der Post und bei DHL den Umgang mit Hunden. Wir sind damit dabei gewesen von Radio Essen. Fast jeder zweite Zusteller hat schon schlechte Erfahrungen mit bissigen Hunden gemacht. Fabian, Christian und Yunus, die mögen Hunde im Prinzip, bleiben allerdings doch lieber auf Distanz.
1: Ich wurde mal so angeschnappt, aber gebissen nicht wirklich.
2: Sobald ich einen Hund höre, bleibe ich vor der Tür, gehe nicht mehr rein.
3: Und jetzt habe ich eine ganz andere Sicht, nachdem ich zum ersten Mal gebissen worden bin.
1: Weil man kann nicht in jeden Hund hineingucken, geschweige denn in die Köpfe, wie bei Menschen auch.
0: Und jetzt in dieser Woche ist wieder so ein Training gewesen für die Zusteller. Ein Hundetrainer ist da extra gekommen, hat erklärt, wie man sich verhalten soll, wenn es brenzlig wird an der Haustür. Und er hatte auch eine belgische Schäferhündin mit dabei. Rund 50 Zustellerinnen und Zusteller haben bei diesem Training mitgemacht. Hier ist Radio Essen. Guten Morgen. Wir haben es 10 vor 9.

0: spannend ist das, was heute in Luxemburg passiert. Da geht es um ein Rekordbußgeld, was der Google-Konzern in Europa zahlen soll. Mehr dazu gleich in den Radio S Nachrichten um Punkt 9.
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1: Mit Malte Albrecht. Guten Morgen. In Luxemburg geht es am Vormittag um richtig viel Geld, konkret um mehr als 4 Milliarden Euro. So viel soll der Internetriese Google zahlen. Dieses Bußgeld in Rekordhöhe hatte die EU-Kommission schon im Jahr 2018 verhängt. Google wehrt sich aber dagegen. Danny Hopper aus dem News-Team. Die EU wirft Google illegale Beschränkungen vor.
2: Genau, Google soll das Betriebssystem Android ausgenutzt haben, um die Marktposition seiner eigenen Suchmaschine zu stärken. Android wird ja bei Google entwickelt und ist für Gerätehersteller kostenlos. Aber Hersteller, die eine Lizenz für Googles App Store haben wollten, mussten auch immer gleich ein Paket aus Google Apps installieren, darunter zum Beispiel den Browser Chrome oder auch die Google Suche. Und da sagt die EU-Kommission, das ist ein Verstoß gegen die Wettbewerbsregeln der EU. Wie du schon gesagt hast, über den Fall wird seit Jahren gestritten. In erster Instanz hatte es auch schon eine Schlappe für Google vor dem EU-Gericht gegeben. Das war im Jahr 2022. Da hatten die Richter in Luxemburg das Bußgeld nur minimal gesenkt, von rund 4,3 Milliarden Euro auf 4,125 Milliarden. Der Konzern steht ja immer wieder wegen seiner Geschäftspraktiken vor Gericht. Erst gestern ist zum Beispiel in Schweden ein Urteil gegen den Tech-Riesen gefallen. Da wurde entschieden, dass Google der Klarna-Tochter PriceRunner umgerechnet knapp 1,3 Milliarden Euro Schadenersatz zahlen muss.
1: Danke, Danny.

0: Und jetzt weitere Themen in unseren Kurznachrichten. Die Spitzen von CDU, CSU und SPD haben sich auf ein Reformpaket geeinigt. Nach 7,5 Stunden war das Treffen im Koalitionsausschuss am späten Abend zu Ende. Die Details werden in wenigen Minuten in Berlin vorgestellt. Bei einem russischen Großangriff auf die ukrainische Hauptstadt Kiew sind in der Nacht mindestens 10 Menschen getötet worden. Außerdem gibt es fast 50 Verletzte. Ein Vertreter des Militärs warf Russland gezielte Angriffe auf Wohngebiete und Zivilisten vor. Wegen der mauen Konjunktur setzen viele Unternehmen in Deutschland auf Sparkurs und künstliche Intelligenz. Laut einer Umfrage von Deloitte wollen 68% der Finanzvorstände Kosten einsparen, um wettbewerbsfähig zu bleiben. Fast genauso viele setzen KI ein. Das Erschließen von neuen Märkten oder Geschäftsfeldern spielt dagegen eine deutlich kleinere Rolle. Nach dem Ende des Tankrabatts macht Tanken gerade so gar keinen Spaß. Deshalb bringen die Bundesländer jetzt einen Spritpreisdeckel ins Gespräch. Laut RP plädiert der Wirtschaftsausschuss des Bundesrates für staatlich festgelegte Preisobergrenzen beim Tanken. Das Gremium habe sich hinter eine Initiative aus dem Saarland gestellt. Als Vorbild wird Luxemburg genannt, das seit Jahren gute Erfahrungen mit staatlich festgelegten Maximalpreisen macht. Eine Entscheidung soll nächste Woche Freitag im Bundesrat fallen. Sollten die Länderchefs dort dem Ausschuss folgen, würde der Druck auf die Bundesregierung deutlich wachsen. Und das waren die Nachrichten mit Malte Albrecht.
1: Es ist schon warm geworden. In Steele zeigt das Thermometer an der Radio Essen Wetterbude jetzt gerade 21 Grad an. Die Sonne hat sich heute Morgen ziemlich gut durchgesetzt. Heute bleibt es auch so schön mit maximal 24 Grad. Auch morgen wieder viel Sonne und ähnliche Temperaturen bei uns in Essen. Und hier ist jetzt der Radio Essen Verkehrsservice mit zwei wirklichen Hammerstaus, die wir gerade haben. Einmal die A40 von Duisburg in Richtung Essen. Zwischen Mülheim-Heißen und Essen-Holsterhausen 4 Kilometer Stau, aber 1 Stunde Zeitverlust. Da hat es einen Unfall gegeben. Der Einsatz von Polizei und Feuerwehr läuft da noch. Und dann die A52 von Essen nach Düsseldorf zwischen Kettwig und Tiefenbruch 10 Kilometer Stau. Auch da dauert es eine gute Stunde. Auch da gab es heute Morgen einen Unfall. Die Autobahn war zeitweise gesperrt. Offiziell ist sie das nicht mehr. Einer unserer Radio Essen Verkehrsmelder hat mir aber gerade noch geschrieben, dass das doch wieder zu ist jetzt im Moment. Also das kann sich offenbar noch ändern immer zwischendurch. Und dann gibt es noch einen ganz, ganz frischen Knöllchenkalle-Standort. Auf der Westfalenstraße oder der Hänglerstraße habe ich beides reinbekommen. Die Straßen gehen ja auch ineinander über, auf jeden Fall in Richtung Steele. Also wenn ihr mal den ganz genauen Standort für mich habt, dann ruft doch gerne durch.
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1: Ja, ihr hört es schon, unser Radio Essen Verkehrsmelder-Club wird gebraucht, damit ja auch alles richtig gut läuft in unseren Verkehrsmeldungen mit den Blitzern, mit den Staus, mit den Sperrungen. Und wir sagen Dankeschön an diesem Wochenende wieder mit unserem Radio Essen Verkehrsmeldertag bei Mr. Wash. Was euch da erwartet, das hört ihr gleich in ein paar Minuten.
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0: angeschaut und dabei auch gesehen, was außer Staub und Krümeln sonst noch so alles im Sauger landet.
1: So, wir stehen jetzt hier mitten in der Waschanlage. Die Tüte wird jetzt aufgemacht. Und das Erste, was ich sehe, ist ein abgelaufener Parkschein, ein Strohhalm, ganz viel Dreck natürlich, ein Haargummi. Was sehen wir denn noch hier? Zigarettenstümmel, da ist auch eine Klammer. Wir graben hier mal so ein bisschen rum. Hier sind auch ein paar Kaugummis. Da ist natürlich auch sehr, sehr viel Staub, ganz klar. Also ein paar Plastikreste. Was ist denn das? Das ist ein Fächer.
2: Ein Fächer.
1: Ein Luftfächer. Natürlich passend jetzt zu den Temperaturen, yeah, findet man auch einen Luftfächer hier drin. Und das ist jetzt alles von einem Tag, richtig?
2: Das ist von einem Tag, ja. Richtig.
1: Würden Sie jetzt sagen, das ist jetzt was relativ Unspektakuläres hier oder ist das schon eine ganz interessantere Ausbeute zu dem, was man normalerweise so sieht?
2: Die ist ganz normal, ich finde. Kann man immer passieren, ne?
0: Ja, auch Schlüssel und Eheringe sind da schon gefunden worden in diesen Säcken. Wenn ihr eurem Auto auch mal wieder was Gutes tun wollt, das ist gar kein Problem. Am Sonntag ist Radio Essen Verkehrsmeldertag bei Mr. Wash im Westviertel. Das heißt, wir schenken unseren 5000 Radio Essen Verkehrsmelderinnen und Verkehrsmeldern eine gratis Autowäsche. Und saugen könnt ihr auch noch im Anschluss, wenn ihr das machen möchtet. Bringt einfach euren Verkehrsmelderausweis mit oder die Verkehrsmeldernummer auf radioessen.de. Da stehen natürlich alle Details. Ich würde mich freuen, wenn wir uns am Sonntag sehen.

Wir holen mal kurz den Staubsauger raus hier bei Radio Essen, was da wieder alles rumliegt, oder? Also einmal kurz das Auto aussaugen, der ganze Dreck ist dann weg. Ja, aber wohin geht der eigentlich an diesen Waschanlagen, ne? Also wo geht der Dreck wirklich hin aus diesen Schläuchen? Das haben wir uns bei Mr. Wash im Westviertel angeschaut. Da verschwindet der nämlich über große Rohrsysteme in zwei große blaue Sammelbehälter mit großen Müllsäcken drin. Radio Essen Stadtreporterin Svenja Trappmann hat sich das genau

0: Es ist gerade eine ganze Menge los auf den Straßen und Schienen in Essen. Deswegen mal hier ein kurzer Überblick, was alles reingekommen ist. Tatsächlich in den letzten 10 Minuten. Einmal hat sich Micha gemeldet aus dem Radio Essen Verkehrsmelder Club auf der Bocholder Straße Richtung Fliegenbusch. Von einem kräftiger Rückstau bis zur Hausberge Straße. Und dann kommt hier direkt die nächste Meldung.
1: Hallo, hier ist die Susanne. Ich wollte eine Meldung durchgeben. Und zwar auf der Oberdorfstraße. Von der Helenenstraße aus kommend gibt es gerade einen großen Polizei-Feuerwehreinsatz und da ist kein Durchkommen. Es staut sich drumherum schon ein bisschen und es wird sicher mehr werden. Dass ihr alle Bescheid wisst, vielleicht umfahren. Bis dann, tschüss.
0: Ja, danke fürs Bescheid sagen. Bei der Bahn läuft es auch nicht überall rund. Bei der Deutschen Bahn, die Bahnstrecke in Essen-Steele ist gerade gesperrt, weil da irgendwelche Menschen auf den Gleisen rumlaufen. Und bei der Ruhrbahn gibt es offenbar auch ein paar Probleme. Einige Linien können den Essener Hauptbahnhof nicht anfahren.

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0: Die 80er bei Radio Essen mit Survivor und Burning Heart. Halb zehn haben wir es jetzt. Und jetzt gibt's die wichtigsten Meldungen bei uns aus der Stadt mit Anna Viel.
1: Schönen guten Morgen.
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0: Lass uns anfangen in Altenessen an der Hesslerstraße. Da war heute schon am frühen Morgen wirklich viel Blaulicht in der Kirche Herz Maria. Da hat's gebrannt. Was wissen wir bisher über diesen Brand?
1: Ja, der kam vermutlich aus dem Keller der Kirche und da genauer gesagt aus der Bibliothek. Die Kirche wurde erst vor 2 Wochen außer Dienst genommen und deshalb waren Fenster und Türen da verrammelt. Es war nicht ganz so einfach für die Einsatzkräfte dort reinzukommen. Aber nach rund 2 Stunden hatten sie das Feuer im Griff und auch den Einsatz schon beendet. Es wurde Gott sei Dank niemand verletzt und die Brandursache ermittelt jetzt die Polizei.
0: Und dann sprechen wir heute Morgen hier bei uns bei Radio Essen über Eishockey. Bei den Eagles Essen West, da sieht es nämlich gar nicht gut aus. Der Verein steht vor dem Aus. Anna, was ist da los?
1: Es gibt keine Perspektive. Der Verein stehe vor wirtschaftlichen und organisatorischen Herausforderungen, die halt nicht mehr machbar sind. Deshalb bereiten sich die Eagles jetzt, bereiten sie einen Insolvenzantrag vor. Sie wollen sich komplett auflösen, so schreibt es der Verein auf seiner Facebook-Seite.
0: Ich habe ja heute Morgen auch schon gesagt, das kommt gefühlt alles sehr,

0: Sehr plötzlich, der Verein hatte sich ja erst neu gegründet.
1: Ja, letztes Jahr sind aus den Moskitos die Eagles Essen West geworden. Mitte Juni jetzt kam erstmal die Nachricht, es gibt keine Lizenz für die Regionalliga West. Dann hat der Vorstandsvorsitzende seinen Rücktritt bekannt gegeben. Es gab einen kurzen Lichtblick, die Lizenz für die Bezirksliga, aber halt auch für die unterste Liga, die war da. Aber am Ende fehle dann halt einfach die Perspektive und deshalb habe man sich jetzt schweren Herzens zu diesem Schritt entschieden.
0: Zum Schluss brauchen wir noch eine gute Nachricht heute Morgen von dir.
1: Ja, ich sag mal, Wassermarsch in der Innenstadt auf dem Wasserspielplatz, direkt am Kennedyplatz. Da plätschert jetzt wieder das Wasser über die Steine. Die Stadt hatte den Spielplatz vor mehr als 4 Wochen stillgelegt. Da war das digitale Steuergerät kaputt. Das wurde jetzt repariert und deshalb können die Kinder dort jetzt wieder spielen.
0: Und das passt doch wirklich wunderbar bei diesem Wetter. Da geht auch schon mal der Wasserspielplatz mit nackten Füßen. 21 Grad haben wir es an der Radio Essen Wetterbude in Altenessen. Die Sonne strahlt vom Himmel. Die Temperaturen gehen noch so ein Stückchen weiter hoch, bis zu 24 Grad am Nachmittag. Auch morgen bleibt es sonnig und sommerlich in der Stadt. Hier ist jetzt für euch der Radio Essen Verkehrsservice. Viel los im Moment. Die 40 Duisburg Richtung Essen zwischen Mühlheim-Winkhausen und Essen Zentrum. 7 Kilometer steht ihr da im Stau, das dauert 50 Minuten. Dann die 52 von Essen nach Düsseldorf zwischen Kettwig und Tiefenbruch, 6 Kilometer Stau. 40 Minuten Zeitverlust. Nur noch, muss man ja tatsächlich sagen. Da gab es heute Morgen schon eine Sperrung nach einem Unfall. Dann der Essener Stadtverkehr. Die Bocholder Straße in Richtung Fliegenbusch, Rückstau bis zur Haus-Berge-Straße. Gesehen von Micha aus dem Verkehrsmelder-Club und die Oberdorfstraße aus Richtung Helenenstraße kommt. Da gibt es wohl einen Polizei- und Feuerwehreinsatz, deswegen ist da auch kein Durchkommen. Das hat uns Susanne aus dem Radio Essen Verkehrsmelderclub erzählt. Ein Knöllchenkalle Blitzanhänger hat seit heute Morgen einen neuen Standort, und zwar auf der Hänglerstraße in Richtung Steele.
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0: Mit Christian Banier im Radio Essen Studio. Guten Morgen.
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0: Am Sonntag, da ist wieder unser Radio-Essen-Verkehrsmeldertag. Das heißt, wir laden unsere 5000 Radio-Essen-Verkehrsmelderinnen und Verkehrsmelder ein zu einer gratis Autowäsche bei Mr. Wash. Und natürlich, wer mag, kann dann auch noch staubsaugen. Und in diesen Staubsaugern verschwindet ja manchmal so allerhand Zeugs, was man eigentlich nicht einsaugen sollte.
1: Also da sind so 80% Schlüssel. Ja, so zu 15% sind das USB-Sticks. Und kommt ab und zu mal vor, dass wirklich Ehringe sind.
0: Ja, das sagt der Andreas von Mr. Wash. Also Ehring stelle ich mir blöd vor, das gäbe auf jeden Fall Ärger zu Hause. Mario Alt ist da, moderiert gleich ab 10 hier, ja, bei
2: das
0: Radio.
2: Das habe ich nicht.
0: Das hast du noch nicht, noch zumindest. Nicht. Wer weiß, was noch kommt. Hast du auch schon mal irgendwas eingesaugt?
2: Ja, ganz bewusst Spinnen, ganz viele Spinnen. Aber nicht im Auto, zu Hause.
0: Zu Hause ist das ja noch viel größer, das Problem, muss man ehrlicherweise sagen. Also Legosteine im Kinderzimmer.
2: Ganz nervig sind Taschentücher, die dann irgendwo dazwischen noch klemmen und du musst sie so rausziehen.
0: Mario Alt, gleich nach 10 bei Radio Essen. Das war die Frühschicht mit Christian Banier. Ciao, bis morgen.

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1: Mit Nico Hartmann. Beim Deutschen Fußballbund soll bald eine Entscheidung über die Personalie Julian Nagelsmann fallen. Die Führungsriege des DFB beginnt heute eine eingehende Analyse der Gründe für das erneute Scheitern bei einer WM. Bundestrainer Nagelsmann wurde in der Öffentlichkeit nach dem Aus im 16-Finale gegen Paraguay scharf kritisiert. Fachlich, aber auch für Kommunikation und Außendarstellung. Sollte es zu einer vorzeitigen Trennung kommen, wird momentan Jürgen Klopp als Nachfolgekandidat Nummer 1 gehandelt.
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2: Mit Malte Albrecht. Guten Morgen.
3: Wir wollen Deutschland wieder flott kriegen.
2: Bundeskanzler Merz war das vorhin in Berlin bei der Vorstellung des großen Reformpakets, auf das sich die schwarz-rote Koalition geeinigt hat. Bis spät in den Abend hatten die Spitzen von Union und SPD darüber verhandelt. Danny Hopper aus dem News-Team, unter anderem soll es Steuerentlastungen geben.
4: Genau, ab dem nächsten Jahr sollen vor allem kleine und mittlere Einkommen entlastet werden. Vor allem Familien mit Kindern sollen das spüren, das hat Merz vorhin betont.
3: Wir rechnen mit bis zu 600 Euro pro Jahr Durchschnitt für einen Durchschnittshaushalt.
4: Geplant ist unter anderem eine Anhebung des Grundfreibetrages, ein höherer Kinderfreibetrag und eine Erhöhung des Kindergeldes. Das Entlastungsvolumen der Reform soll insgesamt bei rund 10 Milliarden Euro pro Jahr liegen. Die Gegenfinanzierung soll unter anderem über eine Veränderung der Reichensteuer erfolgen. Ab einem Einkommen von 250.000 Euro soll ein Steuersatz von 45% gelten, ab einem Einkommen von 280.000 Euro ein Satz von 47%.
2: Außerdem plant die Koalition schärfere Regeln bei der Krankschreibung.
4: Ja, und die dürften bei Arbeitnehmern nicht gut ankommen. Merz hatte ja schon in der Vergangenheit immer wieder betont, dass er findet, dass wir zu viele Krankheitstage in Deutschland haben. Deshalb soll die telefonische Krankschreibung wieder abgeschafft werden. Und wer krank ist, soll in Zukunft dazu verpflichtet werden, schon am ersten Tag eine Arbeitsunfähigkeitsbescheinigung vorzulegen.
3: Das ist eine harte Entscheidung, das wissen wir. Aber wir können uns diesen Wettbewerbsnachteil durch lange Abwesenheiten in den Unternehmen nicht länger leisten.
4: Aktuell ist es ja noch so, dass man sich auch ohne Praxisbesuch krankschreiben lassen kann, wenn man in der Praxis bekannt ist und keine schweren Symptome hat. Das fällt jetzt weg, das dürfte noch für Diskussionen sorgen.
2: Danny, vielen Dank. Und jetzt weitere Nachrichten im Überblick. Bei einem Brand in einem Krankenhaus in Ludwigslust in Mecklenburg-Vorpommern sind zwei Patienten ums Leben gekommen. Mehr als 30 Menschen wurden verletzt. Das Feuer war am frühen Morgen in einem

0: Patientenzimmer ausgebrochen und griff dann auf den Dachstuhl über. Rund um Wuppertal gibt es wieder große Probleme im Bahnverkehr. Zwar hat die Bahn gerade erst ein defektes Stellwerk nach 2 Wochen reparieren können, aber dafür ist jetzt ein anderes Stellwerk ausgefallen. Vor allem Regionalzüge können deshalb auf der Strecke zwischen Düsseldorf und Hagen wieder nicht fahren. Wie lange die Störungen noch andauern, ist bisher unklar. Auf den Feldern geht's wieder los, die ersten Mähdrescher rollen an und viele Landwirte blicken mit gemischten Gefühlen auf die nächsten Wochen. Der Deutsche Bauernverband rechnet zwar insgesamt mit einer durchschnittlichen Ernte, warnt aber vor großen regionalen Unterschieden. Grund sei vor allem die Trockenheit im Frühjahr und der Hitzestress, heißt es. Dadurch könnten Menge und Qualität beeinträchtigt werden. Verbandspräsident Ruckwied will gleich in Brandenburg eine erste Einschätzung zur Ernte geben. Zusätzlich setzen den Bauern die gestiegenen Kosten und niedrigen Getreidepreise zu. Einziger Lichtblick im Moment ist der Raps, denn der läuft wohl ganz gut. Und das waren die Nachrichten mit Malte Albrecht.
1: An der Radio Essen Wetterbude in der Innenstadt zeigen die Thermometer gerade 21 Grad an. Die Sonne setzt sich also schon ganz gut durch. Im Laufe des Tages werden dann aber die Wolken mehr und gegen Nachmittag könnte auch ein bisschen Regen runterkommen. Dazu schaffen wir heute maximal 25 Grad. Morgen sieht es dann freundlicher aus, mehr Sonne und die Temperaturen dann knapp über 23 Grad. Kurz nach 10 der Radio Essen Verkehrsservice mit 2 dicken Staus auf den Autobahnen, die A40 Duisburg Richtung Essen. Zwischen Mülheim an der Ruhr, Winkhausen und Holsterhausen 6 Kilometer Stau, aktuell 50 Minuten plus. Dann die A52 Essen Richtung Düsseldorf zwischen Kettwig und Tiefenbruch, hier 5 Kilometer Stau und 25 Minuten dauert es länger. Im Essener Stadtverkehr noch Stau auf der Bocholder Straße in Richtung Fliegenbusch, da staut es sich bis zur Hausbergestraße zurück. Und die Oberdorfstraße aus Richtung Helenenstraße kommend ist gesperrt wegen eines Polizei- und Feuerwehreinsatzes. Dann gebe ich euch noch einen Blitzer mit. Der Knöllchen Kalle, der Blitzeranhänger der Stadt Essen, steht auf der alten Essener Straße stadteinwärts in Richtung Innenstadt in der 30er-Zone direkt bei der Kita. Danke an unsere rund 5000 Radio Essen Verkehrsmelderinnen und Verkehrsmelder fürs Bescheid geben. Wenn ihr im Stau steht, habt viel Geduld.
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1: Mario Alt, jetzt für euch im Studio. Hi. Ich habe heute Morgen etwas gemacht, was sich irgendwie falsch anfühlt. Ich habe zum ersten Mal seit gefühlt einem Monat oder so eine lange Jeans angezogen. Jetzt habe ich überlegt, was fühlt sich noch falsch an, wenn man es nach langer Zeit zum ersten Mal macht. Duschen, ja klar, nur noch einmal, dann ist Weihnachten. Arbeiten, auf jeden Fall auch. Vielleicht habt ihr ja noch so ein paar Ideen.
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0: Habt ihr reingehört? Gestern Abend, da war es mal wieder soweit, Comedy-Star Atze Schröder hier bei uns aus Essen hat zum 7. Mal das Studio von unserem DAB+-Sender Radio Mixtape übernommen. Wie immer gab es einige Rock-Songs vom Feinsten, alle ausgesucht von Atze höchstpersönlich. Die ganze Show gibt's auch mal online auf radiomixtape.de und in der App. In voller Länge zum Nachhören für euch, wenn ihr es verpasst habt. Aber so einen kleinen Ausschnitt habe ich jetzt nochmal für euch dabei.
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2: Das ist schon die 7. Sendung und ja, so langsam laufe ich mich warm. Anders als die deutsche Nationalmannschaft bin ich denn in der Lage, so ein Turnier auch zu Ende zu spielen. Yourself Alive. Wenn jetzt viele sagen, war das wirklich Queen? Ja, Leute, ey, zieht's euch rein. Das war die Debütsingle 1973 von Queen. Das muss man drauf haben, ist klar. Thunderstruck. Ja, nie werde ich's vergessen. Eine der erfolgreichsten Tourneen, die ich hatte, fing immer an mit AC/DC, aber die Thunder hatten wir umgetextet in Atze. Und es war auch zig Leinwände in der Halle zu sehen. Bah, das waren Glory Days, das sage ich euch. Bleibt mir gewogen, euer Atze.
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0: Radio Essen ist hier. Und wer hat zwei Daumen, viele Gesichtstattoos und kann richtig, richtig gut singen? Teddy Swims natürlich. Mr. Know-It-All. Seine neue Single gibt's jetzt gleich hier für euch bei Radio Essen.
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0: 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Für alle Radioessen-Verkehrsmelder unter euch, dann laden wir euch wieder ein zu unserem großen Radioessen-Verkehrsmeldertag. Gibt eine gratis Autowäsche bei Mr. Wash in Frohnhausen oder Westviertel. Ist ja an der Grenze. Nur von außen, aber ihr könnt natürlich dann später auch alles mal durchsaugen. Und Tipps könnte es jetzt von unserer neuen Staubsauger-Expertin bei Radioessen geben. Svenja Trappmann. Svenja, du warst gestern schon mal gucken. Wo landet das denn alles, was da an so einer Waschanlage eingesaugt wird?
1: Also, ich habe mir das mal genauer angeguckt. Und wenn man das einsaugt, dann geht das so durch verschiedene Rohre in einen ganz großen blauen Stahlbehälter und dann in einen ganz normalen Müllsack.
0: Okay, und so, du hast so einen Müllsack mal aufgemacht und hast mal drin rumgewühlt fleißig. Was hast du gefunden?
1: Ich fand das so interessant, was die Leute so einsaugen, ehrlich gesagt. Also ich habe natürlich ganz viel Staub gesehen oder auch Haargummis, Kleingeld natürlich auch. Ich habe aber auch ein paar größere Sachen gefunden, wo ich mir dachte, wie ist das da reingekommen? Weil die Rohre sind ja wirklich nicht so dick und nicht so groß. Die haben irgendwie einen Durchmesser von 5 Zentimetern oder so. Und da habe ich zum Beispiel einen Fächer drin gefunden oder auch ein Cuttermesser. Das war aber Gott sei Dank nicht ausgefahren.
0: Okay, was passiert, wenn ich merke, mein Fächer ist weg, ich möchte ihn wieder haben, geht das?
1: Ja, dann ruft man einfach an, sagt ungefähr, ich war gestern Abend um 18 Uhr da und dann wird der Müllsack halt nicht weggetan.
0: Okay.
1: Wie normalerweise morgens.
0: Also da gibt's Hoffnung, auch wenn der Ehering oder so eingesaugt wird. Was hast denn du noch erfahren? Du hast mit Mitarbeitern gesprochen, mit Leuten, die da gerade schon am Saugen waren. Haben die auch mal irgendwas Kurioses eingesaugt?
1: Ja, schon. Vor allem die Mitarbeiter haben mir Geschichten erzählt. Das war wirklich verrückt. Der eine hatte mir erzählt, der Andrea, dass mal Farbe eingesaugt worden ist. Okay. Also wirklich so ein paar Liter Farbe. Das war richtig verrückt. Und dann gab es auch noch einen relativ doofen Zufall. Da hat jemand Wasser eingesaugt, was man auch nicht machen sollte. Ein paar Staubsauger weiter war aber ein Baustellenauto. Und das hatte zufälligerweise Zement eingesaugt.
0: Nein.
1: Und am nächsten Morgen gab es dann, wie auch sonst, niemand konnte mehr saugen. Es war halt eingetrocknetes Zement in diesen Rohren.
0: Oh nein, das ist unglücklich. Naja, ich saug hauptsächlich Geld ein. Das heißt, nettes Trinkgeld dann für alle, die diese Säcke vielleicht mal entleeren und aufmachen. Alles zum Verkehrsmeldertag bei Radio Essen gibt's auf radioessen.de und damit schauen wir aufs Wetter und das zeigt 22 Grad an der Radio Essen Wetterbude im Ostviertel. Noch ist es ziemlich

0: freundlich. Später schieben sich dann allerdings ein paar Wolken rein und die könnten gegen Nachmittag auch mal ein bisschen Regen runterbringen. Bleibt aber trotzdem weiter angenehm warm. Bis zu 25 Grad sind heute noch drin. Morgen dann viel, viel Sonne und 23 Grad. Kurz nach 11:30, hier ist der Radio Essen Verkehrsservice für euch. Die zwei dicken Staus auf der A40 und A52 haben sich aufgelöst. Dafür ist ein neuer dazugekommen auf der A43 Wuppertal Richtung Recklinghausen. Zwischen dem Kreuz Bochum und Bochum-Riemke 2 Kilometer Stau hier plus 10 Minuten aktuell. Im Essener Stadtverkehr ist es noch voll auf der Bocholder Straße in Richtung Fliegenbusch. Da staut es sich zurück. Und weiterhin habe ich hier die Meldung von der Oberdorfstraße aus Richtung Helenenstraße. Da geht es gerade nicht durch wegen eines Polizei- und Feuerwehreinsatzes. Blitzer stehen auf der Hänglerstraße in Richtung Steele, der Knöllchenkalle, wie wir ihn getauft haben, der Blitzanhänger der Stadt Essen. Allen unterwegs eine gute Fahrt.
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0: Mit Mario Alt für euch im Studio. Schönen Mittag mit uns.
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0: ganz Deutschland diskutiert. Ist Julian Nagelsmann noch der richtige Trainer für die deutsche Nationalmannschaft oder muss der so schnell wie möglich weg? Rudi Völler nimmt ihn ja noch in Schutz und auch vom Kanzler Friedrich Merz gab es alles andere als einen Nackenschlag. Gut, da muss jetzt hier bei Radio Essen mal eine andere Instanz ran.
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3: Ja, nee, ist klar.
4: Auch wenn das Ausscheiden schmerzt, was für ein Spiel. Mit eurem Einsatz und Teamgeist bei dieser WM habt ihr unser Land begeistert. Wir sind stolz auf euch.
3: Ja, leider sind das nicht meine Worte, sondern die von unserem großen Vorsitzenden und Vereinspräsi Friedrich Merz, unser gute Launebär. Das ist wie beim Sackhüpfen auf dem Kindergeburtstag, wo es hinterher heißt, ihr habt alle gewonnen. Wahrscheinlich empfängt Fritze Merz die Mannschaft auch noch und überreicht feierlich Teilnahmeurkunden. Also, ich will nicht polemisch werden, aber in Nordkorea würde diese Sache anders bewertet. Was ist denn eigentlich los mit uns? Das ganze Jahr sind wir Deutschen am Jammern und am Rummecken, aber kaum verkacken wir nach allen Regeln der Kunst und schon findet unser Bundeskanzler lobende Worte. Da sieht man mal wieder, wie vorausschauend Friedrich Merz ist. Das Ausscheiden passt doch komplett ins Konzept. Ja, sicher. Dienstag ist doch der Tankrabatt ausgelaufen. Autokursus könnte sich doch jetzt eh keiner mehr leisten. Mann.
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0: Was für die gute Stimmung am Vormittag bei Radio Essen. Britney Spears.
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2: Mit Malte Albrecht. Guten Tag. Deutschland soll wieder flott werden. Das hat Bundeskanzler Merz am Vormittag gesagt. Klappen soll das mit einem großen Reformpaket, das die Spitzen der schwarz-roten Koalition am Morgen in Berlin vorgestellt haben. Es geht unter anderem um Reformen bei der Arbeit und der Rente, aber auch um das Thema Krankschreibungen. Danny Hoppe aus den Nachrichten. Vor allem dieser Punkt dürfte noch für Kritik sorgen, denn die Regeln hier sollen deutlich verschärft werden.
3: Ja, die telefonische Krankschreibung soll abgeschafft werden. Dazu soll jeder, der krank ist, dem Arbeitgeber schon direkt am ersten Tag eine Arbeitsunfähigkeitsbescheinigung vorlegen müssen. Das heißt, egal ob du jetzt einen starken Migräneanfall hast oder dich alle 5 Minuten übergibst, du musst zum Arzt und dich in der Praxis krankschreiben lassen. Dürfte auch bei den Ärztinnen und Ärzten nicht gut ankommen, denn dadurch wird es in den Wartezimmern der Praxen wohl wieder deutlich voller. Dazu waren die Ärzte ja schon länger davor, dass sich dadurch auch das Ansteckungsrisiko in den Praxen wieder erhöht, weil jetzt auch wieder jeder mit einer Grippe oder Erkältung in die Praxis muss und dort seine Viren verteilen kann.
2: Anderes Thema, auch auf Steuererleichterungen hat man sich geeinigt. Vor allem kleine und mittlere Einkommen sollen ab dem nächsten Jahr entlastet werden.
3: Ja, das ist der Plan. Kanzler Merz hat vorgerechnet, eine berufstätige Familie mit 2 Kindern und einem Gesamteinkommen von 60.000 Euro könnte um mehr als 600 Euro jährlich entlastet werden. Klappen soll das durch einen höheren Grundfreibetrag und einen höheren Kinderfreibetrag, der Erhöhung des Arbeitnehmerpauschbetrags und des Kindergeldes. Im Gegenzug soll es Anpassungen bei der Reichensteuer geben, wer mehr als 250.000 Euro verdient, für den soll ein Steuersatz von 45% gelten. Ab einem Einkommen von 280.000 Euro sind es dann 47%. Und auch Minijobs sollen pauschal höher besteuert werden.
2: Dankeschön, Danny. Und jetzt weitere Nachrichten in der Übersicht. Internationale Ermittler sind zum ersten Mal gezielt gegen Online-Netzwerke von Männern vorgegangen, die ihre Partnerinnen betäuben und dann sexuell missbrauchen. Das hat die europäische Polizeibehörde Europol mitgeteilt. 156 Opfer und Täter wurden demnach identifiziert. Das Bundeskriminalamt und das Hamburger Landeskriminalamt waren maßgeblich an der Aktion beteiligt. Google muss eine Rekordstrafe von 4,1 Milliarden Euro zahlen. Das hat der Europäische Gerichtshof entschieden und wies damit eine Klage des US-Konzerns endgültig ab. Die EU-Kommission hatte die Geldbuße schon 2018 verhängt, weil Google seine Marktmacht beim Betriebssystem Android wettbewerbswidrig ausgenutzt habe. Zuwanderung bleibt ein wichtiger Stützpfeiler für den deutschen Arbeitsmarkt. Zu diesem Ergebnis kommt eine Studie der Bertelsmann Stiftung.

0: Dennoch kämen viele Branchen ohne Beschäftigte aus dem Ausland in Schwierigkeiten, etwa in der Reinigung, der Gastronomie oder der Pflege. Laut der Studie wird aber noch viel Potenzial verschenkt. Viele Zuwanderer arbeiten demnach weit unter ihrer Qualifikation, oft nur als Hilfskräfte, obwohl sie studiert haben. Damit die Integration besser klappt, fordert die Stiftung schnellere Anerkennungen von Berufsabschlüssen, kürzere Asylverfahren und deutlich mehr Sprachkurse. Und das waren die Nachrichten mit Malte Albrecht.
1: Und hier ist das Wetter bei Radio Essen. Und da messen wir gerade an der Radio Essen Wetterbude in Rüttenscheid 23 Grad. Noch T-Shirt-Wetter. Im späteren Tagesverlauf werden die Wolken allerdings ein bisschen dichter und könnten dann am Nachmittag auch mal Regen runterbringen. Dazu weht gerade ein ziemlich ordentlicher Wind, zumindest hier in der Innenstadt. Heute sind dazu noch maximal 25 Grad drin. Morgen gibt es dann wieder mehr Sonne und Temperaturen dann um die 23 Grad. Kurz nach 11, der Radio Essen Verkehrsservice für euch. Und da haben wir einen Stau gemeldet auf der A43 Wuppertal Richtung Recklinghausen zwischen dem Kreuz Bochum und Bochum-Riemke. 2 Kilometer plus 10 Minuten hier aktuell. Im Essener Stadtverkehr kleinerer Stau auf der Hafenstraße in Richtung Kreuzung Bottropper Straße, braucht ihr aktuell 5 Minütchen länger. Geblitzt werdet ihr auf der Segerothstraße stadtauswärts in Richtung der Universität. Da steht der Knöllchenkalle. Danke an unsere rund 5000 Radio Essen Verkehrsmelderinnen und Verkehrsmelder fürs Bescheidsagen.
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1: Nagelneue Musik habe ich gleich für euch von denen hier. Fury and the Slaughterhouse sind zurück. Gibt's gleich hier bei Radio Essen. Ich bin Mario Alt. Hi.
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0: Also, ich vergesse manchmal echt, dass dieser Song hier aus Deutschland ist. Fury in the Slaughterhouse sind das und die machen seit 40 Jahren Musik. Erst letzten Freitag kam trotzdem nochmal ein neues Album raus, Changes heißt das. Ja, und wir hatten Kai und Christoph von Fury in the Slaughterhouse zu Besuch bei Radio Essen und haben mit ihnen gequatscht. Auch darüber, dass zu ihren Konzerten immer noch echt viele neue und junge Fans dazukommen.
1: Weil sie ihre Eltern dazu gezwungen haben.
2: Ja, ich glaube auch. Oder weil ihre Eltern sie zu uns gezeugt haben.
1: Ja, genau, das ist auch der Fall, ja. Nein, wir haben neulich eine Autogrammstunde gemacht und da waren noch ein paar Butchis dabei, die meine Söhne hätten sein können. Und die haben auch gesagt, nee, das haben mir meine Eltern früher immer vorgespielt und ich kenne alle eure Songs und ich finde die alle total super.
0: Ja, und jetzt kommen eben viele neue Songs dazu. Die sind entstanden in einem kleinen, schönen Ferienhaus in Dänemark. Und von da kommt eben auch der Song Fix This Crack.
1: Es geht darum, dass man mit Geld eine Menge Sachen kaufen kann. Man kann sich vielleicht das Leben auch hier und da mal angenehmer machen, aber die Sachen, um die es wirklich geht, kannst du dir mit Kohle nicht kaufen.
2: Ist nicht zu bezahlen.
1: Das ist nämlich sowas wie Liebe und Glück und da wird es dann ein bisschen schwierig mit der Bezahlbarkeit. Da muss sich jeder schon mal durch, oder?
0: Ja, und hier ist sie jetzt für euch, die neue Single von Fury in the Slaughterhouse, Fix This Crack bei Radio Essen.
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0: Coole Nummer. Viel alt und neu kombiniert, die neue Single Fury in a Slaughterhouse, habt ihr gehört bei Radio Essen.
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0: schlechten Nachrichten. Für den Eishockey bei uns in Essen hören leider nicht auf. Die armen Fans, die müssen seit Jahren wirklich leiden und einiges ertragen. Und jetzt ist so ein bisschen das Schlimmste für jeden Fan eingetreten. Radio Essen Stadtreporter Joshua Windelschmidt. Die Eagles Essen West, also Vorgänger der Nachfolger der Moskitos, die werden sich auflösen. Warum?
1: Ja, da hat es ja schon länger Probleme gegeben. Jetzt heißt es, die Voraussetzungen für einen Neustart seien nicht mehr gegeben. Der Verein bereitet jetzt auch nach und nach den Insolvenzantrag vor und will sich dann auch auflösen. Alle Mannschaften werden dann abgemeldet.
0: Ja, das ist wahnsinnig bitter. Die Geschichte ist so, so lang. Ne? Ich habe es gerade schon gesagt, vorher gab es ja die Moskitos. Eagles hatten dann zwar den neuen Namen, aber ist der gleiche Verein. Die haben sogar in der Deutschen Eishockeyliga, der DEL, also erste Liga, gespielt.
1: Ja, ich erinnere mich noch, zu Hause haben wir auch noch so einen Eishockeyschläger mit Moskitos drauf und noch so ein Trikot. Ja. Früher, da so rund um die 2000er-Wende. Da waren es wirklich goldene Zeiten. Auch Radio Essen war dann bei den Spielen immer mit dabei, mit Björn Schüngel als Reporter vor Ort. Aber danach gab es eben viele, viele Probleme, viele Insolvenzen und oft war es wirklich kritisch, geht's weiter oder nicht.
0: Ja, wie geht's denn jetzt vor allem weiter? Du hast gerade gesagt, Insolvenzantrag wird vorbereitet.
1: Ja, also mit den Eagles wird es nicht weitergehen. Die Moskitos sowieso gibt es ja schon nicht mehr. Möglicherweise gibt es jetzt einen neuen Eishockeyverein, den EHC Essen. Der möchte in der Bezirksliga Eishockey spielen, aber das ist auch noch nicht so ganz fix. Und was wirklich schade ist, weil gerade viele Jugendliche ja auch Eishockey spielen wollen und jetzt erstmal im Moment keine Chance mehr haben.
0: Absolut, das wäre aber zumindest Hoffnung, dass es mit dem Eishockey an sich in Essen weitergehen könnte. Dankeschön, Joshua, für die Infos. Alles gibt's natürlich auch auf radioessen.de zum Nachlesen. Und dann kommen wir zum Wetter hier bei Radio Essen. An der Radio Essen Wetterbude in Borbeck haben wir gerade schon 24 Grad. Die Sonne ist noch ziemlich aktiv und sichtbar am Himmel. Nur ein paar wenige Wolken. Die werden aber später mehr und könnten dann gegen Nachmittag auch Regen bringen. Höchstwert heute 25 Grad. Morgen dann nichts von Regen zu sehen. Richtig viel Sonnenschein bei um die 23 Grad. Kurz nach 11:30, hier ist der Radio Essen Verkehrsservice für euch mit einem Stau auf der A43 Wuppertal Richtung Recklinghausen zwischen dem Kreuz Bochum und Herne Eickel. Staut es sich auf 2 Kilometern, ihr müsst 10 Minuten mehr einplanen. Im Essener Stadtverkehr sieht es dafür gut aus, hier keine größeren Staus, da kommt ihr überall gut durch. Dann gebe ich euch noch einen Blitzer mit auf dem Weg. Auf der alten Essener Straße stadteinwärts, also Richtung Innenstadt, wird in der 30er-Zone bei der Kita geblitzt und zwar vom Knöllchenkalle. Euch allen unterwegs eine gute Fahrt.
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0: So sieht's aus mit Mario Alt im Studio. Hi.
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Einer zeigt uns, wohin es gehen kann. Mit harter Arbeit, nämlich vom Schulabbrecher zum Eisverkäufer bis hin zum Popstar. Das ist Samba. Das ist dieser unverwechselbare Sound, der, wie ich finde, richtig, richtig gute Laune macht. Homewrecker. Ganz neue Musik für euch. Bei Radio Essen spiele ich euch jetzt.

0: bisschen was zum Träumen. OneRepublic bei Radio Essen. Aber Radio Essen Verkehrsmelder André, der träumt nicht, der hat was gesehen.
1: 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Seid vorsichtig und lasst euch nicht erwischen.
0: Also, ciao. Blitzer Hans-Böckler-Straße, danke André.
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1: Mit Malte Albrecht. Guten Tag. Wer krank ist, muss bald wieder zum Arzt, um sich krankschreiben zu lassen. Die telefonische Krankschreibung wird abgeschafft. Außerdem sollen Beschäftigte dazu verpflichtet werden, in Zukunft schon direkt am ersten Tag eine Krankschreibung beim Arbeitgeber vorzulegen. Darauf hat sich die schwarz-rote Koalition geeinigt. Danny Hopper aus dem News-Team von den Hausärzten kommt direkt scharfe Kritik. Sie sagen, die Beschlüsse seien absolut katastrophal.
2: Ja, die sind richtig sauer. Der Chef des Hausärzteverbandes Blumenthal-Bayer rechnet gegenüber dem RND ab mit der Koalition. Er sagt, die Entscheidungen seien völlig faktenfrei. Alle Statistiken und Untersuchungen zeigten, dass die telefonische Krankschreibung nicht zu mehr Krankschreibungen geführt habe. Das alles sei deshalb völlig unglaubwürdig. Die Koalition nehme dadurch außerdem eine komplette Überlastung der Praxen in Kauf. Millionen Menschen würden jetzt zusätzlich ab Tag 1 in die Praxen kommen, um sich ihre Krankschreibung abzuholen, ohne irgendeinen medizinischen Sinn, sagt Blumenthal-Bayer. Für die Patienten bedeutet das längere Wartezeiten, für die Praxen viel mehr Bürokratie. Und genau die will die Bundesregierung ja eigentlich abbauen. Dazu kommt in den Wartezimmern natürlich auch nochmal ein erhöhtes Ansteckungsrisiko, weil jetzt wieder jeder mit einer Erkältung oder Grippe in die Praxis muss. Sieht Bundeskanzler Merz allerdings anders. Er hatte zuletzt ja immer wieder betont, dass ihm die Anzahl der Krankheitstage in Deutschland generell zu hoch sei. Bei Arbeitnehmern dürfte er mit diesen Maßnahmen allerdings nicht punkten.
1: Dankeschön, Danny. Und jetzt unser Überblick mit weiteren Themen. Direkt nach Ende des Tankrabatts haben die Spritpreise wieder kräftig angezogen. Superbenzin der Sorte E10 kostete gestern im bundesweiten Tagesdurchschnitt knapp über 2 Euro pro Liter. Das ist der höchste Wert seit Anfang Mai, teilte der ADAC mit. Diesel blieb mit 1,96 Euro pro Liter noch unter der 2-Euro-Marke. Der russische Angriff auf die ukrainische Hauptstadt Kiew heute Nacht war der schwerste seit Kriegsbeginn, das hat Bürgermeister Klitschko gesagt. Bei dem Angriff mit Drohnen und ballistischen Raketen wurden nach ukrainischen Angaben mindestens 13 Menschen getötet und 86 weitere verletzt. Die Zahl der Auszubildenden in der Pflege ist weiter gestiegen. Laut dem Statistischen Bundesamt schlossen im vergangenen Jahr rund 64.000 Auszubildende einen neuen Ausbildungsvertrag ab. Das waren 8% mehr als im Jahr davor. Inzwischen ist fast ein Drittel der Auszubildenden männlich. Wer heute rund um Wuppertal mit der Bahn unterwegs sein wollte, brauchte wieder starke Nerven. Eigentlich sollte der Zugverkehr nach 2 Wochen außerplanmäßigen Stillstands wieder anlaufen. Die Bahn hat ein defektes Stellwerk reparieren können, aber dafür ist fast zeitgleich das nächste Stellwerk ausgefallen. Alle Signale stehen auf Rot, sagte ein Bahnsprecher. Regionalzüge und S-Bahnen zwischen Düsseldorf, Wuppertal und Hagen fallen deshalb aus. Reisende und Pendler müssen auf Ersatzbusse umsteigen. Wie lange die Störung diesmal dauert, ist noch unklar. In der Region gelten viele Stellwerke als marode. Eine grundlegende Modernisierung ist aber erst für die 2030er Jahre geplant. Und das waren die Nachrichten mit Malte Albrecht.
3: An der Radio Essen Wetterbude in Holsterhausen gibt es gerade ordentliche 25 Grad schon. Jetzt ziehen aber im Laufe des Mittags und vor allem nachmittags dann immer mehr Wolken auf. Und gegen Nachmittag kann dann auch mal ein bisschen Regen runterkommen. Und auch die Temperaturen klettern nicht mehr höher, maximal 25 Grad heute. Morgen dann ganz viel Sonne bei um die 23 Grad. Kurz nach 12, hier ist der Radio Essen Verkehrsservice für euch und da können wir es kurz halten. Keine Staus auf den Autobahnen, auch im Essener Stadtverkehr keine größeren Staus oder Störungen. Dann kann ich euch noch 2 neue Blitzer mit auf den Weg geben. Die stehen auf der Hans-Böckler-Straße in Richtung Meck.

0: McDonald's direkt in der Kurve, hat der André gerade eben gesehen und durchgegeben. Und auf der Schönscheidstraße in Richtung Zehnthof hinter der Brücke, da steht der graue Caddy, gesehen und gemeldet von der Ralona. Danke euch und allen unterwegs eine gute Fahrt.
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0: Mit Mario Alt für euch im Studio und ja, warte mal kurz, ist schon ordentlich dreckig hier drin, müssen wir mal eben durchsaugen. Ah, da ist auch ein bisschen was drin gelandet. Ordentlich sauber machen kann schon ordentlich was zum Vorschein bringen. Vielleicht ja auch bei unserem Radio Essen Verkehrsmeldertag am Sonntag. Sprechen wir gleich nochmal drüber.
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kennt ja diesen merkwürdigen 6-7-6-7-Trend der Jugend. Keiner weiß so richtig, was das bedeutet. Ich habe jetzt zwei Zahlen mit Stil für euch. 74, 75. The Connells sind das bei Radio Essen.

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0: Oh ja, zu einer neuen Sonnenbrille würde ich vielleicht auch nicht nein sagen. Wer weiß, was ihr so findet. 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

0: Hier ist Radio Essen mit einer wichtigen Meldung aus unserem Radio Essen Verkehrsmelderclub und ja, da lohnt sich auf jeden Fall hinhören.
1: Hi, hier ist Mia. Auf der Bocholder Straße in Höhe der Jahnstraße im Bereich der Baustelle ist ein Mann augenscheinlich sehr betrunken oder hat was anderes konsumiert. Der ist sehr am Taumeln und ist schon vor 2 Autos gelaufen. Also der bekommt gar nichts mehr mit. Bitte sehr, sehr vorsichtig fahren da.
0: Oje, oje. Ja, bitte da sehr, sehr vorsichtig fahren und aufpassen. Dankeschön, Mia.
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Einer der meistgecoversten Songs aller Zeiten. Der handelt von einer Frau, die versucht, ja, der Armut und dem sozialen Leid zu entkommen. Alkohol, eine gescheiterte Ehe der Eltern und dann die verlassene Schule. Ist ein sehr emotionaler Song, der aber vor allem Mut macht, das alles zu überwinden. Und den spiele ich euch jetzt bei Radio Essen im Original. Tracy Chapman, Fast Car.

0: Ja, das Original. Ist doch immer noch am schönsten, finde ich. FSK, richtig, richtig schöner Song hier bei Radio Essen. Ja, und auch das Original, die Originalstimme aus den Radio Essen Nachrichten ist jetzt hier. Anna Vier, hallo.
1: Hallo.
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0: Und das machen wir gemeinsam und da schauen wir zuerst auf den Sport, genauer gesagt auf den Eishockey. Die Eagles Essen West, die wollen einen Insolvenzantrag vorbereiten. Also für den Verein ist dann komplett Schluss. Aber es soll hier in Essen, Anna, trotzdem weiterhin Eishockey geben.
1: Ja, es wird schon ein neuer Verein hier in der Stadt gegründet. Der heißt EHC und dahinter stecken die Eltern, deren Kinder früher bei den Eagles gespielt haben.
0: Okay, und was haben die für eine Idee? Wie wollen die das Ganze jetzt angehen?
1: Ja, die wollen den Verein von Grund auf neu aufbauen. Denen ist wichtig, dass die Kinder und Jugendlichen weiter trainieren können. Es sind auch schon Jugendmannschaften angemeldet und sie wollen auch mit einer Mannschaft in der Bezirksliga starten. Die Mannschaften sind offiziell beim Eishockeyverband NRW angemeldet. Das hat uns gerade noch ein Sprecher bestätigt.
0: Also Eltern tun sich quasi zusammen, um den Eishockey hier in Essen zu retten, am Leben zu halten. Aber wie funktioniert das Ganze? Also wo trainieren die? Auch in der Eissporthalle Essen West?
1: Ja, so der Plan. Aber da wird da ja nicht nur Eishockey gespielt, da sind auch Eiskunstläufer drin und auch Kinder lernen Schlittschuhlaufen und zu bestimmten Zeiten kann da ja auch jeder Eislaufen gehen.
0: Okay, das werden wir für euch natürlich im Blick behalten. Dann wechseln wir das Thema. Die Polizei, die bittet um eure Hilfe. Es werden nämlich Zeugen gesucht. Da geht es um einen Vorfall gestern Abend in der U-Bahn an der Haltestelle Viehhofer Platz. Was ist da passiert?
1: Gegen 21.45 Uhr wurde eine Frau mit einem Messer angegriffen. Insgesamt 4 Stiche hat sie abbekommen, heißt es von der Polizei auf unsere Nachfrage. Und das Ganze ist wohl unten im Gleisbereich an der Haltestelle passiert.
0: Zum Schluss brauchen wir dann noch eine gute Nachricht von dir.
1: Ja, ich würde mal sagen, Wassermarsch in der Innenstadt auf dem Wasserspielplatz direkt am Willy-Brandt-Platz. Da plätschert nämlich wieder das Wasser. Die Stadt hatte den Spielplatz vor mehr als 4 Wochen stillgelegt. Das digitale Steuergerät war kaputt. Das ist jetzt wieder heile und deshalb können die Kinder da jetzt wieder spielen.
0: Dann kann das gute Wetter, vor allem nächste Woche, wenn es richtig heiß wird, ja kommen. Dankeschön, Anna. Und damit schauen wir auf das aktuelle Wetter. Das ist auch schon ganz gut. 25 Grad messen wir da an der Radio Essen Wetterbude in Frillendorf. Allerdings werden die Wolken so langsam dichter und die bringen dann am Nachmittag, wenn es schlecht läuft, auch den ein oder anderen Schauer runter über Essen. Das Ganze bei maximal eben diesen 25 Grad. Morgen dann aber ganz viel Sonne, trotzdem kleines bisschen kälter wahrscheinlich um die 23 Grad. Kurz nach 12:30, hier ist der Radio Essen Verkehrsservice für euch mit Stau auf der A3 Arnheim Richtung Köln zwischen dem Kreuz Oberhausen und dem Kreuz Oberhausen West. 4 Kilometer stockt es da plus 10 Minuten. Im Essener Stadtverkehr sieht es soweit gut aus, da haben wir keine größeren Staus oder Störungen. Dann schauen wir auf die Blitzer und das sind einige. Da haben wir zum Beispiel die Zollvereinstraße gegenüber der Kita in der Zollvereinstraße, hat der Jörg gerade durchgegeben. Dann haben wir noch die Schönscheidstraße in Richtung Zehnthof hinter der Brücke, hat Ralona gesehen. Und ja, einen Anruf aus dem Radio Essen Verkehrsmelderclub habe ich auch noch bekommen.
3: Ich bin der Christian und ich wollte einen grauen Caddy melden. Der steht auf der Hengelerstraße, Westfalenstraße in Richtung Ruhrallee. Schönen Tag noch.
0: Dankeschön, allen unterwegs eine gute Fahrt.
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0: Ich bin mir sicher, ihr alle kennt den hier noch. Immer wenn es Zeit wird zu gehen, verpasse ich den Moment und bleibe stehen. Das ist Joris. Vor ein paar Jahren stand er noch auf der Bühne hier bei uns in Essen in der Innenstadt beim Essen Original. So, und jetzt haben wir mal mit ihm gequatscht hier bei Radio Essen. Ja, und bei ihm, das kann man wirklich sagen, sind die Sommergefühle fast schon am Überquellen.
1: Ey, mir geht's ehrlich gesagt richtig gut. Ich habe ja 10 Jahre mein erstes Album gefeiert und irgendwie besser hätte man es sich nicht ausdenken können. Im März ging es auf einmal los, dass auf TikTok mein Song Sommerregen, der 10 Jahre alt ist, komplett durch die Decke gegangen ist. Ich habe das nicht mal mitbekommen. Völlig absurd. Und jetzt stehe ich da, die Konzerte sind alle voll und die Leute gehen völlig ab. Und das ist irgendwie so unverhofft. Und das ist richtig, richtig schön.
0: Ja, unverhofft kommt oft. Eigentlich hatte Joris aber was ganz anderes zu feiern. Nämlich seine ganz neue Single Sternenstaub. Die ist jetzt neu raus und quasi eine Ode an so gesellige und schöne, diepe, vielleicht auch Sommernächte.
1: Ich liebe das wirklich im Sommer, weil so all das, was in letzter Zeit sich irgendwie mal so merkwürdig fremd angefühlt hat, ist im Sommer einfach irgendwie anders. Und ich glaube, das ist diese Zeit, über die ich auch singe. So, die haben die Lichter der Stadt nur für uns angemacht. Du gehst abends raus und bist mit wildfremden Menschen unterwegs und es fühlt sich irgendwie richtig an.
0: Und genau dieses Lebensgefühl holen wir uns jetzt hier ab bei Radio Essen.
1: Leute, jetzt ist der Zeitpunkt gekommen. Macht das Radio laut. Hier ist Joris mit Sternenstaub.

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0: Es gibt Neuigkeiten aus der Nachrichtenredaktion. Die telefonische Krankschreibung, die wird abgeschafft. Schon am ersten Tag müssen wir uns demnächst krankschreiben, wenn wir krank sind, also beim Arbeitgeber melden. Das ist die große Reform der schwarz-roten Koalition. Und jetzt haben sich dann auch schon die Hausärzte direkt mal zu Wort gemeldet, sagen, das sei katastrophal. Puh, das muss man erstmal sacken lassen. Mehr dazu hören wir gleich um voll um eins in den Nachrichten hier bei Radio Essen.
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0: 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Mit José Nachsiandi. Guten Tag.
1: Sie, meine Damen und Herren, die Bürgerinnen und Bürger unseres Landes, wollen Entscheidungen und sie wollen keinen Streit. Und genau das haben wir geliefert. Wir geben auch eine Bitte an Sie weiter. Machen Sie mit. Unterstützen Sie uns bei den jetzt notwendigen Reformen.
0: Bundeskanzler Merz am Vormittag in Berlin. Union und SPD haben sich auf ein umfangreiches Reformpaket geeinigt. Damit wollen sie die Wirtschaft wieder in Schwung bringen. Klappen soll das unter anderem durch Steuerentlastungen und weniger Bürokratie. Thorsten Adolfs mit einem Überblick.
2: 34 Punkte stehen auf der Reformliste. Steigen sollen zum Beispiel der Grundfreibetrag, der Kinderfreibetrag und das Kindergeld. Und wer ein geringes oder mittleres Einkommen hat, zahlt ab dem nächsten Jahr weniger Steuern. Gegenfinanziert werden soll das über höhere Steuern für Menschen mit sehr hohen Einkommen. Leicht steigen soll die Steuer auf Minijobs und zwar von 2% auf 5%. Ob Minijobber in Zukunft in die Rentenkasse einzahlen müssen, ist noch offen. Ein Goodie gibt es für diejenigen, die sonntags oder an Feiertagen arbeiten. Bei Stundenlöhnen bis 75 Euro bleiben die Zuschläge in Zukunft steuerfrei. Änderungen soll es bei der Krankschreibung geben, telefonisch soll das bald nicht mehr möglich sein und schon ab dem ersten Krankheitstag muss man zum Arzt, um eine Arbeitsunfähigkeitsbescheinigung zu bekommen. Die Koalition will außerdem den bürokratischen Wahnsinn im Alltag reduzieren, zum Beispiel bei der Steuererklärung oder durch weniger Dokumentationspflichten. Im Mittelpunkt dieser Erleichterungen sollen die Firmen und Familien stehen.
0: Und diese Themen habe ich heute Mittag auch für euch. Nach 2 Wochen Stillstand im Bahnverkehr rund um Wuppertal hat auch der geplante Neustart nicht funktioniert. Zwar hat die Bahn ein defektes Stellwerk reparieren können, dafür ist fast zeitgleich ein anderes Stellwerk ausgefallen. Eine Prognose, wie schnell der Fehler behoben werden kann, gibt es laut Bahn nicht. Google und der Mutterkonzern Alphabet müssen in der EU eine Geldbuße in Rekordhöhe zahlen. Der Europäische Gerichtshof hat die Strafe von 4,1 Milliarden Euro bestätigt. Die EU-Kommission hatte vor 8 Jahren festgestellt, dass Google mit dem Betriebssystem Android damals seine Marktmacht missbrauchte. Beschäftigte in Deutschland haben im vergangenen Jahr seltener und im Schnitt kürzer gestreikt als im Vorjahr. Die gewerkschaftsnahe Hans-Böckler-Stiftung zählte 261 Konflikte und damit 25 weniger. Ein wichtiger Grund für den Rückgang ist offenbar, dass die Inflation im vergangenen Jahr nicht mehr so stark angestiegen ist wie in den Jahren davor. Internationale Ermittler sind zum ersten Mal gezielt gegen Online-Netzwerke von Männern vorgegangen, die ihre Partnerinnen betäuben und dann sexuell missbrauchen. Aufnahmen von dem Missbrauch würden sie dann ins Netz stellen. Laut Europol konnten europaweit 156 mutmaßliche Opfer und Täter identifiziert werden. An den Ermittlungen waren das Bundeskriminalamt und das Hamburger Landeskriminalamt federführend beteiligt. Die Ermittlungen führen nach Angaben von Europol zu 109 Spuren. Insgesamt waren 9 Länder am Einsatz beteiligt. Einzelheiten über Täter oder Opfer nannte Europol wegen der laufenden Ermittlungen nicht. Und das waren die Nachrichten mit José Nachsiandi.
3: Hier kommt das Wetter bei Radio Essen. Es zieht sich zu, so langsam über unserer Stadt. Der Wind wird mehr, die Wolken ja nehmen auch zu. Schon in dieser Stunde, vielleicht aber eher kurz nach 2, sind die ersten Schauer möglich. Die Natur wird

0: sich drüber freuen. Das Ganze bei 24 Grad, die wir an der Radio Essen Wetterbude in Werden messen. Maximal 25 Grad sind drin. Morgen dann wieder ganz viel Sonne und um die 23 Grad. Kurz nach 1 der Radio Essen Verkehrsservice mit einem Stau auf der A40 Duisburg Richtung Essen zwischen Mülheim-Heißen und Holsterhausen. 3 Kilometer stockt es da, es dauert 6 Minuten länger als sonst. Im Essener Stadtverkehr ist es einzig auf der Hans-Böckler-Straße Richtung Friedrichstraße etwas voller, hier plus 5 Minuten. Blitzer gesehen und gemeldet von unseren rund 5000 Radio Essen Verkehrsmelderinnen und Verkehrsmeldern gibt es dafür aber einige. Die Hänglerstraße am Übergang zur Westfalenstraße in Richtung Ruhrallee zum Beispiel, da steht ein Caddy. Dann wird auf der Zollvereinstraße gegenüber über der Kita geblitzt und auch auf der Hans-Böckler-Straße in Richtung McDonald's, da steht der Blitzer in der Kurve. Alle weiteren Blitzer lest ihr zum Beispiel in unserer Radio Essen-App.
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0: Und das mit Mario halt im Studio. Aber ihr habt's gehört, ich brauche euch und zwar eure Liederwünsche. Was wollt ihr gerne hören? Schickt mir gerne eine Sprachnachricht oder auch eine Textnachricht per WhatsApp unter der 0201 245 8585 oder füllt das Formular auf radioessen.de aus.
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Mark Matlock, Summer Love. Bei Radio Essen, der Musikwunsch von der Annegret aus Stoppenberg muss sich noch schnell erfüllen, bevor jetzt hier gleich der Regen runterkommt. Ein schöner Song, perfekt für die Sommerzeit, schreibt sie nämlich. Ja, so lässt es sich dann noch aushalten, würde ich sagen. Und weiter geht's hier in den Musikwünschen bei Radio Essen mit neuer Musik von Holly Humberstone. To Love Somebody ist das.

0: freue mich weiter auf eure Musikwünsche. 0201 245 8585, das ist die Nummer. Da könnt ihr mir einfach eine Sprachnachricht bei WhatsApp schicken oder ihr füllt das Formular aus unserer Internetseite. Hier ist Radio Essen.
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die Musikwünsche bei Radio Essen STP Unikat. Ja, und er hat es schon wieder getan. Ed Sheeran hat schon wieder mal jemanden überrascht. Ist ja immer zu haben für so verrückte Einfälle. Mal gibt er spontan ein Konzert in der U-Bahn, dann gibt er spontan irgendwo in einem Pub ein Konzert. Ja, und jetzt war er auf einem eigenen Konzert zusammen mit dem DJ Martin Garrix und dann kam die Nachricht bei Instagram: Hey, wollt ihr nicht die Hochzeit meiner Schwester crashen? Ja, und das klang dann so.

Beste Stimmung, da war die Begeisterung hoch und es ist auf jeden Fall ja eine unvergessliche Hochzeit, würde ich sagen. Und genau so wie auf der Hochzeit klingt das jetzt bei Radio Essen. Hier ist er nämlich zusammen mit Martin Garrix, Repeat It bei Radio Essen. 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

0: Jawohl, Justin Timberlake sorgt für beste Stimmung bei Radio Essen für euren Mittag. 1:30 haben wir, schauen aufs Wetter. Und da sehen wir 23 Grad, gemessen an der Radio Essen Wetterbude in Kettwig. Aber die Wolkendecke, die wird immer dichter und die Regenschauer rücken näher. In der nächsten halben Stunde noch nicht, aber nach 14 Uhr wird es dann soweit sein. Die Temperaturen bleiben trotzdem angenehm, maximal 25 Grad heute drin. Morgen dann deutlich mehr Sonne und Temperaturen um die 23 Grad. Kurz nach 1:30, hier ist der Radio Essen Verkehrsservice für euch und da ist es voll auf der A40 Duisburg Richtung Essen zwischen Duisburg-Häfen und Duisburg-Kaiserberg. 2 Kilometer Stau plus 6 Minuten. Dann die Gegenrichtung, die A40 Essen Richtung Dortmund zwischen dem Dreieck Bochum-West und Bochum-Hapen. 5 Kilometer Stau auch hier plus 6 Minuten. Und ein Stückchen weiter nochmal zwischen Mülheim-Heimaterde und Mülheim an der Ruhr-Winkhausen. Auch hier 2 Kilometer plus 6 Minuten. Im Essener Stadtverkehr ein Stau auf der Gladbecker Straße schon Richtung Höfelstraße plus 5 Minuten aktuell. Dann gibt es noch einige Blitzer, zum Beispiel auf der Schönscheidstraße in Richtung Zehnthof. Hinter der Brücke steht ein grauer Caddy. Und der Knöllchenkalle, der Blitzeranhänger der Stadt Essen, auf der Segerothstraße stadtauswärts Richtung Universität. Die weiteren Blitzer lest ihr in der Radio Essen App. Dankeschön an unsere rund 5000 Radio Essen Verkehrsmelderinnen und Verkehrsmelder fürs Bescheidsagen.
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0: Ich bin Mario Alt, hallo. Halbe Stunde haben wir noch mit euren Musikwünschen unter der 0201 245 8585. Könnt ihr mir schreiben oder auch gerne eine Sprachnachricht schicken. Sonst geht auch das Formular auf radioessen.de. Das hat der Manfred aus Oldenburg in Niedersachsen genutzt. Und er wünscht sich Mark Forster mit Übermorgen. Schreibt Grüße an alle Essener. Ich bin selbst ehemaliger Essener aus Stehlehorst. Ja, Manfred, schön, dass du auch aus Niedersachsen bei Radio Essen am Start bist.
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Ich muss da immer an Pitch Perfect denken. Wenn ich das Lied höre, Design wurde da von der A Cappella Band in dem Film ja gesungen. Und damit kommen wir zum nächsten Musikwunsch bei Radio Essen von Marco aus Bocholt. Auch der hat sich über das Formular auf radioessen.de gemeldet. Freue ich mich sehr drüber, Marco. Und du wünschst dir die Toten Hosen nur zu Besuch. Schreibst schöne Grüße an meine Frau. Wir freuen uns auf morgen, denn da geht's nach Düsseldorf zum Konzert. Wow, also bist du auch zu Besuch in Düsseldorf. Das wird richtig, richtig geil. Viel Spaß wünsche ich dir. 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

0: die großen Nachrichten heute in Essen. Der Eishockey in Essen steht vor dem Aus, aber ja, der soll gerettet werden von anderen. Ja. Nadine Müller ist hier, du machst gleich in der Spätschicht weiter und das ist bei dir Thema.
1: Ja, ich habe nämlich mit einem Vater gesprochen von Kindern da aus der Jugendabteilung und die wollen natürlich, dass sie ihren Sport weitermachen können. Ne? Da gibt es jetzt eine Lösung.
0: Ja, bin ich sehr, sehr gespannt. Hören wir gleich bei dir in der Radio Essen Spätschicht. Ich bin Mario Alt und verabschiede mich für heute. Macht's gut. Ciao.

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1: Mit José Nachciandi. Guten Tag. Das Reformpaket der Koalition in Berlin wird von Experten unterschiedlich bewertet. Der Präsident des Deutschen Instituts für Wirtschaftsforschung, Fratscher, sieht es eher kritisch. Er hat der Rheinischen Post gesagt, das Reformpaket sei nicht der große Wurf, sondern eher ein Symbolpaket. Es werde der deutschen Wirtschaft nicht den gewünschten Impuls für Wachstum und Wettbewerbsfähigkeit geben. Thorsten Adolfs aus dem News-Team der Wirtschaftsweise Felbermeier sieht das Paket dagegen positiv. Was sagt er?
2: Ja, er hat im Handelsblatt gesagt, es sei eine gute Nachricht, dass die Regierung in der Lage sei, durchaus zukunftsweisende Reformen anzugehen. Und er habe die Hoffnung, dass es doch möglich sei, das Land zu modernisieren. Die Vereinbarung, kleine und mittlere Einkommen bei der Steuer zu entlasten und das mit einer höheren Reichensteuer gegenzufinanzieren, sei ein nachvollziehbarer Deal, sagt Felbermeier. Gut findet er auch, dass der Kündigungsschutz für gut verdienende Personen gelockert werden soll.
1: Und wenn wir auf die Einzelmaßnahmen schauen, dann sticht eine besonders heraus. Eine AU beim Arbeitgeber muss künftig schon ab dem ersten Krankheitstag vorgelegt werden. Und die telefonische Krankschreibung soll wegfallen. Was sagen die Ärzte dazu?
2: Sie finden die Regelung katastrophal. Der Chef des Hausärzteverbandes Blumenthal-Bayer warnt davor, dass auf die Praxen eine riesige Bürokratiewelle zurollen könnte, die kaum zu schaffen sei. Er wirft der Politik vor, bei dieser Entscheidung völlig an den Fakten vorbeizuarbeiten und eine Überlastung der Praxen billigend in Kauf zu nehmen. Wenn es so wie jetzt angekündigt umgesetzt wird, dann müssen wir wohl wegen jedem kleinen Schnupfen persönlich in der Praxis erscheinen, um eine Arbeitsunfähigkeitsbescheinigung zu bekommen. Dadurch würden Millionen Menschen zusätzlich in die Wartezimmer strömen, was noch längere Wartezeiten bedeutet, sagt der Hausärzteverband. Einen kleinen Lichtblick gibt es aber. Kanzler Merz hat gesagt, dass Firmen in Arbeitsverträgen oder Betriebsvereinbarungen auch eigene lockerere Regeln festlegen dürfen.
1: Danke, Thorsten. Und diese Themen sind heute Nachmittag auch noch wichtig. Die Polizei in Essen sucht nach einem Mann, der im U-Bahnhof Viehofer Platz eine Frau niedergestochen und schwer verletzt hat. Die Fahndung sei bisher ohne Erfolg geblieben. Bei dem Opfer handelt es sich um eine Obdachlose. Sie schwebt nicht in Lebensgefahr. Schon vor den schlimmsten Hitzetagen hat es in Deutschland in diesem Jahr mehr als 800 Hitzetote gegeben. Das schätzt das Robert-Koch-Institut. Erste Daten über die Todesfälle während der Hitzewelle wollen die Forscher nächste Woche vorstellen. Zwei Wochen lang herrschte im Bahnverkehr rund um Wuppertal Stillstand. Heute sollte damit eigentlich Schluss sein. Das klappt aber nicht. Zwar hat die Bahn das defekte Stellwerk reparieren können, dafür ist fast zeitgleich ein anderes Stellwerk ausgefallen. Eine Prognose, wie schnell der Fehler behoben werden kann, gibt es laut Bahn nicht. Reisende müssen auf Ersatzbusse umsteigen. Und das waren die Nachrichten mit José Nachciandi.
3: Jetzt das Wetter bei Radio Essen. Und der Himmel, der bleibt heute Nachmittag ganz schön grau. Und da kommen gleich auch noch mal so ein paar Tropfen runter. Trotzdem immer noch ziemlich warm. Wir messen gerade 23 Grad an unserer Radio Essen Wetterbude in Schonnebeck. Morgen sehen wir dann wieder viel Sonne und dann gibt's bis zu 24 Grad. Der Radio Essen Verkehrsservice mit zwei kurzen Staus für euch. Die A40 Duisburg Richtung Essen zwischen Mülheim-Winkhausen und Essen-Holsterhausen braucht ihr 10 Minuten länger. Und nochmal die A40, aber Essen Richtung Duisburg zwischen Frohnhausen und Mülheim-Winkhausen. Da kommen 5 Minuten obendrauf. Im Essener Stadtverkehr kommt ihr gerade noch gut durch. Da ist die Verkehrskarte grün. Aber Blitzer habt ihr uns eine Menge durchgegeben. Auf der Hänglerstraße im Übergang zur Westfalenstraße in Richtung Ruhrallee. Auf der Zollvereinstraße gegenüber der Kita. Und auch auf der Schönscheidstraße in Richtung Zehnthof. Da wird hinter der Brücke aus dem grauen Caddy geblitzt. Danke fürs Durchgeben. Kommt alle gut an.
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3: Ich bin Nadine Müller und ich glaube, so langsam ist der erste Schock verdaut. So langsam kann man wieder drüber sprechen, über die Weltmeisterschaft. Deutschland ist raus. Unser großes Public Viewing in Frintrop geht aber weiter im Zirkuszelt. Da gibt es weiter zum Beispiel Musikshows. Das Achtelfinale wird da auch gezeigt. Und ein Teil der Einnahmen, der geht weiterhin an unsere Radio Essen Aktion Lichtblicke für Kinder und Familien in Not. Und ich finde, der WM-Song, der geht auch immer noch, ist ein Banger. Shakira mit Dai Dai spiele ich euch jetzt hier bei Radio Essen.
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Vielleicht auch für die Lemon Trees kommen hier gerade draußen so ein paar Tröpfchen runter. Für die Natur ist das ja gut. Für so ein volles Wochenende hier bei uns in Essen und drumrum. Ja, hoffen wir, dass der Regen da vielleicht für aufhört. Ruhr in Love haben wir Street Food and Music Festival auf dem Kennedyplatz. Und heute Abend geht's schon los mit Bochum Total. Und ab 17 Uhr steht Tiffany Harris da auf der Bühne. Und heute Abend wird's dann noch so ein kleines bisschen größer. Da ist nämlich dann Jupiter Jones dran. Wir stimmen uns hier schon mal bei Radio Essen drauf ein. Ab 17 Uhr Tiffany Harris und jetzt schon bei Radio Essen. Hier Vertigo von Tiffany.

0: Ja, gewünscht, so cool zu sein wie Avril Lavigne, die 2000er bei Radio Essen. Und vor den Radio Essen Nachrichten hört ihr gleich hier noch Lionel Richie.
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0: und Two Colors bei Radio Essen.
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0: Mit so ein bisschen Glück könnt ihr euch morgen von oben im Internet sehen. Die Technik AG des Grashoff-Gymnasiums schickt nämlich zusammen mit dem Deutschen Amateur-Radio-Club aus Bredeney einen großen Gasballon über Essen und daran hängt dann so eine kleine Kamera, die Bilder von unserer Stadt ins Internet überträgt. Tim Schröder aus der Radio Essen-Redaktion, klingt kompliziert.
2: Ja, das ist tatsächlich auch, denn damit das Bild auch im Internet landet, da müssen die Schülerinnen und Schüler vom Dach der Schule aus dem Ballon praktisch ja die ganze Zeit mit so einer Spiegelantenne verfolgen.
0: Okay, wie weit soll der Ballon denn fliegen?
2: Ja, die Frage ist gar nicht wie weit, sondern wie hoch, denn in circa 36 Kilometer Höhe, da wird der Ballon in der Stratosphäre zerplatzen und bis dahin wird er von 2 Metern auf der Erde auch sich ausdehnen auf einen Durchmesser von 12 Metern.
0: Riesig.
2: Ja, und diese sogenannte Blackbox unter dem Ballon, also da, wo die ganze Technik drin steckt, die wird natürlich mit diesem großen Kanal dann nach unten fallen, aber da ist ein Fallschirm dran, damit nichts passiert.
0: Wahrscheinlich so ein ganz kleiner. Und dann wird das alles wieder eingesammelt.
2: Ja, und genau damit das funktioniert, ist auch nochmal Technik in diesem Ballon drin. Die funkt praktisch ständig den Standort weiter. Dazu gibt es Daten wie zum Beispiel zur Höhe, zur Luftfeuchtigkeit und zur Temperatur.
0: Ja, und morgen um 10 Uhr geht's los. Was sind da die Voraussetzungen, so wettertechnisch?
2: Ja, auf jeden Fall das passende Wetter. Also jetzt nicht so windig wie aktuell. Und es müsste natürlich auch so sein, dass die Flugaufsicht vorher noch ihr Okay gibt. Ja. Auch das ist eine Voraussetzung. Also es bleibt spannend bis kurz vorher. Wir werden auf jeden Fall live berichten hier bei Radio Essen.
0: Der Deutsche Amateur-Radio-Club und das Grashoff-Gymnasium schicken einen Ballon hoch, ganz hoch in die Luft mit Technik. Und dann könnt ihr euch da morgen vielleicht sogar sehen im Internet.

0: Von 80 Millionen. Da hat die Technik mal wieder gestreikt und Chantal Teubert kommt hier ins Studio gestürmt. Ich würde sagen, noch einmal kurz, Chantal, durchatmen,
1: so
0: ankommen.
1: Bin da und habe alles dabei.
0: Ja, dann geht's jetzt los.
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3: Die Essener Polizei hat in Vogelheim einen Autotransporter aus dem Verkehr gezogen. Er war so kaputt, dass nur noch die direkte Fahrt zum Schrottplatz blieb. Laut Polizei blinkten etliche Warnlampen. Ein Gutachter stellte fast 60 Mängel fest. Unter anderem waren die Bremsen kaputt, Teile drohten abzubrechen und der Sprinter verlor Öl. Der Fahrer musste 500 Euro Strafe zahlen. Umzug für Evonik. Der Chemiekonzern zieht in den ehemaligen RWE- und Westenergieturm ins Südviertel, nur wenige Meter vom ehemaligen Standort an der Rellinghauser Straße entfernt. Mit dem Umzug hat sich Evonik deutlich verkleinert. Mit 14.000 Quadratmetern ist die neue Fläche nicht mal halb so groß wie die alte. Rund 7 Millionen Euro spart das Unternehmen dadurch. Außerdem sind die neuen Büros moderner. Ende 2024 wurde der Vertrag für den Umzug unterschrieben. Und jetzt noch eine überregionale Meldung. Schon vor den schlimmsten Hitzetagen hat es in Deutschland in diesem Jahr mehr als 800 Hitzetote gegeben. Das schätzt das Robert-Koch-Institut. Erste Daten über die Todesfälle während der Hitzewelle wollen die Forscher nächste Woche vorstellen.
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3: Der Krugerlauf in Essen hat in diesem Jahr einen neuen Spendenrekord aufgestellt. Knapp 85.000 Euro fließen jetzt in die neue Kinderklinik am Uniklinikum. Mit dem Geld werden besondere Angebote bezahlt, die den Kindern den Aufenthalt im Krankenhaus leichter machen sollen. Dazu gehören zum Beispiel Besuche von Klinikclowns, ein Therapiehund oder Musik- und Kunsttherapien. Das waren die Radio Essen Nachrichten mit Chantal Teubert. 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
0: Und jetzt gibt's das Wetter hier bei Radio Essen. Das wird gerade ganz schön ungemütlich. Also hier vom Studiofenster in der Lindenallee, da legt ihr alle so einen kleinen Schritt zu. Der Regen, der ist sehr ungemütlich. Richtiger Sprühregen hier gerade bei uns in Essen. Dazu aber immer noch 22 Grad an der Radio Essen Wetterbude in Stoppenberg. Heute Nachmittag wird's immer mal wieder ein bisschen nass da draußen. Morgen dafür dann aber wieder viel Sonne und da kriegen wir bis zu 24 Grad. Der Radio Essen Verkehrsservice mit zwei Staus von der A40, einmal Duisburg Richtung Essen, zwischen Mülheim-Heißen und Holsterhausen 10 Minuten plus und nochmal die A40 Essen Richtung Duisburg zwischen Frohnhausen und Mülheim-Winkhausen. Da braucht ihr auch gerade 5 Minuten länger als sonst. Im Essener Stadtverkehr staut es sich gerade auf der Alten Essener Straße in Richtung Alten Essen. Da müsst ihr 5 Minuten obendrauf rechnen und auch schon an der Baustellenampel an der Bocholter Straße in Richtung Bocholt. Da braucht ihr gerade 5 Minuten länger als sonst. Schauen wir noch schnell auf die Blitzer. Da steht einer auf der Alten Essener Straße, stadteinwärts in der 30er-Zone und noch ein Knöllchenkalle auf der Sickerothstraße stadtauswärts. Danke fürs Durchgeben. Kommt gut an.
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0: Ich bin Nadine Müller und ich finde das motiviert richtig. Der Song von Alex Rowan, den ich euch jetzt spiele, Fever Dream.
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0: Eine Frau oder ein Mann, wo man nur die Augen sieht. Und dann das Klavier im Hintergrund. Somebody's watching me. Klingt schon so ein bisschen bedrohlich, ne? Die 80er sind das hier bei Radio Essen.
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0: Mit José Narciandi. Guten Tag. Für den Tech-Giganten Google hat es vor dem Europäischen Gerichtshof eine große Niederlage gegeben. Das Unternehmen muss eine Rekordstrafe von über 4 Milliarden Euro wegen unfairen Wettbewerbs zahlen. Dabei geht es um das Betriebssystem Android für Smartphones und Tablets. Thorsten Adolfs aus dem News-Team. Warum genau muss Google so tief in die Tasche greifen?
1: Ja, es geht um die Art und Weise, wie Google sein Android-System auf unseren Smartphones durchgesetzt hat. Die Richter in Luxemburg haben jetzt endgültig entschieden. Google hat damit seine Marktmacht missbraucht. Wer Android nutzen wollte, musste als Hersteller automatisch das komplette Google-Paket mitinstallieren, also auch die Google-Suche und den Chrome-Browser. Die EU-Kommission sieht darin eine illegale Masche, um die eigene Vormachtstellung im Netz zu sichern und die Werbeeinnahmen sprudeln zu lassen. Den Anspruch gegen das Urteil hat der Europäische Gerichtshof abgeschmettert und deshalb wird es für Google jetzt sehr teuer. Die Entscheidung ist auch ein klares Signal der EU-Wettbewerbshüter. Niemand darf den Markt manipulieren, um uns Verbraucher bei der Wahl unserer Apps so stark einzuschränken.
0: Was bedeutet dieses Urteil jetzt für uns Nutzer? Immerhin haben fast 2 von 3 Smartphone-Besitzern Android als Betriebssystem.
1: Die gute Nachricht, niemand muss sein Handy jetzt in die Ecke legen. Google hat seine Geschäftspraktiken nach dem ursprünglichen Ärger mit der EU ohnehin schon angepasst. Google selbst sagt, dass Android dank vieler Investitionen kostenlos und offen bleiben soll. Und Sorgen um Google muss sich auch niemand machen. Trotz Milliardenstrafen läuft das Werbegeschäft des Internetriesen prächtig. Der Umsatz lag im vergangenen Jahr bei mehr als 400 Milliarden Dollar. Allein über die Videoplattform YouTube wurden Erlöse von mehr als 60 Milliarden erzielt.
0: Danke, Thorsten. Und diese Themen habe ich heute Nachmittag auch noch für euch. Die Bundesregierung hat ein umfassendes Reformpaket vorgestellt. Unter anderem sollen untere Einkommen entlastet und höhere stärker belastet werden. Kritik kommt unter anderem von den Hausärzten, weil die telefonische Krankschreibung abgeschafft werden soll. Außerdem soll schon ab dem ersten Tag eine Krankschreibung vorgelegt werden. Internationale Ermittler sind gezielt zum ersten Mal gegen Online-Netzwerke von Männern vorgegangen, die ihre Partnerinnen betäuben, sexuell missbrauchen und das dann online stellen. Laut Europol konnten europaweit 156 mutmaßliche Opfer und Täter identifiziert werden. Die Kölner Polizei rollt einen 30 Jahre alten Mordfall neu auf. Es handelt sich um den Mord an einem 31 Jahre alten Besitzer von Kiosken und Sonnenstudios im Mai 1996. Der Mann war erstochen und anschließend verbrannt worden. NRW-Reporter Frank Waltel, wieso hoffen die Ermittler nach so vielen Jahren doch noch den oder die Mörder zu finden?
2: Na, da ist zum einen der Fortschritt in der Kriminaltechnik. Die Methoden heute sind viel sensitiver, genauer als damals. Und die Ermittler haben diese alten Spuren mit neuer Technik nochmal angeschaut und sind der Meinung, jo, da geht was. Und zum anderen hoffen sie, dass mögliche Zeugen bereit sind, doch noch auszusagen, weil man sich zum Beispiel mit Verdächtigen auseinandergelebt hat, weil das Gewissen drückt vielleicht. Das ist in anderen Cold Case Fällen schon geglückt und deshalb wurden heute auch Dutzende Fahndungsplakate in den betroffenen Kölner Stadtteilen und in Rösrath aufgehängt.
0: Danke, Frank. Und das waren die Nachrichten mit José Narciandi.
3: Und jetzt gibt's das Wetter hier bei Radio Essen. Und ich sag euch ehrlich, ich find's super, dass mal Regen runterkommt. Ist nicht nur hier für unsere Natur ganz gut, sondern jetzt kann man auch mal alle Fenster aufreißen. Und dann kühlt es sich endlich mal wieder ab für alle, die sagen, nee, die Hitze ist aus der Wohnung immer noch nicht raus. Das bleibt heute Nachmittag auch so. Immer mal wieder kommen ein paar Tropfen runter. Und jetzt gerade an der Radio Essen Wetterbude in Frohnhausen immer noch 22 Grad. Morgen gibt's dann aber wieder viel Sonne und da bekommen wir bis zu 24 Grad. Der Radio Essen Verkehrsservice ist hier und da gibt es gerade Stau auf der A40 Duisburg Richtung Essen zwischen Mülheim-Heißen und dem Dreieck Essen-Ost. Da braucht ihr gerade eine Viertelstunde länger. A42 Kamp-Lindfort Richtung Dortmund zwischen Gelsenkirchen-Schalke und dem Kreuz Herne. Da kommen 10 Minuten für euch obendrauf. Und die A52 Düsseldorf Richtung Essen zwischen Essen-Süd und dem Dreieck Essen-Ost gerade 10 Minuten länger. Im Essener Stadtverkehr staut es sich gerade am längsten auf der Bocholder Straße in der Baustelle in Richtung Bocholt. Da braucht ihr gerade ungefähr 10 Minuten länger. Und Blitzer habt ihr uns noch durchgegeben von der Henglerstraße in Richtung Steele und auch auf der Segerothstraße stadtauswärts wird geblitzt. Danke fürs Bescheid sagen. Gute Fahrt.
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3: Ich bin Nadine Müller und ich sag euch ehrlich, wenn ich irgendwas suche, dann ist die Wahrscheinlichkeit sehr hoch, dass ich es vielleicht im Auto wiederfinde. Bei mir im Auto sammelt sich alles, aber da sammeln sich eben auch Sachen, die man dann vielleicht ja, beim Saubermachen dann mal unterm Sitz einsaugt. Ne? Ist auch schon passiert. Das sind aber vor allem so Sachen wie Haargummis oder dann mal so ein bisschen Kleingeld, so ein paar Münzen. Aber da werden wirklich ganz verrückte Sachen in der Waschanlage eingesaugt. Da wird man niemals mit rechnen. Sprechen wir gleich hier bei Radio Essen drüber in ein paar Minuten.
4: Von den Streaming

hört sich eigentlich ganz einfach an. Die 70er-Version von Bob Dylan nehmen, ein bisschen Rock dazu packen und dann kommt das raus. Die Guns N' Roses sind das mit ihrer 90er-Version von Knocking on Heaven's Door.

0: Kaigo ist das bei Radio Essen. Und seid ehrlich, wie oft wascht ihr euer Auto? Ich kann persönlich keine Zahlen nennen, ich weiß aber, es ist nicht oft genug. Vielleicht ist das der kleine Reminder für euch. Und nicht nur außen, sondern auch schön innen saugen, ne? Das geht aber schnell, dass dann vielleicht mal so ein Haargummi oder ein Kassenbon oder auch der Euro unterm Sitz da drin landet. Aber was passiert eigentlich mit den Sachen, die eingesaugt werden? Andreas vom Mr. Wash im Westviertel, der hat es uns verraten.
1: Also wenn der Kunde bei sich im Auto irgendwas eingesaugt hat, dann ruft er bei uns an und sagt uns, da und da und da hat er jetzt gesaugt. Und dann verweisen wir den Kunden darauf, dass er am nächsten Tag morgens vorbeischauen kann. Der Hausmeister wird informiert, dass er diesen Sack nicht rausschmeißt. Und dann schauen die mit dem Hausmeister zusammen nach.
0: So, also es ist schon mal nichts verloren, das sind gute Nachrichten. Es wird aber kurioser. Nicht nur Münzen und Haargummis landen da manchmal drin, sondern auch wirklich Sachen, wo die Mitarbeiter nur noch mit dem Kopf schütteln können. Hausmeister Mohamed Mahler hat uns da so ein paar Geschichten erzählt.
1: Ein Kunde hat sich bei sich, ich weiß nicht, ob da bei ihm irgendwas ausgelaufen ist, also Flüssigkeit bzw. Wasser eingesaugt. Und der nächste Kunde jetzt ein paar Saugerplätze weiter, so ein kleines Baustellenfahrzeug. Dann hat er die, bei ihm ist wahrscheinlich Zement. Ausgekippt hat er Zement eingesaugt. Und Zement in Verbindung mit Wasser ist nicht so schön.
0: Auf jeden Fall nicht so gut und das macht auch ordentlich Schaden.
1: Das merkt man meistens am nächsten Tag erst, wenn Zement aushärtet. Das heißt, die Rohre komplett aufmachen, ne, und dann sauber machen.
0: Ja, und das habe ich wirklich noch nie eingesaugt. Zement und Wasser gleichzeitig. Wirklich verrückt. 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

0: den neuesten Stand. Noch vor den Radio-Essen-Nachrichten um 3:30.
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0: Der ist nicht mit dabei, wenn es wieder heiß wird, voll, aber wahrscheinlich wieder richtig cool beim Smack Sundance Festival in Essen mit Blick auf den Baldener See. Radio Essen Stadtreporter Joshua Windeschmidt, wer ist denn dieses Jahr mit dabei?
1: Ja, Justin Bieber nicht, den wir gerade gehört haben, aber dafür DJ Alle Farben zum Beispiel. Aktueller Hit, ne? Baby Goodbye läuft hier rauf und runter bei Radio Essen. Aber auch DJ David Puentes und viele, viele weitere auf verschiedenen Bühnen. Und das wird, glaube ich, wieder ein riesen musikalisches Spektakel.
0: Ja, und es gibt auch nichts Vergleichbares für mich, ne? Vor allem mit dem Ausblick.
1: Ja, und dann, wenn das Wetter noch mitspielt, ist es die größte Sommerparty der Stadt.
0: Ja, mit den Füßen im Sand. Und die Karten dazu, die gibt es bei uns.
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0: Und den Rest, den gibt's dann online auf radioessen.de. Ich drücke euch auf jeden Fall die Daumen. Und hier geht ab heute auch ordentlich was ab. Bei Bochum Total und den passenden Song, den hat natürlich er hier.

0: Heute ordentlich was ab in Bochum, bei Bochum Total. Und hier geht es jetzt auch ordentlich ab.
1: So, das sag ich dir aber.
0: Mit Chantal Teubert und den Radio Essen Nachrichten. Hi.
1: Hi.
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3: Vom Stadthafen zum Schrottplatz. Die Polizei Essen hat in Vogelheim einen Autotransporter aus dem Verkehr gezogen. Er fiel den Einsatzkräften auf, weil er schon von außen ziemlich marode wirkte. Ein Riss in der Windschutzscheibe, rostige Stellen, auslaufendes Öl. Im Cockpit blinkten laut Polizei etliche Warnlampen. Ein Gutachter stellte später fast 60 Mängel fest. Der Fahrer musste 500 € Strafe zahlen und den

0: Winter direkt verschrotten. Evonik hat sich deutlich verkleinert. Der Chemiekonzern hat jetzt eine neue Adresse. Durch den Umzug in den ehemaligen RWE- und Westenergieturm im Südviertel spart das Unternehmen rund 7 Millionen Euro. Mit 14.000 Quadratmetern ist die neue Fläche nicht mal halb so groß wie die alte. Außerdem sind die neuen Büros moderner. Der Vertrag für den Umzug wurde Ende 2024 unterschrieben. Und das ist überregional wichtig. Die Bundesregierung hat ein umfassendes Reformpaket vorgestellt. Unter anderem sollen untere Einkommen entlastet und höhere stärker belastet werden. Hausärzte kritisieren, dass die telefonische Krankschreibung abgeschafft werden soll.
1: Und jetzt die gute Nachricht.
0: Der Krugerlauf in Essen hat in diesem Jahr einen neuen Spendenrekord aufgestellt. Knapp 85.000 Euro fließen jetzt in die neue Kinderklinik am Uniklinikum. Mit dem Geld werden besondere Angebote bezahlt, die den Kindern den Aufenthalt im Krankenhaus leichter machen sollen. Dazu gehören zum Beispiel Besuche von Klinik-Clowns, ein Therapiehund oder Musik- und Kunsttherapien. Das waren die Radio Essen Nachrichten mit Chantal Teubert. 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
2: Und jetzt gibt's hier bei Radio Essen das Wetter und das bleibt den Nachmittag über sehr grau. Da kommt auch immer mal wieder Regen runter. Finde ich gar nicht schlecht. Dann wird mal so der Blütenstaub von den Frontscheiben ein bisschen runtergeputzt. Dazu messen wir gerade 22 Grad an unserer Radio Essen Wetterbude in Borbeck. Morgen dann wieder viel Sonne und da bekommen wir bis zu 24 Grad. Der Radio Essen Verkehrsservice ist hier und da ist schon eine Menge los auf den Autobahnen und den Straßen. Erstmal eine Warnmeldung von der A40 Dortmund Richtung Essen zwischen Bochum Stadion und Bochum Zentrum. Da sind Personen auf der Fahrbahn in beiden Richtungen. Fahrt da besonders vorsichtig. Die längsten Staus ab 15 Minuten. Die A40 Duisburg Richtung Essen zwischen Mülheim Heimaterde und dem Dreieck Essen Ost. Da eine Viertelstunde plus für euch. A40 Dortmund Richtung Duisburg zwischen dem Dreieck Bochum West und Essen Huttrop braucht ihr schon eine halbe Stunde länger. Und noch die A42 Kamp-Lindfort Richtung Dortmund zwischen Gelsenkirchen-Schalke und Herne-Baukau. Da kommt auch gerade eine halbe Stunde obendrauf. Im Essener Stadtverkehr, da ist die Verkehrskarte schon ziemlich rot an vielen Stellen. An den üblichen Stellen wie Wuppertaler Straße oder Gladbecker Straße. Aber vor allem auch auf dem Petzelsberg in Richtung A44 Auffahrt 10 Minuten plus. Oder auch in der Baustelle auf der Bocholter Straße Richtung Bocholt. Da braucht ihr gerade schon 10 Minuten länger. Die Blitzer stehen auf der alten Essener Straße stadteinwärts und einer auf der Hengler Straße in Richtung Steele. Danke fürs Bescheid sagen, viel Geduld. Wir sind im Stau bei euch hier von Radio Essen.
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2: Ich bin Nadine Müller und spiele euch jetzt hier Meatloaf.
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0: von dem Song Opalite liegt Taylor Swift schön im Wasser, aber im schönen blauen Wasser, ohne Algen. Die kann ich persönlich gar nicht haben. Fürs Wasser sind die aber gut, ne? Und gerade wächst da eine Menge im Baldeneysee, was den Sportlerinnen und Sportlern gerade auch so ein bisschen Probleme macht. Anna Bartel aus den Radio Essen Nachrichten, klär mich auf, klär uns alle auf, was wächst da?
1: Also da wächst das Laichkraut, und zwar zwei Sorten, die miteinander sich gekreuzt haben. Also sozusagen aus zwei einheimischen Sorten ist jetzt eine neue geworden.
0: Die man gar nicht kannte, ne?
1: Naja, doch, die kennt man schon, aber das Zeug wächst halt wie wild. Also das hat praktisch 90% des Sees im Griff.
0: Und wie ist das, wenn ich da mit meinem Bötchen drüber fahre? Bleibe ich da jetzt hängen?
1: Ja, also wenn du wirklich direkt über diese Pflanze fährst, dann bleibst du irgendwie hängen. Aber der Ruhrverband und die Stadt Essen, die mähen fleißig und versuchen, große Teile des Sees freizubekommen.
0: Gute Nachrichten für Sportlerinnen und Sportler. Da wird also jetzt ordentlich gemäht gegen die neue Wasserpflanze.

0: Die 80er sind das bei Radio Essen. Man at Work habt ihr gehört. Und die 2000er gibt's noch vor den Radio Essen Nachrichten.
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1: Mit José Nachsiandi. Guten Tag. Internationalen Ermittlern ist ein großer Schlag gegen kriminelle Online-Netzwerke gelungen. Die Mitglieder sollen Frauen systematisch betäubt und missbraucht haben. Anschließend sollen teilweise Videos online gestellt worden sein. Unter der Leitung deutscher und britischer Behörden konnten jetzt viele Täter gefasst und Frauen in Sicherheit gebracht werden. Wie genau diese Netzwerke funktioniert haben, fasst Thorsten Adolf zusammen.
2: Die Ermittler von Europol sprechen von einer perfiden Masche. Männer betäubten ihre eigenen Partnerinnen, missbrauchten sie und filmten diese Taten. In frauenfeindlichen Gruppen tauschten sie dann diese Videos. Und in diesen Gruppen gaben sich Männer auch gegenseitig.

0: Gegenseitig Tipps, welche Drogen besonders effektiv wirken und wie man sie am besten besorgt. Die Behörden haben bei ihrer Aktion 4 neue solcher kriminellen Netzwerke aufgedeckt. Seit April wurden insgesamt 57 Männer festgenommen und 158 Frauen aus der Gefahr befreit. Allein im Juni ergaben sich durch den Einsatz fast 300 neue Hinweise, denen die Polizei jetzt nachgeht. Weil die Ermittlungen noch laufen, gibt es zu den Hintergründen kaum Details. Das Vorgehen erinnert stark an den Fall der Französin Gisèle Pelicot, die über Jahre von ihrem damaligen Mann missbraucht wurde. Das Signal an die Täter ist klar. Die Polizei geht mit Hochdruck gegen solche Netzwerke vor, um weitere Taten zu verhindern.
1: Und diese Themen sind heute Nachmittag auch noch wichtig. Die Bundesregierung hat ein umfassendes Reformpaket geschnürt. Arbeitsverträge sollen länger befristet werden dürfen. Regeln zum Kündigungsschutz werden gelockert. Die Regeln für Krankschreibungen werden dagegen verschärft. Von Gewerkschaften und Ärzten kommt Kritik, Zustimmung dagegen von Arbeitgeberseite. Google und der Mutterkonzern Alphabet müssen in der EU eine Geldbuße in Rekordhöhe zahlen. Der Europäische Gerichtshof hat die Strafe von 4,1 Milliarden Euro bestätigt. Die EU-Kommission hatte vor 8 Jahren festgestellt, dass Google mit dem Betriebssystem Android damals seine Marktmacht missbrauchte. Der deutsche Leitindex DAX ist erstmals seit Januar wieder auf einen Rekordwert gestiegen. Das Börsenbarometer erreichte am Nachmittag 25.517 Punkte. 2 Wochen lang herrschte im Bahnverkehr rund um Wuppertal Stillstand. Heute sollte damit eigentlich Schluss sein. Das klappt aber nicht. Zwar hat die Bahn das defekte Stellwerk reparieren können, dafür ist fast zeitgleich ein anderes Stellwerk ausgefallen. Eine Prognose, wie schnell der Fehler behoben werden kann, gibt es laut Bahn nicht. Reisende sind jetzt weiterhin auf Ersatzbusse angewiesen. Und das waren die Nachrichten mit José Nachsiandi.
2: Und hier gibt's jetzt das Wetter bei Radio Essen und da bleibt der Himmel grau. Da kommt auch immer mal wieder so ein bisschen Regen runter, aber nach der Hitze der letzten Woche ist das doch eigentlich schon fast wie so ein Befreiungsschlag. 22 Grad gerade an der Radio Essen Wetterbude in Horst. Heute Nachmittag dann immer mal wieder so ein paar Tropfen, aber morgen wieder viel Sonne und dann bis zu 22 Grad. Der Radio Essen Verkehrsservice, und da ist wirklich schon eine Menge los auf den Autobahnen vor allem. Erstmal eine Gefahrenmeldung von der A40 Dortmund Richtung Essen zwischen Gelsenkirchen Süd und Krai. Da gab es einen Unfall auf dem linken Fahrstreifen, also Achtung da. Die längsten Staus für euch, die A40 Duisburg Richtung Essen zwischen Mülheim-Heißen und dem Dreieck Essen-Ost, 20 Minuten plus. A40 Dortmund Richtung Duisburg zwischen dem Dreieck Bochum-West und Dreieck Essen-Ost, da kommt eine halbe Stunde obendrauf. A42 Dortmund Richtung Kamp-Lintfort zwischen Gelsenkirchen-Zentrum und dem Kreuz Essen-Nord, auch eine Viertelstunde plus. Und die A52 Düsseldorf Richtung Essen zwischen Tiefenbruch und dem Dreieck Essen-Ost, immer mal wieder Stau, insgesamt 9 Kilometer, da braucht ihr eine halbe Stunde länger. Im Essener Stadtverkehr, da wartet ihr gerade am längsten auf der Hindenburgstraße in Richtung A40. Da dauert es gerade schon 20 Minuten länger. Und der Marvin hat angerufen, hat einen Blitzer entdeckt, ein Knöllchen Kalle auf der alten Essener Straße stadteinwärts. Danke fürs Durchgeben. Ich wünsche euch eine gute Fahrt.
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2: Ich bin Nadine Müller und Angela Merkel hat gestern ihr offizielles Kanzlerporträt enthüllt. Das Bild, das hängt jetzt in der Galerie im Bundeskanzleramt. Und Merkel selbst sagt dazu, da hänge ich dann eben. Hab auch nichts anderes von ihr erwartet. Und vielleicht könnte man auf das Bild nochmal so einen erhobenen Zeigefinger malen. Dann sieht der Merz das, wenn er sich wieder Sachen überlegt, wie zum Beispiel ab dem ersten Tag die Krankmeldung.
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0: Die ist gerade mal 23 und schon ein Weltstar. Drop Dead ist das von Olivia Rodrigo. Und wir haben mit Olivia über Drop Dead gesprochen. In der Hook, da singt sie nämlich Kiss Me and I Might Drop Dead. Also auf Deutsch ungefähr, küss mich und ich fall tot um. Was genau soll das denn heißen?
1: Yeah, I think that's how it feels.
2: Ja, ich glaube, genauso fühlt es sich an, wenn man jemanden kennenlernt, den man sehr mag. Es fühlt sich irgendwie fast an wie Leben oder Tod, wenn man so heftig in jemanden verliebt ist. Ich finde, dann sind einfach alle Gefühle total verstärkt und man denkt nicht mehr wirklich klar und auch nicht mehr besonders rational.
0: Ja, intensiver und aufgeladener. Und was genau das heißt so im Alltag, das weißt du auch.
2: Für mich fühlt sich der Song so an, wie nachts um 3 noch durch die Stadt zu ziehen, vielleicht aufs Fahrrad zu springen oder jemanden im Regen zu küssen. Man hat direkt Bilder im Kopf bei dem Song und ich krieg direkt Bock im Auto, die Fenster runterzumachen und sich frei zu fühlen.
0: Musik liefern wir hier bei Radio Essen. Jetzt Fenster müsst ihr selber runtermachen. Hier ist Olivia Rodrigo mit Drop Dead.
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0: Auf jeden Fall ein Hit. Olivia Rodrigo bei Radio Essen. Und jetzt gibt's eine aktuelle Verkehrsmeldung aus dem Radio Essen Verkehrsmelderclub von Detlef.
1: Der Caddy, der steht auf der Frankenstraße Richtung Stadtwaldplatz. Auf der rechten Seite direkt am Stadtwald. Na, fahrt vorsichtig und lasst euch nicht fotografieren. Bis dahin, tschüss.
0: Tschüss, danke fürs Durchgeben.
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Da gab es den großen Knall beim Essener Eishockey. Da passt The Final Countdown gerade ganz gut. Erst pleite, dann neuer Verein. Jetzt wieder ein neuer Verein. Was da eigentlich gerade alles passiert, hört ihr gleich hier um 16:30 in den Radio Essen Nachrichten. Und das ganze Interview mit den Eltern der Eishockeykinder auch hier in der nächsten halben Stunde in der Radio Essen Spätschicht.

0: so daran denke, kann ich's eigentlich.
1: Vielleicht ja das Haus am Baldener See. Als Peter Fox hier bei uns in Esma, hat's ihm da ziemlich gut gefallen, habe ich gehört.
2: Ja, und jetzt kein Wunder.
1: Ja, verstehe ich auch. Jetzt ist Chantal Teubert da aus den Radio Essen Nachrichten. Hi.
2: Hi.
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4: Ein neuer Eishockeyclub will jetzt weitermachen. Der EHC Essen West will aber komplett neu starten. Die Vereinsmitglieder sind fast alles Eltern, deren Kinder schon vorher Eishockey gespielt haben. Stefan Pelivanidis vom EHC erklärt im Radio Essen Interview:
5: Wir wollen uns auf die Kinder und Jugendlichen konzentrieren. Das ist unsere Hauptaufgabe. Wir wollen also nicht mit aller Macht irgendwie in irgendwelche Ligen vordringen, die absolut utopisch sind, sondern wir wollen wirklich von der Pike auf diesen Verein aufbauen.
4: Der Verein hat bereits die Jugendmannschaften und eine Seniorenmannschaft für die Bezirksliga beim Eishockeyverband NRW.

0: wie angemeldet. Wann die Kinder und Jugendlichen trainieren können, steht noch nicht fest. Der Verein hat kommende Woche ein Treffen in der Eissporthalle mit den Verantwortlichen. Die Essener Polizei hat in Vogelheim einen Autotransporter aus dem Verkehr gezogen. Er war so kaputt, dass nur noch die direkte Fahrt zum Schrottplatz blieb. Laut Polizei blinkten etliche Warnlampen. Ein Gutachter stellte fast 60 Mängel fest. Unter anderem waren die Bremsen kaputt, Teile drohten abzubrechen und der Sprinter verlor Öl. Der Fahrer musste 500 Euro Strafe zahlen. Und jetzt noch eine Meldung aus der Bundespolitik. Die Bundesregierung hat ein umfassendes Reformpaket geschnürt. Arbeitsverträge sollen länger befristet werden dürfen. Regeln zum Kündigungsschutz werden gelockert. Die Regeln für Krankschreibungen werden dagegen verschärft.
1: Und jetzt die gute Nachricht.
0: Fast 85.000 Euro für die neue Kinderklinik in Essen. Das ist das Rekordergebnis nach dem diesjährigen Grugerlauf. Mit dem Geld werden besondere Angebote bezahlt, die den Kindern den Aufenthalt im Krankenhaus leichter machen sollen. Und das waren die Radio Essen Nachrichten mit Chantal Teubert. 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
2: Und jetzt das Wetter bei Radio Essen. Und Chantal, du kamst gerade rein, sag nochmal, was du gesagt hast.
3: Ich wusste nicht mehr, wie es ist zu frieren. Ich bin falsch angezogen heute.
2: Ja, zu kurz, ne? Wir haben nämlich 21 Grad gerade an unserer Radio Essen Wetterbude in Schönebeck und dazu kommt dann auch ordentlich Regen runter. Morgen sieht die Welt dann wieder so ein bisschen anders aus. Da guckt die Sonne wieder raus und dann kriegen wir wieder bis zu 24 Grad. Der Radio Essen Verkehrsservice ist hier mit allen Staus von der A40 Duisburg Richtung Essen, zwischen Mülheim-Heißen und dem Dreieck Essen-Ost eine Viertelstunde plus. A40 Essen Richtung Dortmund zwischen Bochum-Wattenscheid und Bochum-Happen, da braucht ihr 10 Minuten länger. Und noch die A52 Düsseldorf Richtung Essen zwischen Tiefenbruch und Kettwig, da gerade eine Viertelstunde plus. Im Essener Stadtverkehr, da ist es gerade ziemlich voll. Über dem Petzelsberg auf die A44, da braucht ihr gerade eine Viertelstunde länger. Das ist gerade der längste Stau im Essener Stadtverkehr. Aber auch zum Beispiel über die Hans-Böckler Straße Richtung A40 kommen 10 Minuten obendrauf. Oder in Stoppenberg, da ist es gerade auch ein bisschen voller als sonst. Da braucht ihr über die Gelsenkirchener Straße Richtung Stoppenberg auch 10 Minuten länger. Einen Blitzer habt ihr uns noch durchgegeben von der Frankenstraße in Richtung Stadtwaldplatz. Da wird aus dem Caddy geblitzt. So, und jetzt seid ihr gut ausgestattet für die Fahrt. Kommt gut an.
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2: Ich bin Nadine Müller. Habt einen schönen Nachmittag.
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0: Boy Doll von Mr. Teddy Swims hier bei Radio Essen. Und das ist wirklich Tradition hier in Essen. Da hängt viel Herzblut dran, vor allem für die Jugendmannschaften. Es geht um den Eishockey. Bei den Eagles Essen West ist jetzt endgültig Schluss. Die haben kein Geld mehr. Aber einige Eltern und gleichzeitig auch Sponsoren haben sich gedacht, wir geben nicht auf, wir machen was Eigenes, den EHC Essen. Und einer von diesen engagierten Eltern ist Stefan Pelivanidis. Hi.
1: Ja, hallo Frau Müller.
0: Ihr habt euch schon drum gekümmert, dass der Eishockey in Essen nicht Geschichte ist, ne? Wie?
1: Ja, tatsächlich. Wir hatten schon Ende des letzten Jahres die Idee, im Rahmen der Eltern, ja, einen Verein zu gründen, der uns die Möglichkeit gibt, wenn genau das passiert, was jetzt passiert ist, eben halt reagieren zu können. Ich würde lügen, wenn ich sagen würde, wir waren da nicht irgendwo drauf vorbereitet.
0: Okay, und war das sofort klar, also dass es da jetzt eine Lösung gibt? Ich meine, das dauert ja auch so ein bisschen, sowas auf die Beine zu stellen. Oder gab es da immer wieder die Angst, dass es für die Kinder vielleicht doch nicht weitergehen kann?
1: Der Plan war ja ursprünglich, dass wir in der nächsten Saison ins Inline-Skater-Hockey einsteigen. Aber da sich die ganze Sache ja in den letzten Monaten dann wirklich komplett geändert hat, sind wir dann eben halt aktiv geworden und haben uns dann auch dementsprechend darum gekümmert, im Eishockey-Bereich zur kommenden Saison einzusteigen.
0: Und das ist zum Glück jetzt alles ganz schnell passiert. Man muss ja sagen, die Kinder, die merken vielleicht trotzdem, dass da gerade was passiert, oder?
1: Ja, selbstverständlich. Das lässt natürlich die Kinder auch nicht kalt. Die Kinder haben natürlich auch ihre Angst davor, ihre Mannschaften, ihre Freunde zu verlieren und eben halt auch nicht mehr weiterspielen zu können, ne? Das ist natürlich klar. Die Angst ist riesengroß, ne?
0: Das heißt, der neue Verein, der hat jetzt dafür gesorgt, dass es wirklich für alle Mannschaften und vor allem eben auch für die Jugendabteilung eine Perspektive gibt. Das Ganze machten sie aber ja nebenbei. Das ist doch eine Menge Arbeit, oder?
1: Ja, das ist wirklich eine Menge Arbeit. Ja, alle, die jetzt in diesem Verein natürlich hinter den Kulissen arbeiten, ja, die schieben im Moment mindestens Doppelschichten.
0: Wieso macht ihr das Ganze? Wieso nehmt ihr das alles auf euch?
1: Ja, weil wir unsere Kinder lieben, weil wir unseren Kindern einfach die Möglichkeit geben möchten, ihren wunderbaren Sport weiter zu betreiben, und zwar auch hier in unserer Stadt. Und das ist einfach das, was uns antreibt. Wir wollen, dass die Kinder ihren Sport weitermachen können.
0: Und das sind wenigstens erstmal so ein bisschen gute Nachrichten für Eishockey-Fans. Der neue Verein EHC in Essen macht weiter. 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
1: Mit José Nachsiandi. Guten Tag.
2: Die Bürgerinnen und Bürger unseres Landes wollen Entscheidungen und sie wollen keinen Streit. Und genau das haben wir geliefert. Machen Sie mit, unterstützen Sie uns bei den jetzt notwendigen Reformen.
1: Bundeskanzler Merz heute Vormittag in Berlin. Union und SPD haben sich auf ein umfangreiches Reformpaket geeinigt. Damit wollen sie die Wirtschaft wieder in Schwung bringen, wie sie sagen. Klappen soll das unter anderem durch Steuerentlastungen und weniger Bürokratie, auch durch neue Regeln beim Kündigungsschutz und für Krankschreibungen. Thorsten Adolfs mit einem Überblick.
3: 34 Punkte stehen auf der Reformliste. Steigen sollen zum Beispiel der Grundfreibetrag, der Kinderfreibetrag und das Kindergeld. Und wer ein geringes oder mittleres Einkommen hat, zahlt ab dem nächsten Jahr weniger Steuern. Gegenfinanziert werden soll das über höhere Steuern für Menschen mit sehr hohen Einkommen. Leicht steigen soll die Steuer auf Minijobs und zwar von 2% auf 5%. Ob Minijobber in Zukunft in die Rentenkasse einzahlen müssen, ist noch offen. Ein Goodie gibt es für diejenigen, die sonntags oder an Feiertagen arbeiten. Bei Stundenlöhnen bis 75 Euro bleiben die Zuschläge in Zukunft steuerfrei. Änderungen soll es bei der Krankschreibung geben.

0: Telefonisch soll das bald nicht mehr möglich sein und schon ab dem ersten Krankheitstag muss man zum Arzt, um eine Arbeitsunfähigkeitsbescheinigung zu bekommen. Die Koalition will außerdem den bürokratischen Wahnsinn im Alltag reduzieren, zum Beispiel bei der Steuererklärung oder durch weniger Dokumentationspflichten. Im Mittelpunkt dieser Erleichterungen sollen die Firmen und Familien stehen.
1: Und diese Themen habe ich heute Nachmittag auch für euch. Nach 2 Wochen Stillstand im Bahnverkehr rund um Wuppertal hat auch der geplante Neustart nicht funktioniert. Zwar hat die Bahn ein defektes Stellwerk reparieren können, dafür ist fast zeitgleich ein anderes Stellwerk ausgefallen. Eine Prognose, wie schnell der Fehler behoben werden kann, gibt es laut Bahn nicht. Schon vor den schlimmen Hitzetagen hat es in Deutschland in diesem Jahr mehr als 800 Hitzetote gegeben. Das schätzt das Robert-Koch-Institut. Erste Daten über die Todesfälle während der Hitzewelle wollen die Forscher nächste Woche vorstellen. Die Kölner Polizei rollt einen 30 Jahre alten Mordfall neu auf. Es handelt sich um den Mord an einem 31 Jahre alten Besitzer von Kiosken und Sonnenstudios im Mai 1996. Der Mann war erstochen und anschließend verbrannt worden. NRW-Reporter Frank Waltel erklärt, wieso die Ermittler nach so vielen Jahren hoffen, den oder die Mörder doch noch zu finden.
2: Na, da ist zum einen der Fortschritt in der Kriminaltechnik. Die Methoden heute sind viel sensitiver, genauer als damals. Und die Ermittler haben diese alten Spuren mit neuer Technik nochmal angeschaut und sind der Meinung, jo, da geht was. Und zum anderen hoffen sie, dass mögliche Zeugen bereit sind, doch noch auszusagen, weil man sich zum Beispiel mit Verdächtigen auseinandergelebt hat, weil das Gewissen drückt vielleicht. Das ist in anderen Cold Case Fällen schon geglückt und deshalb wurden heute auch dutzende Fahndungsplakate in den betroffenen Kölner Stadtteilen und in Rösrath aufgehängt.
1: Und das waren die Nachrichten mit José Nachsiandi.
3: Und jetzt das Wetter hier bei Radio Essen. Und wenn ihr da mit dem Fahrrad unterwegs seid, dann kommt euch eine richtig schöne Abkühlung entgegen. Hier bei uns in Essen kommen jetzt immer wieder Tropfen runter. Gleich haben wir aber in ein paar Stündchen schon das Gröbste geschafft und dann bleibt es wieder trocken. Jetzt gerade 21 Grad an der Radio Essen Wetterbude in Steele, also eine kleine Abkühlung. Morgen starten wir dann wieder in den Tag mit viel Sonne und da gibt es bis zu 24 Grad. Der Radio Essen Verkehrsservice mit den längsten Staus für euch. Die A40 Essen Richtung Dortmund zwischen Gelsenkirchen Süd und Bochum-Hafen, da stockt es auf 9 Kilometer, eine Viertelstunde plus. A40 Dortmund Richtung Duisburg zwischen Bochum-Wattenscheid-West und Frohnhausen kommen 20 Minuten für euch obendrauf. Und die A52 Düsseldorf Richtung Essen zwischen Tiefenbruch und Kettwig, da braucht ihr gerade 25 Minuten länger. Im Essener Stadtverkehr eine wichtige Meldung von der Frintropper Straße. Da meldet uns Tobias, dass es da wohl einen Tagebruch gegeben hat. Da ist auch schon ordentlich Stau, 20 Minuten plus in Richtung Innenstadt und sonst an den üblichen Stellen, zum Beispiel auf der Hans-Böckler-Straße Richtung A40 kommen 10 Minuten obendrauf oder über den Petzelsberg in Richtung A44. Ein Blitzer gebe ich euch noch durch von der Frankenstraße in Richtung Stadtwaldplatz. Da wird aus dem grauen Caddy geblitzt. Danke fürs Durchgeben, kommt alle gut an.
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3: Ich bin Nadine Müller und wie so ein kleines Kind habe ich mich gefreut. Ich dachte nämlich, dass bei uns zu Hause auf dem Parkplatz, so in den Fugen, Erdbeeren wachsen. Ja, war schön. Gegossen habe ich sie nicht. Rausgekommen sind sie trotzdem. Aber das war alles nur Fake. Unser Radio Essen Stadtreporter, der hat sich mal auf die Suche gemacht, was das denn da für Fake-Beeren sind und wie die überhaupt schmecken. Sprechen wir in ein paar Minuten hier drüber bei Radio Essen.
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0: Moment für Joshua Windelschmidt heute, Radio Essen Stadtreporter, als du wilde Erdbeeren gefunden hattest. Dachtest du?
1: Ja, ich dachte, ach, guck mal, wie schön, was mir der Wald hier wieder schenkt auf der Margaretenhöhe. Eine Beere, und dann habe ich geguckt, ach, das ist keine echte Erdbeere, das ist eine wilde Erdbeere.
0: Ja, eine wilde Erdbeere wäre ja auch schon mal gut, ne? Aber das ist ja nichts, was einer Erdbeere nahekommt.
1: Nee, aber wir kennen ja diese kleinen Früchtchen, die Blätter sehen auch aus wie die von Erdbeeren. Ja. Und dann diese kleinen roten Bällchen, die auch außen diese Nüsschen haben. Also man könnte wirklich sagen, das ist wie eine Erdbeere. Ja, genau. Und dann habe ich recherchiert. Und tatsächlich ist es eine indische Scheinerdbeere, die hier gerade in Essen sich super verbreitet, auf Wiesen und in Wäldern. Und die können wir sogar essen. Die ist nicht giftig.
0: Aber hast du probiert?
1: Ich habe nicht probiert, weil ich erst danach die Recherche angefangen habe. Sonst hätte ich es vielleicht gemacht. Aber die soll wohl eher schwammig schmecken und sehr fad, also nach nichts schmecken. Also es lohnt sich jetzt nicht, diese Dinger zu sammeln. Aber wenn man sie aus Versehen mal isst, dann passiert nichts.
0: Ja, okay. Ich habe so eine letztens bei uns auf dem Parkplatz entdeckt und dachte, boah, ohne zu gießen, wachsen die hier und bei mir auf dem Balkon. Da ist es nichts, auch wenn die schön gepflegt werden.
1: Die echten Erdbeeren sind einfache Divas, das muss man an der Stelle sagen.
0: Wie die aussehen, das könnt ihr sehen online auf Radio Essen Instagram in unserem Reel.
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0: für den Feierabend und wir hören es immer wieder schon seit Monaten. Es muss sich was tun. Das Wort Reformen taucht dann immer wieder auf. Die gibt es jetzt von der Bundesregierung. Die haben sich ganz viele Sachen überlegt, damit zum Beispiel auch die Staatskasse so ein bisschen voller wird. Die Bundesregierung möchte jetzt untere Einkommen mehr entlasten und die höheren Einkommen stärker belasten. Also, dass sie zum Beispiel mehr Steuern abgeben müssen. Ein Thema in diesem Paket sind aber auch Krankschreibung. Da soll sich jetzt was tun. Telefonische Krankschreibungen fallen weg und die AU, die muss jetzt ab dem ersten Tag her. Wie findet ihr das?
1: Die Möglichkeit gab es ja schon immer schon, dass man in den Betrieben unterschiedlich handhaben kann. Ich finde es nicht schlimm.
2: Wie überfüllt soll denn dann das Wartezimmer sein? Also das ist ja jetzt schon voll. Und wenn wir jetzt alle ab dem ersten Tag da hocken, dann wird das nicht leerer.
0: Ja, das könnte ordentlich voll werden. Da sind wir auch gespannt, was die Arztpraxen da noch zu sagen werden. Was hier bei uns in Essen gerade wichtig ist, das hört ihr gleich hier bei Radio Essen um 5:30 in den Radio Essen Nachrichten nach Jean-Paul.

0: John Paul bei Radio Essen und jetzt ist Chantal Teubert da aus den Radio Essen Nachrichten. Hallo.
1: Hallo.
0: Und da gab es eben die Verkehrsmeldung, es ist ein Tagebruch passiert.
1: Ja, die Stadt hat auf ihrem Baustellenportal stehen, dass die Frintropper Straße stadteinwärts gesperrt ist. Da ist eine Umleitung ausgeschildert und wahrscheinlich kommt ihr da mit der Bahn auch gerade nicht durch.
0: Was sonst noch wichtig ist, jetzt hier Thema.
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0: Das ist wirklich eine Achterbahn der Gefühle für Eishockey-Fans hier bei uns in Essen. Heute Morgen hieß es in den Radio Essen Nachrichten ja noch, der Eishockey in Essen ist Geschichte, aber doch nicht, ne?
1: Ja, die Eagles Essen West, die lösen sich ja komplett auf. Die hatten ja erst vor einem Jahr als Nachfolger der Moskitos sich neu gegründet. Mhm. Da war aber viel los in den letzten Wochen. Die haben ja keine Lizenz für die Regionalliga bekommen und die bereiten gerade ihren Insolvenzantrag vor.
0: Haben also kein Geld mehr, es muss aber ja weitergehen.
1: Ja.
0: Das haben sich zumindest einige Eltern gedacht. Und jetzt steht schon der neue Eishockey-Club oder zumindest Hockey-Club in den Startlöchern.
1: Ja, genau. EHC Essen West, die wollen jetzt komplett neu starten. Die Vereinsmitglieder, das sind fast alles Eltern von Kindern, die vorher eben da schon Eishockey gespielt haben. Und ja, die haben jetzt schon die Jugendmannschaften und eine Seniorenmannschaft für die Bezirksliga beim Eishockeyverband NRW angemeldet. Also da geht es jetzt auf jeden Fall irgendwie.
0: Das sind doch richtig gute Nachrichten, dass da was passiert. Für einen Sprinterfahrer in Essen, da ging es gestern nicht weiter. Der wurde nämlich in Vogelheim von der Polizei aus dem Verkehr gezogen. Nicht nur kleinen Mängel, ne?
1: Nee, der fiel von außen schon auf, weil er überall irgendwie rostig war und eine kaputte Windschutzscheibe hatte und so weiter. Dann haben die den erstmal rausgezogen. Da hat sich dann einiges aufgetan. Also da blinkten auch sämtliche Lämpchen. Ne? Und ein Gutachter hat dann später

0: Da festgestellt, dass es waren fast 60 Mängel, die da so zusammengekommen sind. Also der konnte nur noch auf den Schrottplatz gebracht werden und das schön in Begleitung der Polizei.
1: Ja,
0: dann.
1: Gut, dass er es noch bis dahin geschafft hat.
0: Ja.
1: Ne? Okay, zum Glück aber nichts passiert und zum Schluss haben wir immer noch eine gute Nachricht.
0: Genau, der Grugerlauf hat dieses Jahr fast 85.000 Euro so, sind dadurch zusammengekommen. Das ist ein absoluter Spendenrekord dieses Ja, und das ganze Geld kommt komplett der neuen Kinderklinik am Uniklinikum zugute. Damit bezahlen die eben so Sachen, ja, Angebote für Kinder, die eben deren Alltag ein bisschen leichter machen da in der Klinik.
1: Richtig gute Nachrichten vom Firmenlauf und für die Uniklinik könnt ihr alles nachlesen auf radioessen.de. Und jetzt gibt's hier bei Radio Essen das Wetter, das bleibt weiterhin grau. So ein paar Tropfen kommen noch runter, dann haben wir es gleich aber auch geschafft. 21 Grad, ein bisschen Wetter zum Abkühlen an der Radio Essen Wetterbude in Schonnebeck. Morgen wird es dann wieder ein bisschen sommerlicher, da kriegen wir viel Sonne und bis zu 24 Grad. Der Radio Essen Verkehrsservice ist hier mit den längsten Staus. Die A40 Essen Richtung Dortmund zwischen Krai und Bochum-Hafen braucht ihr eine Viertelstunde länger. A40 Essen Richtung Duisburg zwischen Hotrop und Frohnhausen, da kommen 5 Minuten obendrauf. Und noch die A52 Düsseldorf Richtung Essen zwischen Tiefenbruch und Kettwig, da eine Viertelstunde plus. Im Essener Stadtverkehr, ihr habt es gerade in den Nachrichten gehört, da gab es einen Tagebruch auf der Frintropper Straße stadteinwärts. Die ist jetzt gesperrt. Da ist eine Umleitung ausgeschildert, aber es staut sich schon, eine Viertelstunde braucht ihr da länger. Und sonst an den üblichen Stellen, Hans-Böckler-Straße und Hindenburg-Straße in Richtung A40, da braucht ihr auch 5 Minuten länger. Ein Blitzer habe ich noch für euch von der alten Essener Straße stadteinwärts, da wird in der 30er-Zone geblitzt. Und jetzt seid ihr gut ausgestattet. Ich wünsche euch eine gute Fahrt.
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1: Ich bin Nadine Müller und spiele euch jetzt hier so ein bisschen Country-Musik vom Beyoncé, Texas Hold'em.
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Mit UB40 kommen wir hier entspannt in den Feierabend in der Radio Essen Spätschicht. Und jetzt gibt's ein schnelles Update aus dem Radio Essen Verkehrsmelderclub. Ja, das sollte anders laufen. Versuchen wir es nochmal. Ja, aus dem Radio Essen Verkehrsmelderclub. Es hat nämlich einen Unfall gegeben, und zwar auf der Brücke zwischen Holsterhauser Straße und Sommerburgstraße. Da kommt ihr gerade nicht durch, da stauen sich auch schon die Straßenbahnen. Umfahrt das also am besten, wenn ihr das könnt. Jetzt geht's aber hier bei Radio Essen um Nico Santos. Der hat nämlich schon wieder was Neues gemacht. Erst letztens kam seine neue Single raus. Spend my days out in the dark, let the sadness break my heart. Optimist, sehr schön, wie ich finde. Und direkt die nächste kommt hinterher. Why Don't You Stay? Das ist aber eine ganz andere Richtung. Sommer, Sonne, Sonnenschein ist da das Thema. Nico Santos selbst beschreibt den Song als eine lange Sommernacht. Naja, vielleicht ist sie ja auch so entstanden. Und macht bei Social Media ordentlich Werbung dafür. In Berlin an der Ampel, da hat er den mal schnell an der Siegessäule.

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1: Er hört sich ziemlich stressig an, alles in so eine Rotphase zu quetschen. Jetzt hört ihr seinen neuen Song ganz entspannt und in ganzer Länge, Why Don't You Stay? Nico Santos bei Radio Essen.

Nach Aura Dione spiele ich euch bei Radio Essen hier gleich noch Glockenbach und Clock Clock. Ich bin Nadine Müller und mache jetzt Feierabend. Wir hören uns morgen wieder bei Radio Essen ab 14 Uhr.

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1: Mit Nico Hartmann. Bei der Fußball-WM will Spanien ab 21 Uhr mit einem Sieg gegen Österreich das Achtelfinale erreichen. Der Europameister von 2024 trifft dabei auf die Elf von Ralf Rangnick, die im letzten Gruppenspiel gegen Algerien erst in letzter Sekunde weiterkam. Um 1 Uhr nachts kommt es dann zum mit Spannung erwarteten Duell der Allstars Ronaldo und Modric, wenn sich Portugal und Kroatien duellieren. In einem weiteren Duell des 16. Finals tritt dann ab 5 Uhr die Schweiz gegen Algerien an.
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2: Mit José Nachsiandi. Guten Abend. Das Reformpaket der Bundesregierung hat sehr unterschiedliche Reaktionen ausgelöst. Der Präsident des Deutschen Instituts für Wirtschaftsforschung, Fratscher, sieht es eher kritisch. Er sagte der Rheinischen Post, das Reformpaket sei nicht der große Wurf, sondern eher ein Symbolpaket. Es werde der deutschen Wirtschaft nicht den gewünschten Impuls für Wachstum und Wettbewerbsfähigkeit geben. Thorsten Adolfs aus dem News-Team, der Wirtschaftsweise Felber-Meyer, sieht das Paket dagegen positiv. Was sagt er?
3: Ja, er hat im Handelsblatt gesagt, es sei eine gute Nachricht, dass die Regierung in der Lage sei, durchaus zukunftsweisende Reformen anzugehen. Und er habe die Hoffnung, dass es doch möglich sei, das Land zu modernisieren. Die Vereinbarung, kleine und mittlere Einkommen bei der Steuer zu entlasten und das mit einer höheren Reichensteuer gegenzufinanzieren, sei ein nachvollziehbarer Deal, sagt Felber-Meyer. Gut findet er auch, dass der Kündigungsschutz für gut verdienende Personen gelockert werden soll.
2: Wenn wir auf die Einzelmaßnahmen schauen, dann sticht eine heraus. Eine AU beim Arbeitgeber muss künftig schon ab dem ersten Krankheitstag vorgelegt werden. Und die telefonische Krankschreibung soll wegfallen. Was sagen denn die Ärzte dazu?
3: Sie finden die Regelung katastrophal. Der Chef des Hausärzteverbandes Blumenthal-Bayer warnt davor, dass auf die Praxen eine riesige Bürokratiewelle zurollen könnte, die kaum zu schaffen sei. Er wirft der Politik vor, bei dieser Entscheidung völlig an den Fakten vorbeizuarbeiten und eine Überlastung der Praxen billigend in Kauf zu nehmen. Wenn es so wie jetzt angekündigt umgesetzt wird, dann müssen wir wohl wegen jedem kleinen Schnupfen persönlich in der Praxis erscheinen, um eine Arbeitsunfähigkeitsbescheinigung zu bekommen. Dadurch würden Millionen Menschen zusätzlich in die Wartezimmer strömen, was noch längere Wartezeiten bedeutet, sagt der Hausärzteverband. Einen kleinen Lichtblick gibt es aber. Kanzler Merz hat gesagt, dass Firmen in Arbeitsverträgen oder Betriebsvereinbarungen auch eigene lockerere Regeln festlegen dürfen.
2: Danke, Thorsten. Und diese Themen sind heute Abend auch noch wichtig. Google muss in der EU eine Geldbuße in Rekordhöhe zahlen. Der Europäische Gerichtshof hat die Strafe von 4,1 Milliarden Euro bestätigt. Die EU-Kommission hatte vor 8 Jahren festgestellt, dass Google mit dem Betriebssystem Android damals seine Marktmacht missbrauchte. Beschäftigte in Deutschland haben im vergangenen Jahr seltener und im Schnitt kürzer gestreikt als im Jahr zuvor. Die gewerkschaftsnahe Hans-Böckler-Stiftung zählte 261 Konflikte und damit 25 weniger als im Vorjahr. Ein wichtiger Grund für den Rückgang ist offenbar, dass die Inflation

0: Inflation im vergangenen Jahr nicht mehr so stark angestiegen ist wie in den Jahren davor. In einer dreistündigen Sitzung soll die DFB-Spitze Bundestrainer Julian Nagelsmann einen Rücktritt nahegelegt haben. Das berichtet die Bild. Nagelsmann soll sich Bedenkzeit erbeten haben. Laut Frankfurter Rundschau soll die Ablösung von Nagelsmann ausgemachte Sache und bis zum Wochenende durch sein. Der Verband hat sich bislang nicht offiziell dazu geäußert. Und das waren die Nachrichten mit José Nachsiandi.
1: Das Wetter. Aktuell sind wir so bei 18 bis 21 Grad bei uns in NRW. Heute Abend bleibt es dabei wechselhaft mit vielen Wolken, zeitweise Regen und auch kurzen Schauern. In der Nacht zieht die Regenfront dann mehr und mehr ab. Der Freitag wird freundlicher, heiter bis wolkig, weitgehend trocken und maximal 26 Grad.
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1: Und da ist noch einiges los. Hier kommt alles ab 21 Minuten Zeitverlust. A1, Euskirchen Richtung Dortmund. Zwischen Köln-Bocklemünd und Kreuz-Leverkusen 11 Kilometer, dauert 31 Minuten länger. Auch in der Gegenrichtung Dortmund-Euskirchen zwischen Kreuz-Leverkusen-West und Köln-Löwenich 10 Kilometer 21 Minuten. Dann die A3, Köln Richtung Oberhausen, zwischen Kreuz Breitscheid und Oberhausen-Lierich, 5 Kilometer, 20 Minuten obendrauf. A3 Arnheim Richtung Oberhausen, zwischen Amminkeln und Wesel, 2 Kilometer, 25 Minuten. Und die A4, Olpe Richtung Aachen, zwischen Kreuz Köln-Ost und Kreuz Köln-Süd, 6 Kilometer, dauert 25 Minuten länger. Euch allen unterwegs eine gute und sichere Fahrt.
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1: Die DFB-Spitze hat laut Bildberichten Julian Nagelsmann ja so quasi freundlich empfohlen, zurückzutreten. Mehr wissen wir bisher nicht. Wir verfolgen das weitere Geschehen da heute Abend natürlich für euch. Ja, mal schauen, ob da noch was passiert. Also, ihm das quasi einfach nahegelegt. Wie gesagt, sie haben ihn jetzt ja nicht entlassen oder ihn dazu gezwungen, zurückzutreten. Die Entscheidung liegt bei ihm. So ein bisschen wie bei der Mafia.
3: Nein, den Vergleich will ich nicht ziehen. Mein Name ist Leo Argy.
1: Schönen Donnerstag euch.

0: Ray, where is my husband für diesen Donnerstagabend? Mein Name ist Leo Arigi und ich mache es in meinen Sendungen immer sehr gerne, dass ich einen Glückskeks mit euch öffne. Und ich habe da jetzt tatsächlich mal heute gedacht, ich mache das so ein bisschen ASMR-mäßig. Also ich nehme den Glückskeks ganz nah ans Mikrofon und wir öffnen den jetzt gemeinsam. Dafür brauchen wir natürlich auch nicht so eine Hintergrundmusik. Deswegen, also es wäre jetzt natürlich gut, wenn ich ihn aufkriegen würde. Okay, das hat schon mal funktioniert. Die Verpackung ist weg. Oh, jetzt habe ich das hier aufgebrochen. Also ich weiß nicht, ich esse ihn nie. Ich weiß nicht, wie es bei euch ist. Ich finde die Dinger total ekelhaft. Okay, was steht heute drin im Glückskeks des Tages? Der Einsatz, der all ihre Kräfte forderte, zahlt sich aus.
1: Oh.
0: Glückskeksspruch des Tages. Heute am 2. Juli 2026. Der Einsatz, der all ihre Kräfte forderte, zahlt sich aus.
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0: Das kann ja nur was Positives sein. Schönen Abend euch!

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1: Ich bin Chantal Teubert. Guten Tag. Ein neuer Eishockeyclub will jetzt weitermachen. Der EHC Essen-West will aber komplett neu starten. Die Vereinsmitglieder sind fast alles Eltern, deren Kinder schon vorher Eishockey gespielt haben. Stefan Pelivanidis vom EHC erklärt im Radio Essen-Interview:
2: Wir wollen uns auf die Kinder und Jugendlichen konzentrieren. Das ist unsere Hauptaufgabe. Wir wollen also nicht mit aller Macht irgendwie in irgendwelche Ligen vordringen, die absolut utopisch sind, sondern wir wollen wirklich von der Pike auf diesen Verein aufbauen.
1: Der Verein hat bereits die Jugendmannschaften und eine Seniorenmannschaft für die Bezirksliga beim Eishockeyverband NRW angemeldet. Wann die Kinder und Jugendlichen trainieren können, steht noch nicht fest. Der Verein hat kommende Woche ein Treffen in der Eissporthalle mit den Verantwortlichen. Evonik hat sich deutlich verkleinert. Der Chemiekonzern hat jetzt eine neue Adresse. Durch den Umzug in den ehemaligen RWE- und Westenergieturm im Südviertel spart das Unternehmen rund 7 Millionen Euro. Mit 14.000 Quadratmetern ist die neue Fläche nicht mal halb so groß wie die alte. Außerdem sind die neuen Büros moderner. Der Vertrag für den Umzug wurde Ende 2024 unterschrieben. Und hier noch eine kurze Meldung zur Frintropper Straße. Da läuft aktuell eine Notmaßnahme aufgrund eines Tagesbruchs. Die Spur Richtung Innenstadt ist gesperrt. Eine Umleitung ist ausgeschildert. Und jetzt noch eine Meldung aus der Bundespolizei.

0: Politik. Die Bundesregierung hat ein umfassendes Reformpaket vorgestellt. Unter anderem sollen untere Einkommen entlastet und höhere stärker belastet werden. Hausärzte kritisieren, dass die telefonische Krankschreibung abgeschafft werden soll.
1: Und jetzt die gute Nachricht.
0: Fast 85.000 Euro für die neue Kinderklinik in Essen. Das ist das Rekordergebnis nach dem diesjährigen Krugerlauf. Mit dem Geld werden besondere Angebote bezahlt, die den Kindern den Aufenthalt im Krankenhaus leichter machen sollen. Und das waren die Radio Essen Nachrichten mit Chantal Teubert. 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
2: Das Wetter. Bei uns in Nordrhein-Westfalen liegen die Temperaturen aktuell so bei 18 bis 21 Grad. Heute Abend bleibt es eher grau und wechselhaft. Viele Wolken, immer wieder Regen. In der Nacht zieht der dann langsam weiter. Der Freitag sieht auch wieder besser aus mit mehr freundlichen Phasen. Es bleibt meistens trocken. Dazu gibt es maximal 26 Grad.
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2: Hier kommen alle Staus ab einem Zeitverlust von einer Viertelstunde. A3 Arnhem Richtung Oberhausen zwischen Hamminkeln und Wesel 1 Kilometer, Viertelstunde obendrauf. A4 Olpe Richtung Aachen zwischen Kreuzköln Ost und Kreuzköln Süd 5 Kilometer, 25 Minuten dauert es länger. Dann die A4 Köln Richtung Aachen zwischen Elsdorf und Merzenich 5 Kilometer, 20 Minuten. Und die A40 Essen Richtung Dortmund zwischen Essen-Krai und Bochum-Harpen 9 Kilometer dauert 21 Minuten länger. Euch allen unterwegs eine gute und sichere Fahrt.
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2: Ja, und heute in vielen Teilen von NRW mit so einem fieseligen Regen, der auch mal stärker wurde. Ich bin gerade mehrere Stunden durch diesen Regen gefahren im Auto hier zum Sender. Ja, viel Stau los heute in Nordrhein-Westfalen. Aber ich finde wiederum auf der anderen Seite, es gibt dann auch keinen besseren Zeitpunkt für fieseligen Regen, als im Stau zu stehen. Weil ich meine, also draußen wäre es jetzt ja auch nicht bedeutend schöner. Und dann kann man sich so richtig schön irgendwie an die Armlehne schmiegen. Ich weiß gar nicht, welches Auto hat eine Armlehne, überlege ich gerade mal. Naja, vielleicht fahrt ihr eine ganz besondere Karre. Das ist ganz besondere Musik von Bon Jovi. Always. Mein Name ist Leo Arrighi.
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0: Deutschland diskutiert die T-Frage.
1: Ja.
0: T-Frage, habt ihr richtig gehört? Ist Julian Nagelsmann noch der richtige Trainer oder muss der so schnell wie möglich weg? Rudi Völler hat ihn ja noch in Schutz genommen. Auch der Kanzler war noch ganz freundlich. Da, dann muss jetzt halt eine andere Instanz ran.
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4: Ja, nee, ist klar. Auch wenn das Ausscheiden schmerzt, was für ein Spiel. Mit eurem Einsatz und Teamgeist bei dieser WM habt ihr unser Land begeistert. Wir sind stolz auf euch.
5: Ja, leider sind das nicht meine Worte, sondern die von unserem großen Vorsitzenden und Vereinspräsi Friedrich Merz, unser Gute-Laune-Bär. Das ist wie beim Sackhüpfen auf dem Kindergeburtstag, wo es hinterher heißt, ihr habt alle gewonnen. Wahrscheinlich empfängt Fritze Merz die Mannschaft auch noch und überreicht feierlich Teilnahmeurkunden. Also, ich will nicht polemisch werden, aber in Nordkorea würde diese Sache anders bewertet. Was ist denn eigentlich los mit uns? Das ganze Jahr sind wir Deutschen am Jammern und am Rummecken, aber kaum verkacken wir nach allen Regeln der Kunst und schon findet unser Bundeskanzler lobende Worte. Da sieht man mal wieder, wie vorausschauend Friedrich Merz ist. Das Ausscheiden passt doch komplett ins Konzept. Ja, sicher. Dienstag ist doch der Tankrabatt ausgelaufen. Autokursus könnte sich doch jetzt eh keiner mehr leisten. Mann.
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1: Mit José Nachsiandi. Guten Abend. In diesem Jahr hat es in Deutschland schon mehr als 800 Hitzetote gegeben. Auf diese Zahl kommt das Robert-Koch-Institut. Die Wissenschaftler warnen eindringlich vor den gesundheitlichen Folgen hoher Temperaturen. Die Zahl der Todesopfer stammt noch aus der Zeit vor der massiven Hitzewelle. Thorsten Adolfs aus dem News-Team mit den Einzelheiten.
2: Schon milde Sommertage mit Durchschnittswerten über 20 Grad können laut RKI zur Gefahr werden. Besonders für Menschen über 65 Jahre wird die Belastung schnell kritisch, weil bei ihnen oft Vorerkrankungen bestehen, die durch die Hitze verschlimmert werden. Weil die Daten nur bis zum 21. Juni erfasst wurden, müssen wir davon ausgehen, dass die Zahl der Hitzetoten bei uns in den nächsten Wochen noch deutlich weiter nach oben gehen wird. Auch in Frankreich und Spanien stieg die Zahl der hitzebedingten Todesopfer deutlich an. In Frankreich gab es in der Gruppe der über 75-Jährigen 85% mehr Todesfälle als sonst. Und Spanien hat bis jetzt in diesem Sommer mehr als 1000 Hitzetote gezählt. Das Robert-Koch-Institut empfiehlt vor allem älteren Menschen, sich tagsüber, wenn die Sonne brennt, in kühlen Räumen aufzuhalten. Ganz wichtig sei außerdem genug zu trinken, auch wenn man keinen Durst hat. Außerdem sei es gut, Nachbarn, Eltern oder Großeltern bei Einkäufen zu unterstützen, damit sie nicht in der größten Mittagshitze raus müssen. Und wer bei Anzeichen von Erschöpfung oder Schwindel sofort reagiert und für Abkühlung sorgt, senkt laut RKI das eigene Risiko enorm.
1: Und diese Themen waren heute auch noch wichtig. In einer dreistündigen Sitzung soll die DFB-Spitze Bundestrainer Julian Nagelsmann einen Rücktritt nahegelegt haben. Das schreibt die Bild-Zeitung. Nagelsmann soll sich Bedenkzeit erbeten haben. Laut Frankfurter Rundschau soll die Ablösung von Nagelsmann ausgemachte Sache und bis zum Wochenende durch sein. Die Bundesregierung hat ein umfassendes Reformpaket geschnürt. Arbeitsverträge sollen länger befristet werden dürfen. Regeln zum Kündigungsschutz werden gelockert. Die Regeln für Krankschreibungen werden verschärft. Von Gewerkschaften und Ärzten kommt Kritik, Zustimmung dagegen von der Arbeitgeberseite. Die Getränke von Coca-Cola werden teurer. Das Unternehmen erhöht zum 1. September wieder seine Abgabepreise, unter anderem für den Handel und die Gastronomie. Die Preisanpassung liege über alle Produkte hinweg im einstelligen Prozentbereich, heißt es von Coca-Cola. Internationale Ermittler sind zum ersten Mal gezielt gegen Online-Netzwerke von Männern vorgegangen, die ihre Partnerinnen betäuben und dann sexuell missbrauchen. Aufnahmen von dem Missbrauch würden sie dann ins Netz stellen. Laut Europol konnten europaweit 156 mutmaßliche Opfer und Täter identifiziert werden. An den Ermittlungen waren das Bundeskriminalamt und das Hamburger Landeskriminalamt federführend beteiligt. Die Ermittlungen führen nach Angaben von Europol zu hunderten neuen Spuren. Insgesamt waren 9 Länder am Einsatz beteiligt. Einzelheiten über Täter oder Opfer nannte Europol wegen der laufenden Ermittlungen nicht. Und das waren die Nachrichten mit José Nachsiandi.
3: Das Wetter. Aktuell sind es in NRW Temperaturen zwischen 17 und 20 Grad. Dazu bleibt der Abend noch ziemlich ungemütlich mit vielen Wolken, zeitweise Regen und kurzen Schauern. Nachts lässt das Ganze dann nach und wird auch trockener. Am Freitag wird es angenehm, Sonne und

0: Wolken wechseln sich ab, es bleibt weitgehend trocken und die Temperaturen gehen rauf auf bis zu 26 Grad.
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0: Mit der A3 Arnheim Richtung Oberhausen zwischen Hamminkeln und Wesel 2 Kilometer 24 Minuten. A3 Oberhausen Richtung Köln zwischen Kreuzhilden und Leverkusen-Opladen 3 Kilometer Viertelstunde. A4 Köln Richtung Aachen zwischen Dreiköln-Holmer und Kreuzköln-Süd 4 Kilometer Viertelstunde obendrauf. A43 Recklinghausen Richtung Wuppertal zwischen Wittenhäfen und Sprockhövel 2 Kilometer dauert das. 10 Minuten länger und die A45 Hagen Richtung Gießen zwischen Haiger-Burbach und Dillenburg. 3 Kilometer dauert da auch nochmal eine Viertelstunde länger. Euch allen unterwegs eine gute und sichere Fahrt.
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0: Ja, das sind ja auch mal interessante Neuigkeiten. Kanada ist 2027 beim Eurovision Song Contest dabei. Ja, da werden die Grenzen der EU einfach mal ein bisschen weiter ausgelegt. Warum denn auch nicht? Die USA sind nicht dabei, muss man sagen. Wundert mich eigentlich, weil also normalerweise würden die doch dann auch auf den Zug springen. Obwohl, ja, ich kann mir vorstellen, es gibt dann vielleicht eine Gegenveranstaltung. Der Donald Trump Song Contest oder so. Leo Arrighi hier. Schönen Abend euch.

0: ich würde mal sagen, bei vielen ist es der Strand oder vielleicht ein teures Abendessen bei Kerzenschein. Der richtige Ort für den Heiratsantrag, ja. Dafür kannst du aber eben auch über 400 Meter hoch klettern, wenn man denn drauf steht. Kollege Sascha Fassbender, ein Pärchen, ist jetzt nämlich das Empire State Building in New York. Hoch und oben gab es einen Heiratsantrag.
1: Ja, ich krieg schon feuchte Hände, wenn ich nur dran denke, diese Höhe. Aber ja, da oben gab es einen Heiratsantrag, illegal. Die beiden wurden jetzt festgenommen.
0: Ja, was es irgendwie fast noch romantischer macht, aber auch noch kurioser.
1: Total. Ich habe noch mehr kuriose Heiratsanträge gefunden. In einer US-Nachrichtensendung hat Wettermann Trent Eric Nachrichtensprecherin JC Birch mit einem Heiratsantrag vor laufenden Kameras überrascht.
0: Ja, ich finde, in solchen Situationen ist es immer für alle Anwesenden gut, wenn dann auch wirklich ein Ja, ich will kommt.
1: Mhm. Vergangene Woche gab es einen Antrag während eines Konzerts vor 6000 Leuten in Amsterdam und da kam dann ein Nein. Und sie hat danach auch noch so ganz unangenehm vor den Leuten erklärt, warum denn das Nein und unangenehm.
0: Oh Gott.
1: Das hier ist dann schon deutlich schöner abgelaufen. Er schenkt ihr Flugtickets. Was sie nicht wusste, er fliegt das Flugzeug von Melbourne nach Los Angeles und macht dann über den Wolken, über die Bordansage, also dieses Mikrofon, was sie da im Cockpit haben, einen Heiratsantrag.
0: Süß. Und tatsächlich muss man ja sagen, noch höher als das Empire State Building.
1: Ja, ist höher und legaler. Wir bleiben aber erstmal illegal. Hier in NRW in Bocholt hat sich ein Mann das Auto seiner Freundin geliehen und wurde geblitzt mit einem Schild hinter der Frontscheibe. Auf dem Schild die Frage: Willst du mich heiraten?
0: Gut, das macht Sinn, ne? Ist ihr Auto, bekommt sie auch den Bußgeldbescheid.
1: Ja, genau. Clever und romantisch. In Lüdenscheid gab es den gleichen Fall nochmal. Aber um unserer journalistischen Sorgfaltspflicht natürlich nachzukommen, bitte fahrt nicht zu schnell Auto.
0: Ja, und klettert bitte auch nicht einfach so aufs Empire State Building. Auch nicht für einen Heiratsantrag.
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0: Musik, die auf keiner Hochzeit fehlen darf. Inzwischen, muss man ja sagen, kommt jetzt Natasha Bedingfield.

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1: Am 2. Juli mit Chantal Teubert. Hallo zusammen. Schon wieder ein Messerangriff in Essen. Wir starten mit einer Meldung, die auch über unsere Stadt hinaus Wellen geschlagen hat. Gestern Abend wurde eine Frau an der U-Bahn-Haltestelle Viehofer Platz attackiert. Laut Polizei wurde sie unten an den Gleisen gefunden. Für die Frau habe keine Lebensgefahr bestanden. Der Täter ist flüchtig. Eine Mordkommission ermittelt. Am frühen Morgen hat dann bei uns heute eine brennende Kirche für Aufsehen gesorgt. Um 5 Uhr ging der Notruf ein. Aus dem Keller der Kirche Herz Marie in Altenessen-Nord kam schon dicker Rauch, als die Feuerwehr da ankam. Die musste sich auch erstmal gewaltsam Zutritt verschaffen. Die Kirche wurde erst vor 2 Wochen stillgelegt. Der Plan war aber, dass die Gemeindearbeit vor Ort weitergehen sollte. Und zwar genau in dem Pfarrheim, das sich unter der Kirche befindet und in dem es jetzt gebrannt hat. Die Gemeindemitglieder hatten da auch alles Mögliche an Ausrüstung gelagert. Das war für die natürlich erstmal ein großer Schock. Wegen des Einsatzes war heute Morgen auch die Hessler Straße gesperrt. Von der Straße gezogen hat die Essener Polizei einen Autotransporter. Da blieb am Ende nur noch die Fahrt zum Schrottplatz. Das war gestern in Vogelheim. Da ist der Sprinter der Polizei aufgefallen. Unter anderem, weil schon von außen Rost zu sehen war und die Windschutzscheibe einen Riss hatte. Bei der Kontrolle haben die Einsatzkräfte dann festgestellt, dass etliche Warnlampen geblinkt haben, unter anderem für das Bremssystem. Ein Gutachter hat dann insgesamt fast 60 Mängel festgestellt. Es drohten auch Teile von dem Transporter abzubrechen und er hat Öl verloren. Der Fahrer musste 500 € Strafe bezahlen. Um Geld geht es auch bei den Eagles Essen West. Heute Morgen hieß es noch, der Eishockey in Essen ist Geschichte. Der Verein bereitet einen Insolvenzantrag vor und löst sich komplett auf. Das haben die Eagles so auf ihrer Facebook-Seite geschrieben. Erst vor einem Jahr hatten die sich als Nachfolger der Moskitos neu gegründet. In den letzten Wochen haben sich da aber dann die Ereignisse ziemlich überschlagen. Keine Lizenz für die Regionalliga West in der kommenden Saison, Rücktritt des Vorstands und jetzt das Ende des Vereins. Aber doch nicht das Ende für den Eishockey in Essen. Ein neuer Eishockey-Club will jetzt weitermachen. Der EHC Essen West steht schon in den Startlöchern. Die Vereinsmitglieder sind fast alles Eltern von Kindern, die schon vorher Eishockey und Skaterhockey gespielt haben. Stefan Pelivanidis vom EHC erklärt im Radio Essen-Interview.
2: Wir wollen uns auf die Kinder und Jugendlichen konzentrieren. Das ist unsere Hauptaufgabe. Wir wollen also nicht mit aller Macht irgendwie in irgendwelche Ligen vordringen, die absolut utopisch sind, sondern wir wollen wirklich von der Pike auf diesen Verein aufbauen.
1: Die Jugendmannschaften und eine Seniorenmannschaft für die Bezirksliga sind schon beim Eishockeyverband NRW angemeldet. Darum hat der Verein sich schon gekümmert. Wann die Kinder und Jugendlichen trainieren können, das steht noch nicht fest. Der Verein hat kommende Woche ein Treffen in der Eissporthalle mit den Verantwortlichen. Da sollen dann noch Fragen geklärt werden. Beim Essener Sportbund, dem Dachverband der Essener Amateursportler, würde sich der Vorsitzende freuen, wenn es mit dem Eishockey in Essen weitergeht. Und wir schauen noch auf eine andere Art des Trainings mit Hundetrainern. Versuchen DHL und die Deutsche Post seit Jahren was gegen Angriffe von Hunden auf Zustellerinnen und Zusteller zu machen. Fast jeder und jede zweite wurde mindestens einmal von einem Hund angegriffen. Morten Eichhorn ist einer dieser Hundetrainer und war bei

0: der Post in Stoppenberg im Einsatz. Er appelliert aber vor allem an die Verantwortung der Hundehalter.
1: Wir sind vor allem auch in der Pflicht dazu, den Hund eigentlich so zu führen, dass nichts passiert. Das heißt eben, wenn es an der Tür stellt und ich weiß, ein Paket kommt, den Hund vielleicht einen Raum wegzupacken oder im Notfall die Leine dran zu machen oder ins Halsband zu greifen. Auf jeden Fall dafür Sorge zu tragen, dass dem Zusteller, der Zustellerin natürlich nichts passiert.
0: Bei uns in Essen wurden im vergangenen Jahr 44 Zustellerinnen und Zusteller von Hunden gebissen. Im Jahr davor waren es 52 Bisse. Der leichte Rückgang kommt laut Post durch die regelmäßigen Trainingseinheiten.
2: Und das war überregional wichtig.
0: Die Bundesregierung hat ein umfassendes Reformpaket geschnürt. Arbeitsverträge sollen länger befristet werden dürfen. Regeln zum Kündigungsschutz werden gelockert. Die Regeln für Krankschreibungen werden dagegen verschärft.
2: Und jetzt die gute Nachricht.
0: Fast 85.000 Euro für die neue Kinderklinik in Essen. Das ist das Rekordergebnis nach dem diesjährigen Krugerlauf. Mit dem Geld werden besondere Angebote bezahlt, die den Kindern den Aufenthalt im Krankenhaus leichter machen sollen.
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3: Das Wetter. Der Abend bleibt bei uns in NRW noch ein bisschen durchwachsen. Aktuell liegen wir so bei 17 bis 20 Grad. Dazu gibt es viele Wolken und auch Regenphasen. In der Nacht verzieht sich der dann mehr und mehr. Morgen wird es freundlicher, größtenteils trocken und mit maximal 26 Grad auch wieder ein bisschen netter.
2: NRW Verkehr.
3: Mit der A2 Hannover Richtung Dortmund zwischen Beckum und Hamm-Üntrop 3 Kilometer 17 Minuten. Und die A45 Hagen Richtung Gießen zwischen Haiger-Burbach und Dillenburg 3 Kilometer. Da dauert es eine Viertelstunde länger. Euch allen unterwegs eine gute und sichere Fahrt.
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3: Ihre Songs werden von Musikjournalisten als dunkler Pop beschrieben. Ja, und dann denkt man ja auch, man kriegt dunklen Pop. Stattdessen klingt die Musik aber eher so. Holly Humberstone, Singer-Songwriterin aus Großbritannien. Neue Single To Love Somebody. Ich bin Leo Arrighi.

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0: Regierungskoalition hat sich heute in Berlin auf ein beachtliches Reformpaket mit 34 Punkten geeinigt, ja. Und das, obwohl schon einzelne Punkte in den vergangenen Monaten ordentlich Zoff ausgelöst haben.
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0: Jetzt also der Versuch eines Befreiungsschlags. Es geht um Steuerentlastungen, Entbürokratisierung, aber auch um einige Zumutungen. Thorsten Ortmann aus dem News-Team, du hast die Präsentation des Pakets heute Morgen verfolgt. Fangen wir mal mit dem unangenehmen Teil an, der Krankschreibung. Die wird nämlich in ihrer jetzigen Form abgeschafft.
2: Ja, man kann sich künftig nicht mehr telefonisch beim Arzt krank melden und man muss schon am ersten Krankheitstag den gelben Schein auch direkt beim Arbeitgeber vorlegen. Die Betriebe können das aber in Absprache mit den Betriebsräten auch anders regeln, so Kanzler Merz. Aber insgesamt sei die Zahl der Krankheitstage in Deutschland einfach zu hoch, darum die Änderung.
0: Aber das Paket hat auch angenehme Seiten. Ne? Es gibt Steuerentlastungen.
2: Vor allem Familien sollen entlastet werden. Der Grund- und der Kinderfreibetrag werden erhöht und auch der Arbeitnehmerpauschbetrag und das Kindergeld. Bundeskanzler Merz.
3: Wer unter Teuerung, Inflation und stagnierenden Löhnen am meisten leidet, wird entlastet. Wir rechnen mit bis zu 600 Euro. Pro Jahr Durchschnitt für einen Durchschnittshaushalt.
2: Und gegenfinanziert werden soll das Ganze unter anderem, indem Reiche mit einem Einkommen über 250.000 Euro mehr Steuern zahlen sollen.
0: Wichtiges Thema ist auch die Wirtschaft. Da gibt es neue Ideen, wie man die wieder flott kriegen will.
2: Ja, ein wichtiger Punkt ist, dass die Firmen entlastet werden sollen. Berichts- und Dokumentationspflichten sollen wegfallen. Der Datenschutz soll auf europäisches Mindestmaß reduziert werden. Die Firmen dürfen auch Jobs künftig 4 Jahre statt 2 befristen. Und auch der Bund will beim Thema Wirtschaft mitmischen, nämlich beim Wohnungsbau. Finanzminister Klingbeil.
4: Wir gründen eine Wohnungsbaugesellschaft für bezahlbaren Wohnraum. Wir wollen bauen, nicht enteignen. Das ist die klare Botschaft. Der Bund wird hier künftig kräftig mitmischen.
2: Und diese Reform dürfte auch viele freuen. Bäckereien, Konditoreien und Bibliotheken dürfen sonntags bald länger öffnen, nämlich bis zu 8 Stunden.
0: Die Regierungskoalition hat sich auf ein großes Reformpaket geeinigt. Thorsten Ortmann war das mit den Infos. Vielen Dank dir. Das ist Musik von Jennifer Lopez und David Guetta. Ganz neu, Save Me Tonight.

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1: Ich bin Thomas Bleskin. Die Bundesregierung will die Regelungen zu Krankschreibungen verschärfen. Wer sich krank meldet, soll schon ab dem ersten Tag eine Bescheinigung vom Arzt vorlegen müssen. Die Krankschreibung per Telefon fällt den Plänen zufolge weg. Ärzte, Vertreter und Opposition sind empört.
2: Wer hustet, gehört ins Bett und nicht ins Wartezimmer einer Arztpraxis, um sich krankschreiben zu lassen. Ob Kassenärztliche Bundesvereinigung, Hausärzteverband oder Grüne und Linkspartei, die offizielle Krankschreibung ab dem ersten statt wie bisher ab dem vierten Krankheitstag wird als Schikane kritisiert. Geändert werden soll die Vorgabe dazu im Entgeltfortzahlungsgesetz. Arbeitgebern und Gewerkschaften die Möglichkeit bleiben, etwa in Tarifverträgen weiter die alte Regelung zu vereinbaren. Unklar ist noch, ab wann die Änderung genau greifen soll. Jan-Henner Reitze, Berlin.
1: Zum Beginn der Getreideernte beklagen Deutschlands Landwirte steigende Kosten und die Folgen der jüngsten Hitzewelle. Bauernpräsident Ruckwied warnte vor möglichen Ertragseinbußen, vor allem beim Weizen. Zugleich sprach er sich gegen eine Abschaffung der Minijobs aus, auf die viele Betriebe während der Ernte angewiesen seien. Außerdem forderte der Bauernverband, den Tankrabatt für Agrardiesel bis Ende November zu verlängern. Zum Fußball. Nach dem WM-Aus der deutschen Nationalmannschaft soll die DFB-Spitze laut einem Medienbericht Julian Nagelsmann den Rücktritt nahegelegt haben. Die Bild berichtet über ein mehrstündiges Gespräch des Bundestrainers mit den Spitzenfunktionären des Verbands.
3: Julian Nagelsmann soll sich Bedenkzeit erbeten haben, aber alles klingt danach, als ob seine Ablösung beschlossene Sache ist. Das meldet auch die Frankfurter Rundschau. Angeblich soll bis zum Wochenende alles durch sein. Vom DFB kam bisher keine Erklärung dazu. An der Sitzung in der Verbandszentrale sollen neben Nagelsmann Präsident Neuendorf, Geschäftsführer Rettich, Rudi Völler, der Sportdirektor und Ligaboss Watzke teilgenommen haben. Nagelsmanns Vertrag läuft noch bis 2028. Als möglicher Nachfolger wird ja Jürgen Klopp heiß gehandelt. Thomas Thonfeld, Sportredaktion.
1: Bei der Fußball-Weltmeisterschaft stehen heute drei weitere 16-Finalspiele auf dem Programm. Mitfavorit Spanien trifft auf Österreich, Portugal und Kroatien spielen gegeneinander und die Schweiz fordert das Überraschungsteam aus Algerien heraus.
4: Das Wetter. Heute Abend bleibt's in Nordrhein-Westfalen noch ziemlich wechselhaft. Viele Wolken, immer wieder Regen, zwischendurch kurze Schauer. In der Nacht zieht der Regen dann langsam weiter. Freitag wird wieder freundlicher. Es bleibt meistens trocken und gibt maximal 26 Grad.
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4: Mit der A1 Köln Richtung Dortmund zwischen Wuppertal-Ronsdorf und Kreuz Wuppertal-Nord 3 Kilometer 20 Minuten. A2 Hannover Richtung Dortmund zwischen Beckum und Hamm-Üntrop 3 Kilometer 22 Minuten. Die A45 Hagen Richtung Gießen zwischen Haiger-Burbach und Dillenburg 3 Kilometer 12 Minuten. Und die A52 Düsseldorf Richtung Essen zwischen Ratingen und Dreieck-Breitscheid 2 Kilometer, Viertelstunde kommt obendrauf. Euch allen unterwegs eine gute und sichere Fahrt.
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4: Deutschland ist zwar raus bei der Fußball-Weltmeisterschaft 2026. Ja, tut immer noch ein bisschen weh. Aber wir können ja einfach einen anderen deutschen Sportler anfeuern. Zum Beispiel Alexander Zverev. Der tut sich aktuell ganz gut bei Wimbledon. Hat er dieses Jahr auch erst zum allerersten Mal einen Grand Slam gewonnen, nämlich die French Open. Schönen Donnerstag euch. Ich bin

0: Zweieinhalb Wochen noch bis zu den Sommerferien, da läuft ja nicht mehr so richtig viel in der Schule. Kann man sich bei dem schönen Wetter mal gerne gut gehen lassen. Soll ja nächste Woche wieder schöner werden. Strand und Wasser, das geht immer. Und wenn ihr ein bisschen Action mit dabei haben wollt, dann haben wir jetzt einen richtig schönen Tipp für euch. Die Wasserski- und Wakeboard-Anlage in Langenfeld liegt zwischen Düsseldorf und Köln, jetzt kurz vor den Ferien, sehr beliebt bei Schulklassen. Die Kollegin Claudia Löhr hat sich dort unter anderem mit Geschäftsführer Benjamin Süß getroffen.
1: Ja, also das ist hier eine der größten Wakeboard- und Wasserskianlagen weltweit. Es ist groß, es ist weitläufig.
2: Wir haben vier große Seilbahnen mit einem Rundkurs, ne, zwischen 500 und 800 Metern. Und dazu noch zwei Minibahnen, sogenannte Übungsbahnen für Schnupperkurse, Kindergeburtstage etc. Genau.
1: So, ich gehe jetzt hier mal runter. Hier startet die erste Bahn. Stehen schon zwei, drei Leute parat.
3: Das hier ist die Bahn 1. Genau, hier geht's los. Und ja, hier mal, je nachdem, wo man rausfällt, muss man entsprechend weit laufen.
1: Im Ernst, man muss zurücklaufen?
3: Naja, wenn man da hinten rausfällt, dann ist da kein Lift, der einen zurückholt. Ne? Muss man dann zu Fuß gehen und da ist man unter Umständen ein paar Minuten unterwegs. Ja.
1: Und wie läuft's bei dir? Gab's schon ein paar Wasserplatscher?
3: Einen Wasserplatscher gab's, ansonsten bin ich durchgefahren und ich bin recht zufrieden.
1: So, hier ist so ein kleiner abgetrennter Strand. Schön mit Sand. Die Liegestühle direkt am Wasser. Also man kann super hier den Start beobachten. Das macht natürlich riesig Spaß.
4: Ich bin Zuschauerin nur. Und

0: ich feuer meinen Freund an, aber der ist gerade ins Wasser gefallen.
1: Und Sie filmen das alles hier schön?
0: Ja, genau, damit er seine Fails auch sieht.
1: Eine Beachbar gibt es, eine sehr schöne Seeterrasse, da kannst du dich zwischendurch ein bisschen stärken. Also wer Bock hat auf Action und Wassersport, der ist hier wirklich genau richtig. Viele, viele Schulklassen, viele Gruppen, die können hier Kurse buchen, das ist genial natürlich für eine Klassenfahrt. Jetzt vor den Ferien wird das sehr viel gemacht.
2: Wir sind ja das erste Mal heute hier, wir haben eine Exkursion.

0: Sollte es natürlich niemals aufhören hier heute.
1: Also wenn du hier deinen Nachmittag verbracht hast, dann hast du abends auf jeden Fall was zu erzählen.
2: Claudia Löhr von der Wasserskianlage Langenfeld. Ein richtig schöner Tipp hier von uns jetzt für die Sommerferien oder auch davor.
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0: Das Wetter.
1: Der Abend noch ein bisschen wilder bei uns in NRW. Es bleibt wolkig. Dazu gibt es zeitweise Regen und kurze Schauer. Nachts ist das Ganze danach und es wird trockener. Am Freitag wechseln sich dann Sonne und Wolken ab. Größtenteils bleibt es trocken bei maximal 26 Grad.
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1: A1, Köln Richtung Dortmund. Zwischen Wuppertal-Ronsdorf und Kreuz Wuppertal-Nord 2 Kilometer. Gute 20 Minuten dauert es da länger. Dann die A1 Köln Richtung Euskirchen. Zwischen Kreuz Köln-Nord und Köln-Bocklemünd 3 Kilometer. 25 Minuten obendrauf. Die A2 Hannover Richtung Dortmund zwischen Beckum und Hamm-Üntrop 3 Kilometer 20 Minuten. Und noch die A45 Hagen Richtung Gießen zwischen Haiger-Burbach und Dillenburg 2 Kilometer dauert 10 Minuten länger. Euch allen unterwegs eine gute und sichere Fahrt.
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1: Ich weiß, die Euphorie gegenüber der Fußballweltmeisterschaft 2026 hält sich jetzt nach dem Ausscheiden der deutschen Nationalmannschaft in Grenzen. Aber na gut, wir spielen natürlich trotzdem weiterhin hier das offizielle Lied von Shakira und Burner Boy. Gleich in einer halben Stunde ist ja auch Anpfiff von einer nicht ganz unattraktiven Partie Spanien gegen Österreich. Ich bin Leo Arrigi. Schönen Abend euch!

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0: Die Köpfe rauchen beim Deutschen Fußballbund momentan. Um es mal vorsichtig auszudrücken. Ja, es muss etwas passieren nach dieser desolaten Weltmeisterschaft. Laut Bildinformationen hat die Spitze des DFB Julian Nagelsmann jetzt den Rücktritt nahegelegt.
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0: Nico Hartmann aus dem WM-Studio. Lass uns jetzt aber mal auf ein anderes Thema schauen. Ja, nach dem Ausscheiden gegen Paraguay gab es ja leider auch wieder einige Menschen, die uns fassungslos gemacht haben.
2: Ja, genau. Immer wieder schlimm und furchtbar.

0: furchtbar. Das Thema Rassismus, es ist leider mal wieder dieses Stichwort. Das DFB-Team hatte sich in einem Post nochmal an die deutschen Fans gewandt, sich für die Unterstützung bedankt und unter anderem mitgeteilt, wir wollten den Weg gemeinsam mit euch gehen, aber wir haben es in diesem Jahr als Team nicht besser hinbekommen. Daraufhin folgten unfassbarerweise viele Kommentare, die unter die Gürtellinie gingen und rassistisch waren. Auch übrigens, als Jonathan Tah sich nochmal für die Leistung der Mannschaft entschuldigte, in einem eigenen Post. Und dagegen hat sich das Team gewehrt. Der Kritik an unseren Leistungen stellen wir uns. Hass gehört aber nicht dazu. Eine gute Reaktion. Aber wo sind wir hingekommen, dass so etwas ständig auftritt? Das macht einen bei aller Enttäuschung über die Leistung der Mannschaft sehr traurig und nachdenklich, wie ich finde.
1: Ja, total. Aber das Schöne ist, dass jetzt auch ganz viele eben positiv kommentieren, damit das Negative verdrängt wird. So, schauen wir mal auf die weiteren Spiele. Nico, die lohnt sich total, oder?
0: Ja, ganz genau. Und es beginnt mit der spannenden Partie Spanien gegen Österreich. Die Österreicher sind ja bei ihrem Spiel gegen Algerien unglaublich knapp dem Ausscheiden entronnen mit ihrem 3:3 Ausgleich in der Schlusssekunde. Vielleicht können sie ja diese Euphorie und diese Emotionen mit reinnehmen ins Duell gegen die Spanier, die zwar ein bisschen langweilig spielen, aber sehr stabil agieren. Im Normalfall werden sie gewinnen, aber das Rangnick-Team wird es ihnen schwer machen. Da bin ich sicher. Um 1 Uhr dann das Duell der Allstars. Ronaldo trifft auf Modric. Portugal spielt bislang noch sehr dosiert. Sehr gefährlich nun das Spiel gegen die stabilen Kroaten. Da würde ich gar keine Prognose wagen über den Ausgang. Für Frühaufsteher morgen dann noch um 5 Uhr die Partie Schweiz gegen Algerien. Tendenz eher für die Eidgenossen, aber lass uns gerne mal abwarten.
1: Dankeschön, Nico. Und wir halten euch weiter auf dem Laufenden hier in unserem WM-Studio. Aktuelle Infos zur Weltmeisterschaft und zu den Auswirkungen bei der deutschen Nationalelf hört ihr dann wie gewohnt bei uns.
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Kommt gut durch den Abend. 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
1: Ich bin Thomas Bleskin. Die Regeln für Krankschreibungen von Beschäftigten sollen nach Plänen der Schwarz-Roten Koalition verschärft werden. Eingeführt werden soll die verpflichtende Vorlage einer Arbeitsunfähigkeitsbescheinigung schon ab dem ersten Tag der Erkrankung. Das teilten Union und SPD nach Beschlüssen des Koalitionsausschusses mit.
2: Wer morgens mit Übelkeit aufwacht, kann nicht mehr beim Arbeitgeber anrufen, sich krank melden und dann auskurieren, sondern muss sich stattdessen zum Arzt schleppen. Kritik daran, Regeln in Sachen Krankschreibung zu verschärfen, kommt zum Beispiel von der SPD aus den Ländern. Sowieso schon überlastete Hausärzte erwarten noch mehr Patienten. Der Bund der Steuerzahler nennt die geplante Steuerreform mit einem Umfang von 10 Milliarden Euro viel zu klein für eine spürbare Entlastung. Lob für das Gesamtpaket kommt dagegen vom Arbeitgeberverband, der von einem überfälligen Kurswechsel spricht. Jan-Henner Reitze, Berlin.
1: Zum ersten Mal seit Mai hat Superbenzin der Sorte E10 im bundesweiten Tagesschnitt wieder mehr als 2 Euro gekostet. Gestern, direkt nach dem Ende des Tankrabatts, schlug ein Liter laut ADAC im Schnitt mit 2 Euro und einem Cent zu Buche.
3: Auch wenn es nur 17 Cent pro Liter waren, die der Tankrabatt ausgemacht hat, dass jetzt wieder eine 2 vor dem Komma steht, ist bitter für Autofahrer und der höchste Tageswert seit dem 5. Mai. Diesel blieb im bundesweiten Schnitt gestern zwar noch unter 2 Euro, allerdings nur knapp. Im Vergleich zu Dienstag stiegen die Preise für E10 damit nach dem Tankrabatt um gut 9, Diesel um 10 Cent. Das ist zwar deutlich weniger als der weggefallene Steuerrabatt, allerdings hatten die Preise auch schon vorher zugelegt. Die Mineralölkonzerne hatten das mit der gestiegenen Nachfrage erklärt. Diana Kramer, Nachrichtenredaktion.
1: Das Feuer in einem Krankenhaus in Ludwigslust ist wohl in einem Patientenzimmer der Gefäßchirurgiestation ausgebrochen. Das teilte eine Sprecherin des Landkreises mit. Bei dem Brand des Dachstuhls sind am frühen Morgen 2 Menschen ums Leben gekommen. Laut Auskunft des Landrats lag einer der Verstorbenen im Patientenzimmer, in dem das Feuer ausbrach, der andere im Nachbarzimmer. Dazu hat es einen Verletzten mit Rauchgasvergiftung gegeben. Und zum Sport, Fußball. Nach dem WM-Aus der deutschen Nationalmannschaft soll die DFB-Spitze laut einem Medienbericht Julian Nagelsmann den Rücktritt nahegelegt haben. Die Bild berichtet über ein mehrstündiges Gespräch des Bundestrainers mit den Spitzenfunktionären des Verbands. Nagelsmann habe sich demnach Bedenkzeit erbeten. Der Deutsche Fußballbund äußerte sich bisher nicht dazu.
4: Das Wetter. Heute Abend bleibt's in Nordrhein-Westfalen wechselhaft mit vielen Wolken- und Regenphasen. In der Nacht zieht der dann mehr und mehr ab. Morgen sieht's besser aus, es wird freundlicher, meist trocken und gibt bis zu 26 Grad.
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4: Mit der A1 Köln Richtung Dortmund zwischen Wuppertal-Ronsdorf und Kreuz Wuppertal-Nord 2 Kilometer 17 Minuten. A1 Dortmund Richtung Köln zwischen Gevelsberg und Wuppertal-Langerfeld 2 Kilometer 11 Minuten. Nochmal die A1 Köln Richtung Euskirchen zwischen Kreuz Köln-Nord und Köln-Bocklemünd 2 Kilometer 25 Minuten. Und die A2 Hannover Richtung Dortmund zwischen Beckum und Hamm-Üntrop 2 Kilometer dauert 22 Minuten länger. Euch allen unterwegs eine gute und sichere Fahrt.
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4: Alle Fans von US-amerikanischem Singer-Songwriter Alex Warren dürfen sich freuen. Ja, es ist kaum zu glauben. Er hat ein neues Album angekündigt. Wahnsinn! Wie das junge, aufstrebende Künstler nun mal so machen. Bald kommt's raus. Und alle Alex Warren-Fans dürfen sich jetzt auch freuen. Wir spielen jetzt zwar nicht das neue Album, aber trotzdem ein Lied von ihm. Fever Dream. Ich bin Leo Arrigi.

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0: Das ist neue Musik von Is Divine.

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0: Das Wetter.
1: Am Abend bleibt das Wetter in NRW noch durchwachsen. Dichte Wolken, zeitweise Regen und einzelne kurze Schauer sind weiter dabei. In der Nacht beruhigt sich das Ganze dann langsam. Der Freitag wird angenehmer mit Sonne, Wolken und meist trockenem Wetter. Höchstwert 26 Grad.
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1: Mit der A1 Köln Richtung Dortmund zwischen Wuppertal-Langerfeld und Kreuz Wuppertal-Nord 2 Kilometer 17 Minuten. Und die A1 Köln Richtung Euskirchen zwischen Kreuz Köln-Nord und Köln-Bocklemünd. 2 Kilometer dauert gute 20 Minuten länger. Euch allen unterwegs eine gute und sichere Fahrt.
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1: Kleiner Denkanstoß für euch am Donnerstagabend. Was bedeutet für euch Liebe? Also das ist jetzt keine einfache Frage, die man eben mal so im Vorbeigehen beantwortet, aber 2 Minuten 35 hättet ihr jetzt Zeit und thematisch passt dieser Titel auch sehr gut. Felix Jen und Ray Dalton, Call It Love. Könnt ihr mal drüber nachdenken. Ich bin Leo Arrighi.

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0: Die Regierung will Deutschland wieder flott kriegen. Dafür wird heute ein fettes Reformpaket auf den Weg gebracht. Ja, und das Wort Paket ist da wörtlich zu nehmen.
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0: Auf über 30 Punkte hat man sich geeinigt. Kollege Robert Jans, Steuerentlastungen, Abbau von Bürokratie, flexible Arbeitsverträge, die Liste ist lang. Riesenthema ist auch der berühmte gelbe Schein, ne?
2: Genau, die telefonische Krankschreibung fliegt raus und ganz wichtige Neuerung, ab dem ersten Krankheitstag muss eine Arbeitsunfähigkeitsbescheinigung vorgelegt werden. Heißt, wir müssen dann zum Arzt laufen und uns krankschreiben lassen. Bisher war es ja so, dass eine ärztliche Bescheinigung erst ab dem vierten Tag vorgelegt werden musste. Ganz spannend, Arbeitgeber sind übrigens auch jetzt schon berechtigt, schon früher eine AU zu verlangen.
0: Lass mich raten, die neuen Pläne, da sind nicht alle begeistert, oder?
2: Nee, das kann man so sagen. Verdi-Chef Frank Wernicke hat gesagt, dass sie Ausdruck einer grundsätzlichen Misstrauenskultur seien. Absolut katastrophal, nennt der Hausärzteverband die Pläne. Die Ärzte rechnen mit Millionen zusätzlichen Menschen, die in Wartezimmern sitzen und auf ihre AU warten.
0: Findet denn irgendwer die Pläne gut?
2: Das haben wir euch mal gefragt.
3: Die Möglichkeit gab es ja schon immer schon, dass man in den Betrieben unterschiedlich handhaben kann. Ich finde es nicht schlimm.
4: Wir handhaben das seit Jahren schon so, dass ab dem ersten Tag ein Nachweis erbracht werden muss. Also ich finde es in Ordnung.
5: Also grundsätzlich finde ich es okay. Tatsächlich gibt es aber Leute, die das schamlos ausnutzen. Und da wäre es dann gut, auf die Karenztage zu verzichten.
6: Wie überfüllt soll denn dann das Wartezimmer sein? Also das ist ja jetzt schon voll. Und wenn wir jetzt alle ab dem ersten Tag da hocken, dann wird das nicht leerer.
2: Ja, Kanzler Friedrich Merz, der ist übrigens großer Fan der Pläne. Er sagt, dass wir uns den hohen Krankenstand im Vergleich zu anderen Ländern nicht mehr länger leisten können. Auch Arbeitgebervertreter begrüßen die geplante Regelung. Von der Bundesvereinigung Deutscher Arbeitgeberverbände heißt es, die Koalition reagiere zu Recht auf den im internationalen Vergleich hohen Krankenstand.
0: Wer krank ist und nicht arbeiten kann, der muss gleich am ersten Tag zum Arzt. Der Zeitplan, der ist übrigens noch unklar. Infos waren das von Robert Jans. Danke dir.

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1: Ich bin Katrin Müller. Mit Steuerentlastungen von 10 Milliarden Euro, flexibleren Arbeitsverträgen und massivem Abbau von Bürokratie wollen Union und SPD Deutschland aus der Krise führen. Im Koalitionsausschuss verständigten sich die Spitzen der Regierungsparteien auf ein Reformpaket mit 34 Punkten, das auch die bereits in die Wege geleiteten Reformen in den Bereichen Rente und Gesundheit umfasst. Kanzler Friedrich Merz hat dazu im ZDF Stellung bezogen.
2: Wir haben damit einen Kompromiss gemacht. Das haben ja auch viele gesagt, die in diesem Bereich verdienen. Macht das. Das können wir bezahlen. Wir entlasten dafür die unteren und mittleren Einkommen. Ich sag mal, für eine Familie mit 60.000 Euro Einkommen, zwei Kindern, sind das 600 Euro im Jahr, die wir da entlasten. Mehr war nicht möglich, aber das machen wir.
1: Merz hofft, dass die Konjunktur auch durch die Reformen wieder Fahrt aufnimmt und das Wachstum im kommenden Jahr mehr als 1% beträgt. Der Deutsche Wetterdienst hat den vorläufigen Temperaturrekord der jüngsten Hitzewelle nach oben korrigiert. Demnach wurden am vergangenen Samstag in Möckern-Drewitz in Sachsen-Anhalt 41,8 Grad gemessen und damit 0,1 Grad mehr als zunächst im brandenburgischen Koschen-Neiße-Münde. Grund ist nach Angaben des DWD eine nachträglich entdeckte Messlücke. Das Aus von Julian Nagelsmann als Bundestrainer der Fußballnationalmannschaft rückt offenbar näher. Wie die Bild berichtet, soll die DFB-Spitze Nagelsmann in einer dreistündigen Sitzung in Frankfurt einen Rücktritt nahegelegt haben. Das DFB-Team war bei der WM Anfang der Woche im 16. Finale an Paraguay gescheitert.
3: Julian Nagelsmann soll sich Bedenkzeit erbeten haben, aber alles klingt danach, als ob seine Ablösung beschlossene Sache ist. Das meldet auch die Frankfurter Rundschau. Angeblich soll bis zum Wochenende alles durch sein. Vom DFB kam bisher keine Erklärung dazu. An der Sitzung in der Verbandszentrale sollen neben Nagelsmann Präsident Neuendorf, Geschäftsführer Rettig, Rudi Völler, der Sportdirektor, und Ligaboss Watzke teilgenommen haben. Nagelsmanns Vertrag läuft noch bis 2028. Als möglicher Nachfolger wird ja Jürgen Klopp heiß gehandelt. Thomas Thonfeld, Sportredaktion.
1: Zum Tennis. Alexander Zverev steht beim Tennisturnier in Wimbledon in der dritten Runde. Der French Open-Sieger gewann gegen den Franzosen Valentin Royer in 3 Sätzen. Ebenfalls weiter ist Jan-Lennard Struff. Er setzte sich in 5 Sätzen gegen den US-Amerikaner Brandon Nakashima durch.
4: Das Wetter.
5: Der Abend noch ein bisschen wilder bei uns in NRW. Es bleibt wolkig. Dazu gibt es zeitweise Regen und kurze Schauer. Nachts lässt das Ganze danach und es wird trockener. Am Freitag wechseln sich dann Sonne und Wolken ab. Größtenteils bleibt es trocken bei maximal 26 Grad.
6: NRW Verkehr.
5: Mit der A1 Köln Richtung Dortmund zwischen Wuppertal-Ronsdorf und Kreuz Wuppertal-Nord 2 Kilometer 17 Minuten. A1 Köln Richtung Euskirchen zwischen Kreuz Köln-Nord und Köln-Bocklemünd 2 Kilometer Viertelstunde kommt oben drauf. Und die A43 Münster Richtung Recklinghausen zwischen Kreuz Münster Süd und Senden 2 Kilometer Viertelstunde dauert das länger. Euch allen unterwegs eine gute und sichere Fahrt.
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5: Schönen Abend euch. Hier ist Leo Arregi. Wir sprechen gleich nochmal ganz ausführlich über die anstehende Hochzeit von Taylor Swift und Travis Kelce in New York City. Ja, das ist wirklich toll, was sie da planen. Bevor sie ihren Göttergatten gefunden hat, hatte sie natürlich aber auch andere Liebeleien. Unter anderem hier mit Calvin Harris, DJ und Produzent. Ja, ja. Ist so ein bisschen an einem vorbeigegangen, aber die beiden waren auch mal ein richtig schönes Couple. Calvin Harris und Wreck-N-Bone Man, übrigens auch musikalisch gesehen ein schönes Couple. Die gibt's jetzt mit Giant.

0: Leute, es ist soweit. Die mit Abstand spektakulärste XXL-Traumhochzeit soll morgen stattfinden. Es geht natürlich um Taylor Swift und ihren Göttergarten Travis Kelce. Hochzeit soll im Madison Square Garden stattfinden, mitten in New York City, Kollegin Claudia Löhr, also wirklich so eine Sporthalle quasi.
1: Ja, ja, ist echt so, ne? Die Basketballer spielen da, die NHL, also die Eishockeymannschaft. Und jetzt soll in dieser Sporthalle, ohne Fenster natürlich, ein Schloss aufgebaut werden. Pompös natürlich, mit märchenhaftem Garten, mit Kunstrasen, Blumen, Bäumen und dem ganzen Schnickschnack. Ich meine, da passen 20.000.

0: 1000 Menschen rein. Das Ding ist von außen nicht einsehbar. Also eigentlich ganz gute Voraussetzungen für so ein Event.
1: Ja, ja, gut. Morgen soll es dann soweit sein. Spekulieren zumindest viele amerikanische Medien. Wie kommen die denn darauf? Was passiert denn da gerade?
0: Ja, da ist gerade richtig Action am Madison Square Garden. Riesige Trucks und Gabelstapler rollen da seit Tagen an, fett beladen. Ein roter Teppich soll auch schon aus Versehen ausgerollt worden sein. Der ist

0: Medien spekulieren, das wäre ja nur der Treffpunkt für die Gäste. Und die beiden machen sich dann aus dem Staub mit einem Privatjet und heiraten auf einer romantischen, einsamen Insel. Was soll man sagen? Bei Taylor Swift ist alles möglich. Lassen wir uns einfach überraschen.
1: Ja, der Madison Square Garden in New York soll umgebaut werden in ein Märchenschloss für die Traumhochzeit des Jahres. Zwischen Taylor Swift und Travis Kelce. Morgen soll es dann soweit sein. Claudia, danke dir für die Infos.
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1: Das ist Johnny B.

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1: Okay, die Fußball-WM ist vorbei, aber egal, an diesem Wochenende wird hier in Essen um die deutsche Meisterschaft der Entsorger gespielt. Ganz genau, die Müllabfuhren treten gegeneinander an. Marcel Schlomm steht für Essen auf dem Platz und er ist ziemlich selbstbewusst.
2: Was guckt ihr euch denn nicht ab von unserem Nationalteam?
3: Alles.
2: Elfmeter nochmal geübt zum Beispiel?
3: Nein, die brauchen wir nicht, dann klären wir vorher schon immer.
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1: Heute Abend bleibt's in Nordrhein-Westfalen noch ziemlich wechselhaft. Viele Wolken, immer wieder Regen, zwischendurch kurze Schauer. In der Nacht zieht der Regen dann langsam weiter. Freitag wird wieder freundlicher. Es bleibt meistens trocken und gibt maximal 26 Grad.
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1: Mit der A1 Köln Richtung Dortmund zwischen Wuppertal-Langerfeld und Kreuz Wuppertal-Nord 1 Kilometer 11 Minuten. Und die A1 Köln Richtung Euskirchen zwischen Kreuz Köln-Nord und Köln-Bocklemünd 2 Kilometer. Da dauert es 20 Minuten länger. Euch allen unterwegs eine gute und sichere Fahrt.
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1: Michael Schulte, der tritt bei Wind und Wetter auf und vor allem auch bei der Hitze. Ja? Vor ein paar Tagen war es ja noch recht heiß hier bei uns in Deutschland, ist er aber trotzdem Open Air aufgetreten, hat sich nichts anmerken lassen. Und ich würde ihm jetzt einfach mal unterstellen, er würde, wenn er müsste, auch um 5 Uhr nachts auftreten. Na, zumindest hat er einen Song gemacht, der 5 Uhr nachts heißt. 5 AM. Spiele ich jetzt. Ich bin Leo Arigi.

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0: wird jetzt ja die nächsten Tage wieder richtig schön. Und da fragen wir uns, wie nutzen wir das schöne Wetter denn dann eigentlich am besten? Ne?
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0: Na, vielleicht am Wasser. Und wenn ihr ein bisschen Action mit dazu haben wollt, dann haben wir jetzt einen schönen Tipp für euch. Nämlich die Wasserski- und Wakeboard-Anlage in Langenfeld. Liegt zwischen Düsseldorf und Köln. Jetzt kurz vor den Ferien, vor allem sehr beliebt bei Schulklassen. Kollegin Claudia Löhr hat mal gecheckt, ob das was für euch ist.
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0: Kindern.
1: Wo treffen wir uns?
0: Wir treffen uns in der Wakeboard- und Wasserskianlage in Langenfeld im Rheinland. Sie ist eine der weltweit größten ihrer Art.
1: Muss ich was bezahlen?
0: Oh ja, das Date ist nicht ganz günstig. Ein Tagesticket liegt zwischen 40 und 50 Euro. Aber für den Anfang reicht wahrscheinlich ein 2-Stunden-Ticket. Das Ganze ist nämlich ziemlich anstrengend. Kostet je nach Alter zwischen 30 und 35 Euro. Und Buchungen am besten, glaube ich, online, oder?
2: Ja, ich würde Schnupperkurse oder generell Kurse immer online buchen. Wer schon fahren kann, kann sich auch spontan vorbeikommen und einfach eine Karte kaufen.
3: Was können wir da machen?
2: Ja, Wakeboard fahren, Wasserski fahren natürlich, surfen, eine gute Zeit am See verbringen, zuschauen, was Nettes essen und trinken.
3: Kann ich meine Kids mitbringen?
2: Natürlich, wir können mit Kleinkindern auch hier hinkommen. Ab 6 Jahren, wenn sie schwimmen können, können die auch gerne schon die ersten Bambini-Kurse machen und sowas. Da kann man die ersten Versuche aufs Wasser wagen mit Wasserski.
1: Treffen wir uns zum Essen oder nur für Drinks?
4: Ja, wir bieten verschiedene Speisen an. Wir bieten ein Mittagsmenü an oder wir bieten ein Lunchbreak an. Von 12 bis 16 Uhr ist die Karte ein bisschen kleiner. Ab 16 Uhr haben wir eine große Karte. Nette Location, schöne Aussicht, leckere Kaltgetränke.
3: Können wir da chillen?
5: Ja, man kann ja auch chillen. Wir sehen hier quasi auch ganz viele Liegen. Kann ja auch entspannt liegen, einfach uns sonnen. Nicht nur Wasserski fahren. Ja, das ist auch witzig. Setz dich hier einfach hin, sonnt dich, schaut die anderen zu, wie die da mal aufs Gesicht landen.
3: Ist es ein Match?
5: Auf jeden Fall, würde ich schon sagen, ja, ist ein Match, ganz klares Match.
2: Ich glaube, hier sind alle Menschen happy, die gerne draußen sind und einfach mal ins Grüne an den See wollen, einfach mal den Kopf abschalten wollen, einen kleinen Kurzurlaub machen wollen.
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1: Ich bin Katrin Müller. Nach monatelangem Ringen hat sich die Bundesregierung

0: Regierung auf eine Steuerreform geeinigt. Entlastet werden sollen kleine und mittlere Einkommen. Mehr Steuern soll im Gegenzug bezahlen, wer besonders viel verdient. Bundeskanzler Friedrich Merz sieht darin einen wichtigen Baustein beim Weg aus der Krise. Wirtschaftsverbände und Opposition sind dagegen wenig begeistert.
1: Eine Familie mit zwei Kindern und einem Jahreseinkommen von 60.000 Euro soll durch die Reform 600 Euro pro Jahr mehr übrig behalten, auch durch mehr Kindergeld. 10 Milliarden Euro kostet das unterm Strich, finanziert durch höhere Steuersätze für Spitzenverdiener, mehr Steuern auf Minijobs und dass Handwerkerrechnungen weniger stark von der Steuer abgesetzt werden können. Diese Reform ist viel zu klein und bringt letztlich nichts, sind sich Steuerzahlerbund, AfD und Grüne einig. Jan-Henner Reitze, Berlin.
0: Zum ersten Mal seit Mai hat Superbenzin der Sorte E10 im bundesweiten Tagesschnitt wieder mehr als 2 Euro gekostet. Am Dienstag, direkt nach dem Ende des Tankrabatts, schlug ein Liter des Kraftstoffs im Schnitt mit gut 2 Euro zu Buche. Das hat der ADAC jetzt mitgeteilt.
2: Auch wenn es nur 17 Cent pro Liter waren, die der Tankrabatt ausgemacht hat, dass jetzt wieder eine 2 vor dem Komma steht, ist bitter für Autofahrer. Diesel blieb im bundesweiten Schnitt gestern zwar noch unter 2 Euro, allerdings nur knapp. Im Vergleich zu Dienstag stiegen die Preise für E10 damit nach dem Tankrabatt um gut 9, Diesel um 10 Cent. Das ist zwar deutlich weniger als der weggefallene Steuerrabatt, allerdings hatten die Preise auch schon vorher zugelegt. Diana Kramer, Nachrichtenredaktion.
0: Die Gewerkschaft Verdi ruft in den laufenden Tarifverhandlungen im Handel auch an diesem Freitag wieder zu bundesweiten Warnstreiks auf. In Dortmund, Berlin, Wiesbaden, Hannover, Oldenburg, Braunschweig und Hamburg sind demnach zentrale Streikkundgebungen geplant. Welche Handelsunternehmen bestreikt werden, teilte Verdi nicht mit. Zuletzt standen unter anderem Kaufland und IKEA im Mittelpunkt. Zum Sport. Nach dem WM aus der deutschen Nationalmannschaft soll die DFB-Spitze laut einem Medienbericht Julian Nagelsmann den Rücktritt nahegelegt haben. Die Bild berichtet über ein mehrstündiges Gespräch des Bundestrainers mit den Spitzenfunktionären des Verbands. Nagelsmann habe sich demnach Bedenkzeit erbeten. Der Deutsche Fußballbund äußerte sich dazu bislang nicht.
3: Das Wetter. Am Abend bleibt das Wetter in NRW noch durchwachsen. Dichte Wolken, zeitweise Regen und einzelne kurze Schauer sind weiter dabei. In der Nacht beruhigt sich das Ganze dann langsam. Der Freitag wird angenehmer mit Sonne, Wolken und meist trockenem Wetter. Höchstwert 26 Grad.
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3: Mit der A1 Köln Richtung Euskirchen zwischen Kreuzköln Nord und Köln Bocklemünd. 2 Kilometer dauert eine Viertelstunde länger. Euch allen unterwegs eine gute und sichere Fahrt.
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3: Madonna, seit 48 Jahren ist sie dabei. Seit 48 Jahren macht sie Karriere. Sie ist unglaublich wichtig gewesen für so viele Bewegungen auf der ganzen Welt. Jetzt ja erst mit einem neuen Album am Start. Und hier mit einem Song, der eher noch in den frühen Jahren ihrer Karriere ein Riesenhit war. La Isla Bonita. Schönen Abend euch. Ich bin Leo Arregui.

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0: das WM-Aus haben wir, glaube ich, mittlerweile alle verdaut.
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0: Aber die Abrechnung mit der deutschen Nationalmannschaft ist noch in vollem Gang. War ja auch wirklich komplettes Versagen, muss man nochmal sagen. Wir alle kennen aber den Spruch natürlich auch, Krone richten und weitermachen. Auch wenn das gar nicht so einfach ist, wie man denkt. Michael von Kunhardt ist ehemaliger Profisportler und aktiver Sportmentalcoach. Er sagt, das Wichtigste ist, Niederlagen anzunehmen und sich dann nicht aufzugeben. Und dafür gibt es 7 Säulen.
2: Diese 7 Säulen sind erstens Optimismus, dass es irgendwie gut weitergeht. Zweitens Akzeptanz dessen, was man nicht ändern kann. Drittens Lösungsorientierung. Irgendwo wird schon eine Lösung sein für die Zukunft. Viertens raus aus der Opferrolle. Fünftens Verantwortung übernehmen. Sechstens Netzwerke aufbauen, also sich helfen lassen. Und siebtens die Zukunft planen und nach vorne schreiten. Und das kann man im Sport genauso machen wie im Berufsleben und im Privatleben.
0: Gut, das ist jetzt natürlich eine ganze Menge. Für den ersten Schritt empfiehlt er sich vorzustellen, dass man selbst sein eigener Mentalcoach sei.
2: Man hat ja erstmal mitzubekommen, dass man leidet. Ja? Und dann hat man mitzubekommen, dass man auch daran was ändern möchte. Und dann geht man, wie gesagt, einen Schritt zur Seite und gibt sich selbst Empfehlung, um zu sagen, okay, jetzt ist gut und jetzt schaust du mal nach vorne, jetzt guckst du mal, was du gelernt hast. Du kannst dir auch die Gründe anschauen, warum das dazu gekommen ist, wie es dazu gekommen ist und was liegt nun in der Zukunft für dich bereit.
0: Sich absichtlich deswegen dann aber kleine Ziele zu setzen, davon ist der Coach kein Fan. Zwischenziele sind da das Zauberwort.
2: Sich ganz kleinschrittige, niedrigschwellige Ziele zu setzen, sodass man auf diesem Weg zu einem höheren Ziel immer wieder Erfolge hat. Und das ist das, was einen dann auch wirklich immer wieder motiviert.
0: Ja, schau an. Also ob Profisportler im Job oder in der Beziehung. Es läuft nicht immer alles nach Plan. Das ist ganz normal. Wichtig ist, schnell wieder mit Power

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0: Das Wetter.
1: Heute Abend bleibt's in Nordrhein-Westfalen wechselhaft mit vielen Wolken- und Regenphasen. In der Nacht zieht der dann mehr und mehr ab. Morgen sieht's besser aus, es wird freundlicher, meist trocken und gibt bis zu 26 Grad.
0: NRW Verkehr.
1: Mit einem Stau für die A1 Köln Richtung Euskirchen zwischen Kreuzköln Nord und Köln-Bocklemünd. 2 Kilometer dauert eine Viertelstunde länger. Euch allen unterwegs eine gute und sichere Fahrt.
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1: Einen schönen Abend euch. Hier ist Leo Arrighi bei den angenehmen Temperaturen. Ich finde, das ist jetzt wirklich so der perfekte Sommer. Von mir aus noch 1-2 Grad wärmer und ein bisschen weniger Regen, aber ja, dann haben wir es doch, oder? Genießen wir es hier gemeinsam mit Alex Warren. Hier kommt Ordinary.

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kurzer Wissenscheck am Donnerstagabend. Nostradamus. Klingelt da irgendwas bei euch? Ich helfe euch kurz auf die Sprünge. War ein Franzose, der prophetische Gedichte geschrieben hat. Deswegen sagt man ihm nachher aber sowas wie ein Hellseher. Heute vor 460 Jahren ist er gestorben. Ich sag mal so, seine Fähigkeiten hätte ich gut beim WM-Tippspiel gebrauchen können. Ja, also Deutschland ist zwar raus, aber das Tippen geht ja weiter.

0: Tipprunden sind wie früher der Schulbus. Ich verpenne es immer, rechtzeitig einzusteigen. Ja? Ob man mitmachen will, wird man immer nur von denen gefragt, die denken, dass sie sowieso selbst gewinnen. Ja, das sind diese Sportstudio-Gucker, die vorm Fernseher sitzen und sagen, ja, die haben doch alle keine Ahnung. Ja. Und jetzt sind schon 3 Wochen WM um und ich denke so, boah, hätte ich mal mitgemacht, weil die im Sportstudio haben doch alle keine Ahnung. Eigentlich müsste ich im Tippen ja richtig gut sein. Ich habe das immerhin meine ganze Schulzeit in Mathe geübt. Aber so ist es ja auch im Endeffekt immer. Tippkönigin wird am Ende irgendeine Sabine aus der Personal, die mit Fußball so gar nichts zu tun hat. Aber WM, da guckt sie die Deutschlandspiele. Ja, die gewinnt. Apropos, wer ist dieses Jahr eigentlich WM-Orakel? Ist das wieder so ein Tintenfisch oder ein Schwein? Oder ist es vielleicht mal ein Schimpanse? Nicht Nostradamus, sondern Nostraafmus? Mehr Prophet als Primat? Das wäre mal ein Titel. Über so einen hätte sich Oliver Kahn damals auch gefreut. Mehr Prophet als Primat. Ja, und immer dran denken, wenn du beim Tippspiel richtig abräumen willst, dann setz einfach auf die Gewinner.
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3: Neue Musik von den Toten Hosen, nur nach vorn für diesen Donnerstagabend. Mein Name ist Leo Arrighi, ich bin raus für heute und wünsche euch noch eine schöne restliche Woche. Ist ja nur noch der Freitag, dann ist ja schon Wochenende.

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1: Ich bin Katrin Müller. Mit Steuerentlastungen von 10 Milliarden Euro, flexibleren Arbeitsverträgen und massivem Abbau von Bürokratie wollen Union und SPD Deutschland aus der Krise führen. Im Koalitionsausschuss verständigten sich die Spitzen der Regierungsparteien auf ein Reformpaket mit 34 Punkten. Kanzler Friedrich Merz hat dazu im ZDF Stellung bezogen.
2: Wir haben damit einen Kompromiss gemacht. Das haben ja auch viele gesagt, die in diesem Bereich verdienen. Macht das, das können wir bezahlen. Wir entlasten dafür die unteren und mittleren Einkommen. Ich sag mal, für eine Familie mit 60.000 Euro Einkommen, zwei Kindern sind das 600 Euro im Jahr, die wir da entlasten. Mehr war nicht möglich, aber das machen wir.
1: Merz hofft, dass die Konjunktur auch durch die Reformen wieder Fahrt aufnimmt und das Wachstum im kommenden Jahr mehr als 1% beträgt. Der Deutsche Wetterdienst hat den vorläufigen Temperaturrekord der jüngsten Hitzewelle nach oben korrigiert. Demnach wurden am vergangenen Samstag in Möckern-Drewitz in Sachsen-Anhalt 41,8 Grad gemessen und damit 0,1 Grad mehr als zunächst im brandenburgischen Koschen-Neiße-Münde. Grund ist nach Angaben des DWD eine nachträglich entdeckte Messlücke. Die Gewerkschaft Verdi ruft in den laufenden Tarifverhandlungen im Handel wieder zu bundesweiten Warnstreiks auf. In Dortmund, Berlin, Wiesbaden, Hannover, Oldenburg, Braunschweig und Hamburg sind den Tag über zentrale Streikkundgebungen geplant. Welche Handelsunternehmen bestreikt werden, teilte Verdi nicht mit. Zuletzt standen unter anderem Kaufland und IKEA im Mittelpunkt. Die Auswirkungen der Ausstände bleiben für Kunden häufig überschaubar. Zum Fußball. Das Aus von Julian Nagelsmann als Bundestrainer der Fußballnationalmannschaft rückt offenbar näher. Wie die Bild berichtet, soll die DFB-Spitze Nagelsmann in einer dreistündigen Sitzung einen Rücktritt nahegelegt haben. Das DFB-Team war bei der WM Anfang der Woche im 16. Finale an Paraguay gescheitert.
3: Julian Nagelsmann soll sich Bedenkzeit erbeten haben, aber alles klingt danach, als ob seine Ablösung beschlossene Sache ist. Das meldet auch die Frankfurter Rundschau. Angeblich soll bis zum Wochenende alles durch sein. Als möglicher Nachfolger wird ja Jürgen Klopp heiß gehandelt. Thomas Thonfeld, Sportredaktion.
1: Und bei der WM hat das Europameister Spanien ins Achtelfinale geschafft. Das Team gewann in Los Angeles 3:0 gegen Österreich. Spanien trifft im Achtelfinale entweder auf Portugal oder Kroatien.
4: Das Wetter.
5: Kühl ist es aktuell. 12 bis 9 Grad, dazu meist trocken. Ein paar Wolken sind aber unterwegs jetzt in der Nacht. Heute tagsüber dann schön, ein paar Wolken gibt's auch. Ansonsten kommt aber immer mal wieder die Sonne raus heute. Regen gibt es keinen, bis 26 Grad. Und der Samstag wird ähnlich schön, bis 28 Grad.
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6: Zurzeit liegen uns keine Meldungen vor. Wir wünschen allen unterwegs gute Fahrt.
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5: Hallo zusammen, der Freitag ist noch ganz frisch, aber es ist Freitag. Also nicht mehr lange bis zum Wochenende. Kommt gut durch die Nacht mit uns. Hier sind Fastboy und Raven mit Wave.

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0: Das Wetter.
1: Da sind nur wenige Wolken unterwegs gerade. Es ist kühl, 12 bis 9 Grad nur noch. Tagsüber gibt es dann freundliches Wetter, viel Sonne dabei, kein Regen bis 26 Grad. Und am Samstag genauso, nur ein Ticken wärmer bis 28 Grad.
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2: Zurzeit liegen uns keine Meldungen vor. Wir wünschen allen unterwegs gut.

0: gute Fahrt.
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2: Es gibt so Songs, die passen zum Sommer, weil sie nach vorne gehen, weil die so ein Sommerfeeling versprühen, ja. Und dann gibt es so Lieder, die passen perfekt zu diesen Sommernächten, wenn es schon dunkel ist, man ist schon so ein bisschen schläfrig, aber es ist einfach noch zu schön, um schon ins Bett zu gehen. Und diese Stimmung, die dann so in der Luft hängt, ja, die wird aufgefangen von diesem Song, finde ich. Das ist Lana Del Rey mit Summertime Sadness. Einen schönen frühen Freitag mit uns.

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0: Hallo zusammen und guten Morgen. Joris platzt gerade vor guter Laune, muss man sagen. Er hat sich Zeit genommen für ein Interview mit uns und finde, da kann man schon nochmal gute Laune haben. Aber das ist nicht der Grund, warum er so gut drauf ist. Es läuft einfach bei ihm.
1: Ey, mir geht's ehrlich gesagt richtig gut. Ich habe ja 10 Jahre mein erstes Album gefeiert. Und irgendwie, besser hätte man es sich nicht ausdenken können, im März ging es auf einmal los, dass auf TikTok mein Song Sommerregen, der 10 Jahre alt ist, komplett durch die Decke gegangen ist. Ich habe das nicht mal mitbekommen. Völlig absurd. Und jetzt stehe ich da, die Konzerte sind alle voll und die Leute gehen völlig ab. Und das ist irgendwie so unverhofft. Und das ist richtig, richtig schön.
0: Ja, voll. Und man muss sagen, die gute Laune, die kommt aber auch noch durch diese Jahreszeit. Sommer hat er richtig Bock drauf und deswegen hat er diesen Sommernächten gerade einen Song gewidmet, nämlich Sternenstaub.
1: Ich liebe das wirklich im Sommer, weil all das, was in letzter Zeit sich irgendwie mal so merkwürdig fremd angefühlt hat, ist im Sommer einfach irgendwie anders. Und ich glaube, das ist diese Zeit, über die ich auch singe. So, die haben die Lichter der Stadt nur für uns angemacht. Du gehst abends raus und bist mit wildfremden Menschen unterwegs und es fühlt sich irgendwie richtig an.
0: Da verdammt nochmal recht, oder? Hören wir mal rein in die Nummer.
1: Leute, jetzt ist der Zeitpunkt gekommen. Macht das Radio laut. Hier ist Joris mit Sternenstaub.
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1: Ich bin Katrin Müller. Nach monatelangem Ringen hat sich die Bundesregierung auf eine Steuerreform geeinigt. Entlastet werden sollen kleine und mittlere Einkommen. Mehr Steuern soll im Gegenzug bezahlen, wer besonders viel verdient. Bundeskanzler Friedrich Merz sieht darin einen wichtigen Baustein beim Weg aus der Krise. Wirtschaftsverbände und Opposition sind dagegen wenig begeistert.
2: Eine Familie mit zwei Kindern und einem Jahreseinkommen von 60.000 Euro soll durch die Reform 600 Euro pro Jahr mehr übrig behalten, auch durch mehr Kindergeld. 10 Milliarden Euro kostet das unterm Strich, finanziert durch höhere Steuersätze für Spitzenverdiener, mehr Steuern auf Minijobs und dass Handwerkerrechnungen weniger stark von der Steuer abgesetzt werden können. Diese Reform ist viel zu klein und bringt letztlich nichts, sind sich Steuerzahlerbund, AfD und Grüne einig. Jan-Henner Reitze, Berlin.
1: Zum ersten Mal seit Mai hat Superbenzin der Sorte E10 im bundesweiten Tagesschnitt wieder mehr als 2 Euro gekostet. Am Dienstag, direkt nach dem Ende des Tankrabatts, schlug ein Liter des Kraftstoffs im Schnitt mit gut 2 Euro zu Buche. Das hat der ADAC jetzt mitgeteilt.
3: Auch wenn es nur 17 Cent pro Liter waren, die der Tankrabatt ausgemacht hat, dass jetzt wieder eine 2 vor dem Komma steht, ist bitter für Autofahrer. Im Vergleich zu Dienstag stiegen die Preise für E10 damit nach dem Tankrabatt.

0: Watt um gut 9, Diesel um 10 Cent. Das ist zwar deutlich weniger als der weggefallene Steuerrabatt, allerdings hatten die Preise auch schon vorher zugelegt. Diana Kramer, Nachrichtenredaktion.
1: Die Gewerkschaft Verdi ruft in den laufenden Tarifverhandlungen im Handel wieder zu bundesweiten Warnstreiks auf. In Dortmund, Berlin, Wiesbaden, Hannover, Oldenburg, Braunschweig und Hamburg sind den Tag über zentrale Streikkundgebungen geplant. Welche Handelsunternehmen bestreikt werden, teilte Verdi nicht mit. Zuletzt standen unter anderem Kaufland und IKEA im Mittelpunkt. Die Auswirkungen der Ausstände bleiben für Kunden häufig überschaubar. Zum Sport. Nach dem WM-Aus der deutschen Nationalmannschaft soll die DFB-Spitze laut einem Medienbericht Julian Nagelsmann den Rücktritt nahegelegt haben. Die Bild berichtet über ein mehrstündiges Gespräch des Bundestrainers mit den Spitzenfunktionären des Verbands. Nagelsmann habe sich demnach Bedenkzeit erbeten. Der Deutsche Fußballbund äußerte sich dazu bislang nicht. Und bei der WM hat das Europameister Spanien ins Achtelfinale geschafft. Das Team gewann in Los Angeles 3:0 gegen Österreich.
2: Das Wetter.
3: Ein paar Wölkchen ziehen durch, jetzt gerade in der Nacht. Die sind aber harmlos und es gibt keinen Regen. 12 bis 9 Grad. Tagsüber heute dann bis 26 Grad. Dazu viel Sonne und trocken. Und so geht's auch am Samstag weiter, da dann bis 28 Grad.
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5: Zurzeit liegen uns keine Meldungen vor. Wir wünschen allen unterwegs gute Fahrt.
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3: Also damals in der Schule ist das richtig abgegangen bei uns. Da haben wir uns in den Pausen in irgendwelchen Ecken getroffen, um zu handeln. Und dann hast du das Zeug mit nach Hause genommen, gut verwahrt, um es dann im Zweifel weiter zu vertauschen. Leute, am 20. Juli kommt die Maus mit den Riesenfüßen zurück. Diddle feiert sein Comeback. Und dann soll das eben wieder im Handel erhältlich sein. Ich hatte damals so einen ganzen Ordner mit so ganz vielen Diddle-Blättern, liebevoll in so Klarsichtfolie einsortiert. Ganz ehrlich, so eine Ordnung hatte ich danach nie wieder bei irgendwas. Schöne Nacht mit uns.

0: 2,5 Wochen noch bis zu den Sommerferien. Wetter macht mit und in einigen Schulen haben sie unterrichtsmäßig auch schon fast aufgegeben. Wir machen deswegen schon mal Pläne für die Ferien, für alle, die vielleicht auch nicht weg sind. Wir stellen euch die schönsten Badeseen in NRW vor. Heute ist die Wasserski- und Wakeboard-Anlage in Langenfeld dran. Die liegt zwischen Düsseldorf und Köln. Und jetzt, so kurz vor den Ferien, ist die auch sehr, sehr beliebt bei Schulklassen. Claudia Löhr hat sich dort unter anderem mit dem Geschäftsführer Benjamin Süß getroffen.
1: Ja, also das ist hier eine der größten Wakeboard- und Wasserski-Anlagen weltweit. Es ist groß. Es ist weitläufig.
2: Wir haben 4 große Seilbahnen mit einem Rundkurs, ne, zwischen 500 und 800 Metern. Und dazu noch 2 Minibahnen, sogenannte Übungsbahnen, für Schnupperkurse, Kindergeburtstage etc. Genau.
1: So, ich gehe jetzt hier mal runter. Hier startet die erste Bahn. Hier stehen schon 2-3 Leute parat.
3: Das hier ist die Bahn 1. Genau, hier geht's los. Und hier mal, je nachdem, wo man rausfällt, muss man entsprechend weit laufen.
1: Im Ernst, man muss zurücklaufen?
3: Naja, wenn man da hinten rausfällt, dann ist da kein Lift, der einen zurückholt. Ne? Muss man dann zu Fuß gehen und da ist man unter Umständen ein paar Minuten unterwegs. Ja.
1: Und wie läuft's bei dir? Gab's schon ein paar Wasserplatscher?
3: Einen Wasserplatscher gab's, ansonsten bin ich durchgefahren und ich bin recht zufrieden.
1: So, hier ist so ein kleiner abgetrennter Strand. Schön mit Sand. Die Liegestühle direkt am Wasser. Also man kann super hier den Start beobachten. Das macht natürlich riesig Spaß.
4: Ich bin Zuschauerin morgen. Und ich feuer meinen Freund an, aber der ist gerade ins Wasser gefallen.
1: Und Sie filmen das alles hier schön?
4: Ja, genau. Damit er seine Face auch sieht.
1: Eine Beachbar gibt es, eine sehr schöne Seeterrasse, da kannst du dich zwischendurch ein bisschen stärken. Also wer Bock hat auf Action und Wassersport, der ist hier wirklich genau richtig. Viele, viele Schulklassen, viele Gruppen, die können hier Kurse buchen. Das ist genial natürlich für eine Klassenfahrt. Jetzt vor den Ferien wird das sehr viel gemacht.
5: Wir sind ja das erste Mal heute hier. Wir haben eine Exkursion mit unserer Klasse gemacht und es ist schon sehr gut gewesen. Wir sind hier, unsere 3 Bahnen haben wir auf jeden Fall alle schon gemacht eigentlich. Und es ist am liebsten, sollte es natürlich niemals aufhören hier heute.
1: Also wenn du hier deinen Nachmittag verbracht hast, dann hast du abends auf jeden Fall was zu erzählen.
0: Absolut. Die Wasserski- und Wakeboard-Anlage in Langenfeld. Claudia Löhr hat sie für uns angeschaut. Danke dir. Und noch eine kleine Info von mir zum Wasserskifahren. Die erste Kurve zerschießt dich immer.
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0: Das Wetter.
1: Kühl ist es aktuell. 12 bis 9 Grad, dazu meist trocken. Ein paar Wolken sind aber unterwegs jetzt in der Nacht. Heute tagsüber dann schön, ein paar Wolken gibt's auch. Ansonsten kommt aber immer mal wieder die Sonne raus heute. Regen gibt es keinen, bis 26 Grad. Und der Samstag wird ähnlich schön, bis 28 Grad.
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2: Zurzeit liegen uns keine Meldungen vor. Wir wünschen allen unterwegs gute Fahrt.
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1: Hallo zusammen, schön, dass ihr zuhört. Zu so früher Stunde braucht's was, was nach vorne geht. Und wie es der Zufall will, habe ich das für euch. Hier ist, oder hier sind, The Black Eyed Peas mit Let's Get It Started.

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0: Da gibt es jetzt eine Studie, die hat sich angeschaut, ob Giraffen kopfrechnen können. Und es stellt sich heraus, die können tatsächlich addieren. In der Studie haben sie dafür mehrere Boxen mit Karotten vor die Giraffen hingestellt und dann noch Möhren hinzugefügt. Und jedenfalls ist dann rausgekommen, die Giraffen können erkennen, wenn plötzlich mehr Möhren in der Box sind als vorher. Und ich denke mir jetzt halt so, wer kommt denn auf die Idee, sowas zu untersuchen? Und vor allen Dingen, was machen wir morgen? Gucken wir, ob Delfine spülen können?
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1: Ich bin Katrin Müller. Arbeitsverträge sollen länger befristet werden dürfen, Regeln zum Kündigungsschutz werden gelockert. Das sind Teile der Reformen, auf die sich Union und SPD geeinigt haben. Außerdem will die Bundesregierung Regelungen zu Krankschreibungen verschärfen. Wer sich krank meldet, soll schon ab dem ersten Tag eine Bescheinigung vom Arzt vorlegen. Die Krankschreibung per Telefon fällt weg. Ärztevertreter und Opposition sind empört.
2: Wer hustet, gehört ins Bett und nicht ins Wartezimmer einer Arztpraxis, um sich krankschreiben zu lassen. Ob Kassenärztliche Bundesvereinigung, Hausärzteverband oder Grüne und Linkspartei, die offizielle Krankschreibung ab dem 1. statt wie bisher ab dem 4. Krankheitstag wird als Schikane kritisiert. Geändert werden soll die Vorgabe dazu im Entgeltfortzahlungsgesetz. Arbeitgebern und Gewerkschaften die Möglichkeit bleiben, etwa in Tarifverträgen weiter die alte Regelung zu vereinbaren. Unklar ist noch, ab wann die Änderung genau greifen soll. Jan-Henna Reitze, Berlin.
1: Die Gewerkschaft Verdi ruft in den laufenden Tarifverhandlungen im Handel auch heute wieder zu bundesweiten Warnstreiks auf. In Dortmund, Berlin, Wiesbaden, Hannover, Oldenburg, Braunschweig und Hamburg sind demnach zentrale Streikkundgebungen geplant. Welche Handelsunternehmen bestreikt werden, teilte Verdi nicht mit. Zuletzt standen unter anderem Kaufland und IKEA im Mittelpunkt. Staualarm auf Autobahnen. Mit Bremen, Niedersachsen, Sachsen, Sachsen-Anhalt, Schleswig-Holstein und Thüringen starten die nächsten Bundesländer in die Sommerferien.